0: 28 Grad sind drin, viel Sonne, so ein paar Wolken sind unterwegs und Regen ist weiterhin kein Thema.
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2: Zurzeit liegen uns keine Meldungen vor. Wir wünschen allen unterwegs gute Fahrt.
0: Schlaflos in der Nacht um kurz nach zwei. Ja, das ist nervig, aber wenn ihr schon schlaflos da im Bett liegt, dann denkt doch mal über eure Wünsche nach, denn seit dieser Woche erfüllen wir die wieder und vielleicht ab morgen, am Montag in der Morgenshow, vielleicht schon euren Wunsch. Wie ihr mitmacht, klären wir gleich nach drei jetzt am Stück. Roxette sind am Start, Ellie Goulding und das hier ist Martin Garrix und Repeat It. Ich bin Sven Sandbote.
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0: Die sind auch in der Nacht immer wieder sehr gut zu hören. Roxette, It Must Have Been Love, kommt gut in den Sonntag. Ja, auch heute ist der Sommer wieder richtig gut mit am Start. Sommer Ende September, wenn der nochmal dabei ist, dann nehmen wir das natürlich sehr gerne mit. Wobei Alexandra, die setzt da noch einen drauf. Für sie geht's nämlich auf die Insel.
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0: Alexandra hat sich beim Wunscherfüller nämlich eine VIP-Clubnacht auf Ibiza klar gemacht, während ihr euch schon mal auf die 28 Grad maximal heute an diesem Sonntag freuen dürft. Bekommt Alexandra nochmal eine volle Ladung Sommer? Ibiza, VIP-Clubnacht und dazu Musik von Medusa und James Hype. Der Plan ist natürlich total super, ne? Kleine Verlängerung des Sommers und vielleicht klingelt ja das Telefon ab Montag auch bei euch, denn wir sind ja wieder als Wunscherfüller unterwegs und machen euch jeden Tag happy. 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Oder falls ihr so richtig Puls haben wollt und Lust habt, mal den Adrenalinpegel so richtig nach oben zu schießen, dann macht doch einen Fallschirmsprung. Schaut es euch einfach mal an, die Liste. Und falls ihr einen ganz speziellen Traum habt, der nicht in der Liste auftaucht, auch kein Problem, schreibt ihm euren Wunsch ganz einfach. 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

0: Das Wetter.
1: Heute Nacht sind nur vereinzelt so ein paar Wolken unterwegs. Dafür wabert bis zum Morgen hier und da so ein bisschen Nebel durchs Land bei 11 bis 7 Grad. Den brutzelt die Sonne allerdings nachher recht zügig weg. Dann gibt's viel Sonnenschein, nur wenige Wolken. Und die Temperaturen, die sind echt sommerlich unterwegs. Bis zu 28 Grad erwarten euch.
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2: Zurzeit liegen uns keine Meldungen vor. Wir wünschen allen unterwegs gute Fahrt.
1: Es gibt neue Musik von Miley Cyrus, die gönnen wir uns gleich ganz entspannt nach Cyril und Stumbling In für die Nacht. Sven Sandbote ist hier. Grüß euch!
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1: Ich bin Tine Klimach. Außenminister Wadephul sieht nach seinem Gespräch mit dem russischen Kollegen Lavrov weiterhin große Differenzen bei den Bemühungen um ein Ende des Ukraine-Kriegs. Dem ZDF sagte er, sein Angebot zur Deeskalation sei in Moskau bislang nicht auf offene Ohren gestoßen.
2: Mir war es wichtig, klarzumachen, dass Deutschland derartige Dinge wie den Drohnenangriffe in Leipzig nicht akzeptiert, dass das eine Eskalation ist, die nicht akzeptabel ist. Und ich habe Russland klar gewarnt, nicht so weiterzumachen. Wir können uns verteidigen, wir können uns wehren, das werden wir auch tun. Ich habe ihm angeboten, zu deeskalieren, insbesondere auch mit Blick auf die Situation in der Ukraine, aber das hat noch keine offenen Ohren gefunden.
1: Ob es weitere Gespräche geben wird, liegt im Wesentlichen in russischer Hand, so Bundesaußenminister Wadephul. Die SPD stemmt sich gegen Reformpläne von CDU-Gesundheitsminister Lindemann bei der Pflege. Wenige Tage vor dem Kabinettstermin kündigt SPD-Fraktionschef Mirsch in der Bild an, ein reines Kürzungspaket mache die SPD-Bundestagsfraktion so nicht mit.
3: Die Pflegekassen schlagen Alarm. Das Geld reicht hinten und vorne nicht. Darum will die Regierung sie noch stärker als jetzt entlasten. Am Mittwoch will Gesundheitsminister Lindemann seine Pläne im Kabinett vorlegen. Doch das könnte an der SPD scheitern. Denn die fordert strukturelle Reformen und dass sich Privatversicherte stärker beteiligen. Der aktuelle Vorschlag sei vor allem ein Kürzungspaket. Die SPD wirbt außerdem nach wie vor für einen Preisdeckel für Pflegende in Heimen. Denn die müssen aktuell im Schnitt fast 3.400 Euro im Monat aus eigener Tasche dazu zahlen. Thomas Bremser, Nachrichtenredaktion.
1: Papst Leo hat bei seinem Frankreich-Besuch in Paris eine Messe mit rund 800.000 Menschen gefeiert. Zuvor wurde das Oberhaupt der katholischen Kirche bei einer Fahrt im Papamobil über den Champs-Élysées von einer großen Menschenmenge bejubelt. Am Nachmittag reiste der Papst weiter zum Wallfahrtsort Lourdes. Zum Sport. Die deutsche Fußballnationalmannschaft bestreitet heute Abend ihr erstes Heimspiel unter dem neuen Bundestrainer Jürgen Klopp. Gegner im ausverkauften Augsburger Stadion ist Griechenland. 3 Tage nach dem 1:1 zum Auftakt der Nations League gegen die Niederlande strebt Klopp mit der DFB-Auswahl seinen ersten Sieg an.
4: Das Wetter.
5: Stellenweise ist es neblig, bei Werten um 16 bis 10 Grad. Später bekommen wir einen Mix aus Sonne und Wolken und es wird heiß. Bis zu 28 Grad sind drin. Regnen wird es erstmal nicht.
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6: Zurzeit liegen uns keine Meldungen vor. Wir wünschen allen unterwegs gute Fahrt.
5: Taylor Swift ist mit neuer Musik wieder zurück. Da hören wir gleich natürlich rein. Natascha Wittmark hier, hallo.
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5: Und gleich heißt in diesem Fall nach 3 Songs. Will.i.am und Britney Spears spiele ich euch. Elton John, Candle in the Wind. Und den Anfang macht, ihr hört es schon, Dua Lipa mit Houdini.

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1: Was hat sie jetzt gesagt? Britney, bitch. Zusammen mit Will I Am, Scream and Shout. So, jetzt hören wir die einzig wahre Taylor Swift. Die ist nach ihrer Hochzeitspause wohl offiziell wieder im Studio zurück. Ihr letztes Album, das ist ja schon ein Jahr her, The Life of a Showgirl. Das ist in Taylor Swift-Zeiten gemessen ja eine Ewigkeit. Wahrscheinlich hat er einfach die Hochzeitsplanung viel Zeit in Anspruch genommen. Naja. Also ein Jahr, das ist für die meisten Musiker ja eine normale Zeitspanne, aber Taylor Swift, die haut ja sonst einen Song nach dem anderen raus. The Life of a Showgirl, das hatte sie ja auch so nebenher geschrieben, ne, während sie auf Welttournee war. Danach kam nichts musikalisch von ihr, abgesehen natürlich von ihrem musikalischen Beitrag für Toy Story 5. Jetzt hat sie aus dem Nichts die Deluxe-Version ihres letzten Albums, also von The Life of a Showgirl, veröffentlicht mit 4 neuen Songs drauf. Und einen davon hören wir jetzt, Patient Zero. Die Idee zu dem Song ist bei einem Austausch mit ihren Freundinnen entstanden, erzählt sie.
2: One of my friends told us that she...
3: Eine Freundin hat erzählt, dass sie angerufen wurde von einer neuen Freundin ihres Ex-Freundes, die wissen wollte, ob sie auch schon die gleichen Erfahrungen mit diesem Typen gemacht hat. In unserer Gruppe hat direkt jeder angefangen, ähnliche Storys zu erzählen. Ich habe mich also gefragt, ob ich einen Song dazu schreiben kann, aus der Perspektive der Ex, die durch all das schon mal durch musste. So ist Patient Zero entstanden und ich bin sehr stolz drauf.
2: And so that's what I did and Patient Zero is the result and I'm really proud of it.
1: Und den hören wir jetzt. Das ist Patient Zero von Taylor Swift.

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0: Wetter.
1: Die Temperaturen liegen aktuell zwischen 16 und 10 Grad. Dazu ist es stellenweise neblig. Später wird es dann sommerlich heiß. Bis zu 28 Grad sind drin. Und dazu bekommen wir viel Sonne. Nur wenige lockere Wolken schieben sich vor die Mahl.
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2: A52 Mönchengladbach-Düsseldorf zwischen Kreuz Nersen und Karst Nord. 5 Kilometer Stau, 11 Minuten Zeitverlust. Wir wünschen allen unterwegs gute Fahrt.
1: So, und wir springen direkt wieder in unsere Playlist, passend zur Tages- bzw. Nachtzeit. Und für alle, die jetzt noch wach sind, ist das Turn the Lights Off von Kettle.
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0: Tiffany Harris mit Vertigo. So, gleich hört ihr 50% Reggae und 50% Irish Folk. Gentleman und Michael Patrick Kelly im Duett mit Wildfire spiele ich euch.
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1: Ich bin Tine Klimach. Russlands Außenminister Lavrov hat den europäischen Staaten vor den Vereinten Nationen vorgeworfen, Friedensverhandlungen über die Ukraine zu behindern. Europa tue alles, um eine politische Lösung zu verhindern, so Lavrov. Zugleich kündigte er an, Russland werde seinen Krieg gegen die Ukraine fortsetzen und seine militärischen Ziele erreichen. Welche Rechte haben Kundinnen und Kunden, wenn das T-Shirt beim ersten Tragen reißt oder das Spielzeug schnell den Geist aufgibt? Das sollen sie schneller als bislang erkennen können. Ab heute müssen dafür in der ganzen EU 2 einheitliche Labels verwendet werden.
2: Es gibt jetzt 2 neue Labels, die beim Kauf von Konsumgütern die Kunden über ihre Rechte informieren sollen. Das eine ist das sogenannte Gewährleistungslabel. Das wird nicht an dem Gegenstand angebracht, den man kauft, sondern es wird überall an der Wand oder neben der Kasse zu sehen sein, mit einer Menge Text. Der klärt unter anderem darüber auf, dass es in der EU eine Gewährleistung von mindestens 2 Jahren gibt. Außerdem gibt es künftig ein sogenanntes Garant-Label. Das sieht man, wenn der Händler ohne zusätzliche Kosten mehr als 2 Jahre Garantie gibt. Aus Brüssel, Dieter Ebeling.
1: Milch, Joghurt und Quark könnten bald schon wieder teurer werden. Erste Gespräche über die Preise der sogenannten weißen Linie laufen bereits, bestätigte der Milchindustrieverband der Deutschen Presseagentur. Hintergrund ist unter anderem der Klimawandel.
3: Trinkmilch, Joghurt, Quark und Co. Die Nachfrage nach Milchprodukten boomt und Grund ist unter anderem der Proteinhype. Gleichzeitig ist das Angebot knapper geworden. Die Dürre im Sommer und der befürchtete starke El Niño-Effekt lassen die Lieferungen einbrechen. Derzeit liegt der Milchpreis auf einem 5-Jahrestief. Preiserhöhungen seien daher durchaus angebracht, heißt es aus der Branche. Auch die Landwirte drängen auf Preisanpassungen. Sie verweisen darauf, dass die hohen Kosten für Dünger, Energie und Treibstoff ihre Betriebe schon länger erheblich belasten. Tanja Wagner, Nachrichtenredaktion.
1: Zehntausende Menschen haben in Madrid für das Recht auf Wohnen und gegen Zwangsräumungen demonstriert. Der Protest stand unter dem Motto »Keine weitere Mari Carmen« und richtete sich vor allem gegen die Zwangsräumung einer 87-Jährigen, die nach 70 Jahren aus ihrer Wohnung in der spanischen Hauptstadt vertrieben worden war. Das Innenministerium sprach von rund 25.000 Teilnehmern, die Veranstalter vom Mieterverband von 300.000.
4: Das Wetter.
5: Ja, noch brauchen wir eine Jacke draußen. 16 bis 10 Grad sind's. Später reicht ein T-Shirt. Bis zu 28 Grad bekommen wir heute in der Spitze. Dazu einen Mix aus Sonne und Wolken und es bleibt trocken.
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7: A52 Düsseldorf-Mönchengladbach zwischen Schiefbahn und Kreuz Nersen. Dichter Verkehr, 10 Minuten Zeitverlust. Wir wünschen allen unterwegs gute Fahrt.
5: Wir gehen jetzt in die 80er hier mit Talk Talk, It's My Life ist das für euch.
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0: Alizée bringt so ein bisschen französischen Flair hier rein. Rund 450.000 Menschen aus ganz Europa pilgern nach NRW in den nächsten Tagen. Genauer gesagt nach Düsseldorf. Da treten ja die Backstreet Boys 10-mal auf. Beziehungsweise jetzt nur noch 8-mal, weil 2 Konzerte, die waren ja jetzt schon. Der Kollege Sascha Fassbender war auch da und hat mal getestet, wie textsicher ihr seid.
1: So, und ich starte etwas und ihr, und das ist das Gute, macht in der Gruppe den Rest. Das heißt, man hört gar nicht, wie gut oder schlecht es ist.
2: Hätte ich mir das gewusst, hätte ich nicht mitgemacht.
1: Also,

0: Wow, zack. Desire,
1: please. Guck mal, eine bleibt standhaft. Noch einmal.
2: I want it that way.
1: Back streets, back.
3: Alright.
4: Also Klassik scheinen alle zu sitzen. Ihr seid gut aufgestellt, würde ich sagen. Heute Abend ist ja schon das nächste Konzert der Backstreet Boys in Düsseldorf.
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0: Das Wetter.
1: Stellenweise ist es neblig, bei Werten um 16 bis 10 Grad. Später bekommen wir einen Mix aus Sonne und Wolken und es wird heiß. Bis zu 28 Grad sind drin. Regnen wird es erstmal nicht.
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2: Zurzeit liegen uns keine Meldungen vor. Wir wünschen allen unterwegs gute Fahrt.
1: Wir können schon mal eure Cowboy-Stiefel umschnallen. Shabuzi mit seiner neuen Single Cowgirl spiele ich euch. Gleich nach Samba mit Homewrecker.
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1: Ich bin Tine Klimach. München ist der deutsche Olympiakandidat für 2036, 2040 oder 2044. Die bayerische Landeshauptstadt setzte sich auf der Mitgliederversammlung des Olympischen Sportbunds gegen Köln-Rhein-Ruhr durch. Auch zur Freude von Bayerns Ministerpräsident Söder. Er sehe die Bewerbung als absolute Chance für Deutschland.
2: Es ist was Historisches und wir wollen alles geben, damit wir am Ende gemeinschaftlich als Deutschland, als Partner für Nord, für Süd, für Ost und West am Ende uns als ein Land präsentieren. Das ist unser Ziel und dafür wollen wir arbeiten und danke für das Vertrauen.
1: Jetzt muss München im internationalen Auswahlverfahren des IOC bestehen. Die erste Vorauswahl für die Vergabe der Sommerspiele 2036 soll im März abgeschlossen sein. Die EU stellt mehr als 700 Millionen Euro für Vertriebene in Teilen Afrikas sowie von Krisen betroffene Menschen weltweit bereit. Das kündigte EU-Kommissionspräsidentin Ursula von der Leyen in einer Videobotschaft an. Mit dem neuen Paket würden vertriebene Gemeinschaften in ganz Afrika unterstützt, sowie die Gemeinschaften, die sie aufnehmen. Außerdem werde die Nothilfe für Menschen aufgestockt, die von Kriegen im Nahen Osten und in der Ukraine betroffen sind, so von der Leyen. Papst Leo hat im Stadtzentrum von Paris eine große Messe mit 800.000 Teilnehmern gefeiert. Das Oberhaupt der katholischen Kirche wurde auf seiner Fahrt mit dem Papamobil von einer riesigen Menschenmenge bejubelt.
3: Der Andrang und die Begeisterung für den Papst im sonst eher kirchenkritischen Frankreich waren einfach überwältigend. Schon viele Stunden vor der Ankunft des Kirchenoberhauptes strömten Zehntausende ins Zentrum der französischen Hauptstadt. Auf den Jubel entlang der Straßen folgten dann Einkehr und Andacht während der Messe im XXL-Format. In seiner Predigt rief Leo XIV. Die Menschen zu Gottvertrauen und zur Weitergabe des Glaubens auf. Auch aus Deutschland angereiste Gläubige befanden sich unter den Besuchern. Aus Paris, Michael Evers.
1: Überschwemmte Straßen, Stromausfälle, abgesagte Flüge. Ein heftiger Sturm zieht mit starken Winden und Regen über den Nordosten der USA. Zehntausende Menschen waren in mehreren US-Bundesstaaten ohne Strom. Allein in New York sollen 35.000 Haushalte davon betroffen sein. Dort wurde außerdem ein Mann von einem umstürzenden Baum tödlich verletzt, wie US-Medien berichteten. Im Flugverkehr wurden zahlreiche Ausfälle und Verspätungen gemeldet.
4: Das Wetter.
5: Die Temperaturen liegen aktuell zwischen 16 und 10 Grad. Dazu ist es stellenweise neblig. Später wird es dann sommerlich heiß. Bis zu 28 Grad sind drin. Und dazu bekommen wir viel Sonne. Nur wenige lockere Wolken schieben sich vor die Mahl.
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6: A52 Mönchengladbach-Düsseldorf zwischen Kreuz Nersen und Karst Nord. 2 Kilometer Stau, 11 Minuten Zeitverlust. Wir wünschen allen unterwegs gute Fahrt.
5: Gleich gehen wir in die 90er mit Savage Garden. Vorher spiele ich euch noch Regard mit Ride It und Tampa City mit Self-Aware. Ich bin Natascha Wittmark. Einen schönen guten Morgen an diesem frühen Sonntag.
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0: zum Mond und wieder zurück geht's hier mit Savage Garden. An diesem sehr, sehr frühen Sonntag. Also ich weiß ja nicht, was ihr heute vorhabt, aber ich weiß, wo ihr unseren Hannes Höfer auf jeden Fall nicht finden werdet. Im Fitnessstudio.
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2: Gibt's eigentlich einen Hygienebeauftragten im Fitnessstudio? Kerder legen ja die meisten alles ab, was sie irgendwann mal gelernt haben. Also direkt vom Affenfelsen an die Hantelbank. Ich bin vom Muskelaufbau direkt in den Immunsystemaufbau übergegangen. Ja, an einer Hantel findest du ja mehr Viren als auf dem Lebendtiermarkt in Wuhan. Da wird die komplette Körperhygiene von den eigenen vier Wänden in die Fitte outgesourced. Ich lag da gerade auf so einer Yogamatte, hab ums Überleben gekämpft. Und kein Meter von meiner Rübe puppelt sich da irgendeine Influencerin die Flusen aus den Füßen. In der Umkleide, da wurde es erst richtig wild. Ne? Da wurde sich rasiert, die Nägel geschnitten und alles ausgedünstet, weil keine Miete zahlt. Ich bin da durch eine Wolke Schweiß-Proteinfurz gegangen, überdeckt mit Bruno Bar- Nani for Man. Ich war völlig benebelt von dem Dunst. Auf einmal bombe ich unfreiwillig das Fotoshooting vom Ganzkörperspiegel vom Bodybuilder-Verein Herne Süd. Hast ja gar keinen Bock mehr. Und dann gehst du nach Hause und irgendwie fühlst du dich ja trotzdem unfitter als vorher, weil Selbstzweifel, die haben ja keine Inkubationszeiten. Die haben bei mir direkt zugeschlagen. Und als ich mich wieder aufrappeln wollte, wieder hinzugehen, da hat dann der grippale Infekt bei mir angeklopft, den ich mir von irgendeinem Gerät abgewischt habe. Also immer dran denken, Leute. Regeneration ist extrem wichtig. Und wenn ich die richtig beherrsche, gehe ich auch wieder ins Fitnessstudio.
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0: das Wetter.
1: Dann noch brauchen wir eine Jacke draußen. 16 bis 10 Grad sind's. Später reicht dann T-Shirt. Bis zu 28 Grad bekommen wir heute in der Spitze. Dazu einen Mix aus Sonne und Wolken und es bleibt trocken.
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2: Zurzeit liegen uns keine Meldungen vor. Wir wünschen allen unterwegs gute Fahrt.
1: Einen schönen guten Morgen, Natascha Wittmark hier. Wir schauen gleich mal, was es Neues so zum Streamen gibt.
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0: Oft wird ja über deutsche Serien und Filme gemeckert. Bei 4 Blocks, da waren sich aber die Kritiker doch weitestgehend einig, ist richtig, richtig gut. Nach 3 Staffeln war dann aber Schluss, dachten wir. Jetzt gibt's aber doch eine Zugabe auf HBO Max mit 4 Blocks Zero. Film- und Streaming-Experte Jörg Albrecht.
1: Ja, das klingt nach einer kalorienreduzierten Version von 4 Blocks. Das Zero steht aber dafür, dass die Serie quasi ins Jahr 0 zurückspringt. 4 Blocks hat ja in der Gegenwart gespielt. Hauptfigur und Familienclan-Boss Ali Toni Hamadi lebt da bereits 26 Jahre in Berlin-Neukölln. Und jetzt erfahren wir etwas über seine Anfänge in den 1990er Jahren. 4 Blocks Zero ist also ein Prequel, das die Vorgeschichte der Hamadis erzählt.
2: Wir haben neue Spieler in der Stadt. Die bauen sich hier was auf. Und wir machen es kaputt.
3: Neukölln gehört uns.
1: Die Serie beginnt mit der Rückkehr von Tonis Onkel Ibrahim nach Neukölln. Jahrelang saß er im Libanon im Knast. In Berlin soll Ibrahim jetzt nicht nur einen Auftragsmord begehen. Der Onkel hat auch große Pläne, bei denen ihm Toni zur Seite stehen soll.
4: Wir dürfen nicht die Kontrolle verlieren.
0: 4 Blocks war ja eine Serie, die schonungslos hart, aber auch ziemlich glaubwürdig war. Kann das Prequel denn da mithalten?
1: Kann es definitiv. Auch 4 Blocks Zero zeichnet sich durch eine absolut treffsichere Milieubeschreibung aus. Es geht also nicht nur um Clankriminalität, sondern auch um Themen wie Familie, Rassismus und das soziale Umfeld in Neukölln. Vor allem aber ist es wieder eine knallharte Serie geworden, die trotzdem vermeidet, die Gewalt in irgendeiner Weise zu glorifizieren. Also ein richtig starker Nachklapp zu 4 Blocks.
0: Also einen Daumen hoch gibt's für 4 Blocks Zero. Viel Spaß beim Gucken.
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1: Ich bin Tanja Wagner. Russlands Außenminister Lavrov hat den europäischen Staaten vor den Vereinten Nationen vorgeworfen, Friedensverhandlungen über die Ukraine zu behindern. Europa tue alles, um eine politische Lösung zu verhindern, sagte Lavrov in New York. Zugleich kündigte er an, Russland werde seinen Krieg gegen die Ukraine fortsetzen und seine militärischen Ziele erreichen. Russland führt seit mehr als 4,5 Jahren einen Angriffskrieg gegen das Nachbarland. Die Pflegekassen ermahnen die SPD, die angekündigte Pflegereform nicht zu blockieren. Nicht zu handeln wäre fatal, sagte der Chef des Kassenspitzenverbands Blatt der deutschen Presseagentur. Die Pflegereform müsse jetzt in den Deutschen Bundestag.
2: Die Kassen der Pflegeversicherung sind leer und bis Ende des Jahres ganz, so der Kassenspitzenverband. Gesundheitsminister Lindemann will 8 Milliarden Euro im nächsten Jahr einsparen. Das ist Teil der Pflegereform. Aber da will die SPD nicht mitmachen. Fraktionschef Mirsch sagte klar, man wolle kein reines Kürzungspaket. Die Reform müsse Pflege als gesellschaftliche Aufgabe begreifen. Deshalb müssten dazu auch Privatversicherte ihren Beitrag leisten. Er erwarte konkrete Vorschläge. Tine Klimach, Berlin.
1: Bundeskanzler Merz hofft nach der Entscheidung für München als deutschen Olympiakandidaten den Zuschlag zu bekommen. Olympia gehöre nach Deutschland, schrieb Merz bei X. München hatte sich im Zweikampf gegen die Regionen Köln-Rhein-Ruhr klar durchgesetzt.
3: Kurze Wege, eine kurze Anreise zu den Wettkämpfen und dass über 50% der Sportarten im Olympiastadion stattfinden sollen. Mit diesem Konzept hat München überzeugt. Die Region Köln-Rhein-Ruhr hingegen hat eine Absage kassiert. Über 50 Jahre nach den letzten Sommerspielen wollen also nicht nur die Münchnerinnen und Münchner die Spiele wieder in der Stadt, sondern auch der DOSB. Aus München, Pia Wegner.
1: Die Verbraucherzentralen fordern ein einheitliches, einfaches Fahrpreismodell im gesamten öffentlichen Personennahverkehr. Die Chefin des Bundesverbands POP verwies auf das Deutschlandticket. Wer in Deutschland Bus und Bahn nutzt, brauche ein Tarifsystem, das überall gleich funktioniert. Gelegenheitsnutzer stünden aber weiterhin vor einem unübersichtlichen Flickenteppich aus Verbundgrenzen, Tarifzonen und Ticketangeboten. Und das waren die Nachrichten mit Tanja Wagner.
0: Das Wetter.
4: Heute stören nur wenige Wolken, oft kommt die Sonne raus, dazu 24 bis 28 Grad. Also die Übergangsjacke kann definitiv zu Hause bleiben bei der Fahrradtour. Morgen gibt es zum Wochenstart einen Sonne-Wolken-Mix, dann sind einzelne Regenschauer nicht ganz ausgeschlossen. Meistens ist es aber trocken. Die warmen Werte, die bleiben.
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4: Es gibt noch keine Staus an diesem Sonntagmorgen. Gute Fahrt euch. Wir starten den Sonntag ganz locker, ist ja erst kurz nach 6. Die Chainsmokers lasse ich uns da mit Coldplay zusammen. Hier kommt Something Just Like This. Und damit einen schönen guten Morgen. Kommt erstmal klar so früh. Kaffee hilft, habe ich mir sagen lassen. Patrick Rickert, mein Name. Schönes Wochenende.
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0: Ja, überall um uns rum husten sie, ne? Oder es gibt Leute, die schniefen. Erkältungszeit halt. Wir alle waren mal erkältet und dann ist ja irgendwie ein bisschen seltsam, ne? Ein Jahr später kommt die Erkältung wieder, das Virus hat sich ein bisschen verändert und schon erkennt unser Körper das nicht mehr. Also bei allem, was unser Körper kann, das ist schon komisch, oder?
1: Hallo, Grenzkontrolle, der Name bitte?
2: Reiz. Hustenreiz.
1: Wissen Sie, Sie sehen aus wie jemand, den wir letztes Jahr schon hier hatten. Aber das sind Sie ja nicht, also der hatte ja kein Schnurrbart. Ja. Für das Einlassformular, da müsste ich jetzt dann nur noch wissen, was machen Sie denn beruflich?

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0: Das Wetter.
1: Ein sehr schöner Sonntag steht an mit bis zu 28 Grad in der Spitze. Dazu viel Sonne. Mal stören zwar Wolken, die sind aber ganz harmlos. Es bleibt auf jeden Fall trocken. Der Wochenstart bringt uns ein paar mehr Wolken, zwischendurch aber trotzdem immer wieder sonnige Abschnitte. Stellenweise kann ein Regenschauer dabei sein, muss nicht. Das ist eher selten. Dazu wieder 28 Grad.
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1: Es gibt noch keine Staus an diesem Sonntagmorgen. Gute Fahrt euch weiterhin. Und gleich ein Song gegen die dröhnende Blaskapelle im Kopf, falls ihr gestern Party gemacht habt. Denn das war auch der Grund, warum Jon Bon Jovi diesen Song geschrieben hat. Er hat abends ein bisschen zu viel getrunken und am nächsten Morgen hat er einen Riesenkater und fühlte sich alles andere als auf Rosen gebettet. So entstand Bed of Roses, eine romantische Ballade.

0: Gleich für euch. Vorher spiele ich uns Shakira und Dai Dai. Patrick Rickert hier. Schönen Sonntag.
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0: Tyler Cruz macht uns wach. There She Goes. Guten Morgen am Sonntag. Man muss ihn einfach mögen, oder? Jürgen Klopp, unser Kloppo. Diese Woche war seine erste Probe als Nationaltrainer. Es gab ein Unentschieden gegen die Niederlande. Und auf der Pressekonferenz vor dem Spiel war er wie immer ultra locker drauf. Und da ging es auch um die neuen Trikots der Nationalmannschaft. Die sehen richtig gut aus. Bisschen minimalistischer, in schwarz, 4 goldene Streifen. Und ein Reporter wollte von Kloppo wissen, ja sag mal, was soll denn dieses neue Trikot kosten?
1: Also jemand, der keine Ahnung, was ein Trikot kostet, soll sagen, was er glaubt, was das Trikot kosten sollte. Da würde ich jetzt nicht unbedingt mich als Experten bezeichnen. Ich hoffe, es ist für denjenigen, der es kauft, den Preis wert. Das wäre mir sehr recht.
0: Ja, am Ende meinte er so, 70, 80 Euro wären okay. Offizieller Preis ist noch nicht raus. Die anderen waren meistens eher so um die 100. Es ist übrigens nach 77 Jahren das allerletzte Trikot von Adidas. Ab nächstem Jahr übernimmt Nike ja dann die Ausrüstung der Nationalmannschaft.
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1: Ich bin Tanja Wagner. Bundesaußenminister Wadefuhl hat sich in New York überraschend mit seinem russischen Kollegen Lavrov getroffen. Das erste bilaterale Treffen der Außenminister der beiden Länder seit Jahren fand am Rande der UN-Generaldebatte statt. Das Gespräch dauerte gut 20 Minuten und endete mit einem Handschlag beider Minister. Viel Neues gab es aber nicht. Es herrsche weiterhin bei vielen Punkten Uneinigkeit, so Wadefuhl nach dem Treffen. Der Fleischkonsum in Deutschland ändert sich. Der Trend geht aber weniger zum vollständigen Verzicht als vielmehr zu einem bewussteren Umgang. Zwar kaufen etwas weniger Haushalte Fleisch und Wurst als noch vor einigen Jahren, aber die verbliebenen Käufer legten bei den Mengen zu. Das geht aus Daten von YouGov und dem Sinus-Institut hervor.
2: Deutschland ist und bleibt ein Land der Fleischesser. 93% der befragten Haushalte haben in diesem Jahr schon Fleisch gekauft. Also fast alle, auch wenn es 2 Prozentpunkte weniger waren als 2022. Die gekaufte Fleischmenge nahm etwas zu. Viele wollen sich bewusster und ausgewogener ernähren. Einen klaren Fleischlostrend gibt's laut Umfrage aber nicht. Gut jeder vierte Fleischesser plant zwar, seinen Konsum von Fleisch und Wurst zu reduzieren, aber nur wenige wollen vegetarisch.

0: Vegetarier oder Veganer werden. Uli Reitinger, Nachrichtenredaktion.
1: Die berühmte Schweizer Neutralität ist heute auf dem Prüfstand. In einer Volksabstimmung wird den Tag über entschieden, ob sie in der Verfassung des Landes strikter verankert wird. Der Vorschlag sieht vor, dass sich das Land künftig so wie bisher aus bewaffneten Konflikten heraushält, sowie sein Territorium für Kriegsparteien sperrt. Außerdem soll die Schweiz auch keine Sanktionen mehr gegen Länder verhängen, die einen Krieg begonnen haben. Jürgen Klopp wird bei seinem Heimdebüt als Bundestrainer einen Wechsel im Tor vornehmen. Alexander Nübel wird im Nations League-Spiel gegen Griechenland sein 4. Länderspiel bestreiten. Klopp lobte den Gegner und spricht von einer goldenen Generation bei Griechenland.
2: In meiner Idealvorstellung ist alles, was sie offensiv können und anbieten und machen, und wenn sie hochtalentiert sind, gegen uns nicht möglich. In der Zukunft wird das so sein. Wird das morgen schon so sein? Gucken wir. Ganz einfach.
1: Und das waren die Nachrichten mit Tanja Wagner.
3: Das Wetter.
4: Wir freuen uns auf einen schönen Sonntag. Es wird sonnig und warm. Bis zu 28 Grad sind in der Spitze heute drin. Manchmal stören Wolken, die sind aber harmlos. Es bleibt trocken. Morgen sind ein paar mehr Wolken unterwegs. Dann kann es vereinzelt kurze Regenschauer geben. Wenn was runterkommt, dann aber nicht viel. Trotzdem kommt die Sonne auch zum Wochenstart morgen ganz gut durch. Und dazu gibt es wieder angenehm warme 28 Grad.
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4: Es gibt eine Meldung um kurz nach 7 von der A52 Mönchengladbach Richtung Düsseldorf zwischen dem Kreuz Nersen und Kast Nord. 4 Kilometer Stau, 11 Minuten Zeitverlust. Gute Fahrt euch unterwegs. Und gleich spiele ich uns Nico Santos Why Don't You Stay. Ganz neue Musik, denn das Album ist auch schon fast am Start. Und ihr, jetzt kommt's, könnt dieses Album hören. Und zwar bei einem Pre-Listening-Konzert von Nico Santos. Er spielt euch quasi alles vor, bevor es alle anderen hören. Wie ihr da dran kommt, das erzähle ich euch um 7:15. Patrick Rickert hier, guten Morgen.
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0: 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Hier ist seine neue Single Why Don't You Stay?
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0: Das Wetter.
1: An diesem Sonntag gibt es einen Sonne-Wolken-Mix, dazu 24 bis 28 Grad, trocken bleibt es auch. Morgen zum Wochenstart sind ein paar mehr Wolken unterwegs hier und da kann es kurze Regenschauer geben. Es bleibt aber spätsommerlich warm. Wir bekommen morgen auch wieder bis zu 28 Grad.
0: NRW Verkehr.
1: A52 Mönchengladbach Richtung Düsseldorf zwischen dem Kreuz Nersen und Karst Nord 3 Kilometer Stau, Zeitverlust fast 20 Minuten. Und auf der A52 Düsseldorf Mönchengladbach in der Gegenrichtung, da steht ihr zwischen Karst Nord und dem Kreuz Nersen 5 Minuten im Stau. Gute Fahrt euch! Gleich gibt's zum Start in diesen Sonntag Musik von Meat Love aus den 90ern. I do anything for love. Wir starten aber mit was ganz Aktuellem aus diesem Jahr. Hier kommt Cat's Eye und Animal. Ich bin Patrick Rickert. Schönes Wochenende.
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0: Guten Morgen, schönes Wochenende euch. Und jetzt könnten wir gerne mal die Diskussion aufmachen. Haben Comedians überhaupt Urlaub verdient? Brauchen die Urlaub? Die haben doch hauptberuflich schon Spaß. Ja, wir könnten abstimmen. Aber egal, wie das Ergebnis ausfällt, Atze sitzt schon im Flieger.
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4: Ja, der Herbst hat ja auch noch ein paar schöne Tage. Der Satz kommt oft von Männern in meinem Alter. Aber wollen wir doch mal ehrlich bleiben. Die schönen Tage im Herbst hängen doch in erster Linie vom geografischen Standort ab. Deshalb mache ich grundsätzlich Urlaub im Herbst. Ihr seht, ich hätte auch lieber Bock, im Sommer Urlaub zu machen. Aber wenn man im Herbst schöne Urlaubsbilder postet, dann ärgern sich die Freunde und Verwandten mehr. Ja, und dann habe ich wieder Spaß dran. Wenn ich an der Poolbar sitze und mir vorstelle, wie mein Kumpel Axel gerade mit seinem labbrigen Filterkaffee am Schreibtisch sitzt, meinen Status stalkt und direkt schon das erste Mal laut Scheiße durchs Büro brüllt. Ach, das ist für mich schöner als ein Frühbucherrabatt. Ja, das klingt jetzt ein bisschen gehässig und so kennt man mich ja auch gar nicht, aber ich bin auch nur ein Mensch. Und Glück definiert sich ja auch über den Kontrast. Und jetzt mal ehrlich, wie oft sind wir bei diesem Vergleich nur zweite Sieger? Aber den Urlaub dann zu machen, wenn alle anderen schon wieder an der Schippe sind, das ist die Macht des kleinen Mannes. Ich treibe das auch gerne mal auf die Spitze und heb mir einen Teil der Urlaubsfotos auf. Sehe, die poste ich dann erst im Januar, damit die denken, ich wäre schon wieder auf den Seychellen. Ja, während ich natürlich wieder auf Tour bin und in irgendeinem Billighotel in Erfurt hocke. Ja, Freunde, so ist das Leben. Yin und Yang. Kommt nur drauf an, wie du es verkaufst.
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1: Mit Mirko Knappert. Schönen guten Morgen. Damit haben im Vorfeld wohl nur wenige gerechnet. Am Rande der Vollversammlung der Vereinten Nationen in New York hat sich Bundesaußenminister Wadephul mit seinem russischen Amtskollegen Lavrov getroffen. Es war das erste Gespräch beider Außenminister seit Beginn des Kriegs in der Ukraine vor 4 Jahren. Mehr dazu aus New York von Anne Pollmann.
2: Außenminister Wadephul habe Russland zur Deeskalation aufgefordert, hieß es aus deutschen Delegationskreisen. Er habe betont, Vorfälle wie der Anschlagsversuch in Leipzig würden Deutschlands Unterstützung der Ukraine nicht erschüttern. Sie beeinträchtigten aber das ohnehin beschädigte deutsch-russische Verhältnis. Das Treffen in New York findet vor dem Hintergrund anhaltender Bemühungen um ein Ende des Ukraine-Krieges statt.
1: Dankeschön, Anne. Und wir schauen auf weitere Themen an diesem Sonntagmorgen. Die Pflegekassen warnen die SPD davor, die angekündigte Pflegereform zu blockieren. Nicht zu handeln wäre fatal, sagte der Chef des Kassenspitzenverbandes Blatt der deutschen Presseagentur. Die Pflegereform müsse jetzt in den Deutschen Bundestag kommen. Auf der Autobahn 96 im Ostallgäu ist ein Reisebus umgekippt. 2 Menschen kamen dabei ums Leben, mehrere weitere seien verletzt worden, teilte die Polizei mit. Nähere Details gibt es noch nicht. Über den Nordosten der USA zieht ein heftiger Sturm mit starken Winden und Regen. In mehreren Bundesstaaten ist der Strom ausgefallen. Allein in New York waren 35.000 Haushalte betroffen.

0: Ein Mensch kam durch einen umkippenden Baum ums Leben. Der Traum von Olympischen und Paralympischen Spielen in NRW ist ausgeträumt. Deutschland wird sich mit München um die Wettbewerbe ab 2036 bewerben. Das hat die außerordentliche Mitgliederversammlung des Deutschen Olympischen Sportbunds gestern entschieden. Jetzt versuchen Politik und Entscheidungsträger aus den Rivalen Verbündete zu machen. Es brauche Geschlossenheit, um die Spiele endlich wieder nach Deutschland zu holen. Das sagte auch NRW-Ministerpräsident Wüst bei der Verkündung in Baden-Baden. In Köln haben Vertreter von Land und den NRW-Kommunen die Entscheidung bei einem Public Viewing verfolgt. Für uns mit dabei war Frank Waltl.
1: Enttäuschung und Ernüchterung nach der Verkündung bei der offiziellen Watchparty der NRW-Landesregierung im Sport- und Olympiamuseum in Köln. Aber auch nur ganz kurz. Einmal schütteln, dann gab's kurzen Applaus. Und etwas Stolz mischte sich so langsam unter die Gefühlswelt der Anwesenden. Wir haben gut gekämpft, Köln-Rhein-Ruhr hatte eine sehr gute Bewerbung und hat München ein spannendes Kopf-an-Kopf-Rennen geliefert. Und jetzt heiße es, geschlossen für die Spiele in Deutschland zu kämpfen, so der Tenor. Aber es gab eben auch Stimmen, die sagten, wir haben mit Köln-Rhein-Ruhr ein starkes Commitment zum Sport in NRW abgegeben und dieses Commitment müsse jetzt auch ohne Olympia mit Leben und Unterstützung gefüllt werden. Sonst sei die ganze Bewerbung Köln-Rhein-Ruhr unglaubwürdig.
0: Und das waren die Nachrichten mit Mirko Knappert.

0: Grüsemann ist hier für euch im Radio Essen Studio. Hallo und euch allen einen schönen Sonntagmorgen. Heute wird's wirklich bunt bei mir in der Sendung. Es geht um einen bunten Mantel, den viele Essenerinnen und Essener zusammen gebastelt haben. Der besteht aus ganz, ganz vielen kleinen gefalteten Kranichen und der geht jetzt gerade durch die Kirchen hier bei uns in Essen. Was dahinter steckt, hört ihr gleich. Außerdem sprechen wir über das Bistum Essen. Da gab's nämlich einen besonderen Abend. Bischof Franz Josef Overbeck hat Betroffene von sexualisierter Gewalt zu persönlichen Gesprächen eingeladen. Und wie das war, da schauen wir heute hier in der Sendung drauf. Außerdem habe ich natürlich noch viele verschiedene Veranstaltungstipps aus den Gemeinden für euch. Hier jetzt erstmal Linkin Park für euch mit Lost.
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Frieden schmieden statt Waffen. Unter diesem Motto haben Essener Friedensorganisationen am Weltfriedenstag, und zwar am Montag, zu einer besonderen Kunstaktion eingeladen. Darum geht es jetzt hier bei der Kirchensendung Himmel und Essen bei Radio Essen. Rund 200 Menschen, die sind da zusammengekommen zum Krupp-Denkmal vor der Marktkirche. Und da haben sie Friedenskraniche gefaltet. Die haben also gebastelt. Und am Ende ist ein ganz großer, besonderer, bunter Mantel entstanden aus rund 1000 Friedenskranichen. Und der wurde dann als Friedensmantel gefeiert und wurde anschließend der Krupp-Figur umgehängt. Ja, und aus diesem einstigen Symbol der Waffenschmiede wurde also für einen Nachmittag lang ein Friedensschmied. Bei der Aktion ging es natürlich nicht nur um das Kunstwerk an sich, sondern die Veranstalter, die wollten auch zeigen, dass Menschen selbst sich zusammentun und etwas für den Frieden tun können. Und dieser Friedensmantel, der wandert jetzt durch mehrere Kirchen und auch Gemeindehäuser. Wie er aussieht und wo er als nächstes ist, das seht ihr auf radioessen.de.

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1: In Werden wird heute Erntedankfest gefeiert. Um 10:30 geht's los in der evangelischen Kirche an der Heckstraße mit einem großen Familiengottesdienst. Mit dabei sind auch die Kinder und Teams aus den Kindertagesstätten. Gemeinsam wird da für all das gedankt, was wir zum Leben brauchen. Also ein richtig schöner Vormittag für Familien und alle, die den Sonntag gerne gemeinsam verbringen. Am Mittwoch gibt es dann in Freisenbruch einen gemeinsamen Spieleabend. Der Frauenkreis der evangelischen Kirchengemeinde lädt von 18 bis 19:30 Uhr ein in die Zionskirche an der Dahlhauser Straße. Ja, und auf dem Tisch kommen dann so richtig alte Klassiker und auch neue Gesellschaftsspiele. Und wenn ihr noch ein Lieblingsspiel zu Hause habt, dann dürft ihr das natürlich gerne mitbringen. Ruhig und besinnlich wird's dann am nächsten Donnerstag in Borbeck. Um 20 Uhr gibt es in der Matthäuskirche an der Bocholder Straße ein Taizé-Gebet. Das ist eine Andacht, einfache Lieder, kurze Texte aus der Bibel und einfach viel Zeit für Stille. Und da geht's vor allem dann auch darum, gemeinsam zur Ruhe zu kommen, nachzudenken und gemeinsam zu beten. Und nächste Woche Sonntag ist dann großer Familientag im Essener Domschatz. Von 11 bis 17 Uhr könnt ihr da kostenlos auf eine Zeitreise ins Mittelalter gehen und euch funkelnde Schätze angucken, aus Gold und besondere Kunstwerke natürlich. Mit dabei ist das berühmte Essener Schwert und eine sehr alte Lilienkrone. Für die Kids gibt's was ganz Besonderes, und zwar können die ihr eigenes Schatzkästchen basteln oder eine Krone mit Glitzer und bunten Farben verzieren.
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0: das Wetter.
1: Ein sehr schöner Sonntag steht an mit bis zu 28 Grad in der Spitze. Dazu viel Sonne. Mal stören zwar Wolken, die sind aber ganz harmlos. Es bleibt auf jeden Fall trocken. Der Wochenstart bringt uns ein paar mehr Wolken. Zwischendurch aber trotzdem immer wieder sonnige Abschnitte. Stellenweise kann ein Regenschauer dabei sein, muss nicht. Das ist eher selten. Dazu wieder 28 Grad.
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2: Der Sonntagmorgen, hier ist Radio Essen und das Kirchenmagazin Himmel und Essen. Und das hier sind Ed Sheeran und Martin Garrix mit Repeat It.
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bist du im Essen. Da hat es einen ganz besonderen Begegnungsabend gegeben. Sprechen wir jetzt drüber hier bei Radio Essen im Kirchenmagazin Himmel und Essen. Bischof Franz Josef Overbeck hat Betroffene von sexualisierter Gewalt zu persönlichen Gesprächen eingeladen. Knapp 30 Betroffene kamen dazu in die katholische Akademie Die Wolfsburg in Mülheim. Einen festen Ablauf oder Tagesordnungspunkte gab es ganz bewusst nicht, denn im Mittelpunkt standen wirklich die Gespräche, Zuhören und das persönliche, ja, sich begegnen. Viele Betroffene, die haben dem Bischof erzählt und auch dem Generalvikar, ja, wie waren ihre Erfahrungen, was wünschen sie sich eigentlich vom Bistum? Für viele ist der Kontakt zur katholischen Kirche bis heute einfach mit großem Leid verbunden. Gleichzeitig hat das Bistum in den vergangenen Jahren Schritte zur Aufarbeitung von sexualisierter Gewalt unternommen. Unterm Strich sagt Bischof Overbeck, das war ein guter Abend, das war ein wertvoller Abend und auch sehr bewegend. Die Gespräche, die würden ihn auch noch lange über diesen Abend hinaus beschäftigen. Und wenn die Betroffenen es sich wünschen, dann soll es auch weitere von diesen Begegnungsabenden geben. Für das Bistum ist damit ein guter Stein gesetzt und vor allem ist alles mit einem wichtigen Zeichen verbunden, nämlich zuhören, im Gespräch bleiben und die Erfahrungen der Betroffenen ernst nehmen. Hier ist Radio Essen.

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Radio Essen ist hier. Einen schönen Sonntagmorgen wünsche ich euch. Das war's für heute auch schon wieder mit dem Kirchenmagazin Himmel und Essen bei Radio Essen. Wenn ihr noch einen kleinen Tipp für heute haben wollt, das Wetter, das soll ja schön werden, dann fahrt doch einfach heute um 14 Uhr nach Altendorf. Auf dem Christuskirchplatz ist bis 18 Uhr ein großes Sommerfest. Es gibt Live-Musik, Chöre, die auf der Bühne stehen, singen, es wird getanzt, es gibt Gruppen, also da ist ordentlich was los. Und natürlich, so wie es sich für einen Sonntag gehört, gibt es auch Essensstände aus aller Welt. Also schaut mal vorbei, Spiele, Bastelangebote und eine Hüpfburg für die Kinder, also für jeden was dabei. Und das Beste, der Eintritt, der ist frei. Habt Spaß, genießt den Sonntag, was auch immer ihr tut. Ich bin Julia Krüsemann. Macht's gut.

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1: Mit Mirko Knappert. Schönen guten Morgen. Es gibt weiterhin große Differenzen auf der Suche nach einem Frieden für die Ukraine. Das ist das Fazit von Bundesaußenminister Wadephul. Der CDU-Politiker hat sich am Rande der UN-Vollversammlung in New York mit seinem russischen Amtskollegen Lavrov getroffen. Wadephuls Angebot zu einer Deeskalation sei in Moskau bislang nicht auf offene Ohren gestoßen. Das sagte er dem ZDF.
2: Es war ein intensives Gespräch. Natürlich sind wir über wesentliche Punkte nicht einig geworden. Mir war es wichtig, klarzumachen, dass Deutschland derartige Dinge wie den Drohnenangriff in Leipzig nicht akzeptiert, dass das eine Eskalation ist, die nicht akzeptabel ist. Und ich habe Russland klar gewarnt, nicht so weiterzumachen. Wir können uns verteidigen, wir können uns wehren, das werden wir auch tun. Ich habe ihm angeboten, zu deeskalieren, insbesondere auch mit Blick auf die Situation in der Ukraine, aber das hat noch keine offenen Ohren gefunden.
1: Russlands Außenminister Lavrov selbst sieht nach dem Gespräch mit seinem deutschen Kollegen keine Fortschritte. Deutschland habe das Treffen am Vortag in letzter Minute angefragt, so Lavrov. Es war das erste seit Beginn des russischen Angriffskriegs auf die Ukraine vor 4 Jahren. Und das sind weitere Themen an diesem Sonntag. In der EU gibt es ab heute 2 neue Label. Sie sollen darüber informieren, welche Rechte wir als Verbraucher haben. Zum Beispiel, wenn Technikgeräte oder Kleidungsstücke schnell kaputt gehen. Das Gewährleistungslabel weist auf die mindestens 2 Jahre geltenden Rechte hin, gibt ein Hersteller zusätzlich eine freiwillige Garantie auf die Haltbarkeit eines Produkts, zeigt das neue Garant-Label. Die geplante Pflegereform muss jetzt im Bundestag debattiert werden. Es herrsche Alarmstufe Rot, das sagte der Chef des Kassenspitzenverbandes Blatt, der dpa. Bis Ende des Jahres werde in der Pflege ein Minus von 4,4 Milliarden Euro erwartet. Nicht zu handeln wäre fatal, so Blatt. In Köln ist eine Straßenbahn mit einem Auto zusammengestoßen. Der Fahrer des Wagens wurde eingeklemmt, er überlebte den Unfall nicht. In Wuppertal sind am Abend 2 Menschen mit ihrem Auto von der A46 Ausfahrt Elberfeld von der Fahrbahn abgekommen und gegen einen Baum geprallt. Der Wagen fing Feuer, beide Insassen starben noch am Unfallort. Wie neutral soll die Schweiz sein? Darüber stimmen die Eidgenossen heute ab. Es geht um die Frage, ob die Neutralität ihres Landes stärker in der Verfassung verankert werden soll. Christiane Ulrich mit weiteren Infos aus Genf.
3: Hört man die Befürworter an, dann geht es um Krieg und Frieden. Aber die Gegner argwöhnen, dass nur die Bahn freigemacht werden soll für Geschäfte mit Kriegsparteien. Die einen sagen, eine strikt neutrale Schweiz werde auch bei Krieg in Europa nicht angegriffen. Die anderen halten das für Wunschdenken. Wenn die Initiative angenommen würde, dann dürfte die Schweiz aber keine Sanktionen mehr verhängen, etwa gegen Russland wegen des Angriffskriegs auf die Ukraine.
1: Und das waren die Nachrichten mit Mirko Knappert.
4: Und Radio Essen guckt für euch aufs Wetter. Es fühlt sich heute richtig, richtig gut an. Sieht auch ganz gut aus jetzt aktuell, ne? Gar nicht verkehrt. Temperaturen passen auf jeden Fall. Es geht nämlich heute im Tagesverlauf hier bei uns in Essen nochmal hoch, so auf 25, 26 Grad. Aktuell sind es an der Radio Essen Wetterbude in Harzopf 16 Grad dazu in der ersten Tageshälfte. Richtig viel Sonne in der zweiten Tageshälfte. Wird es dann eher so ein lockerer Sonne-Wolken-Mix. Etwas mehr Wolken als Sonne. Aber auf jeden Fall trocken bis zum Abend. Regen ist heute zwischen Kettwig und Karnap auf gar keinen Fall mit dabei. Und morgen am Montag wird es sogar nochmal ein bisschen schöner. Es ist 4 nach 9 hier ist für euch der Verkehrsservice bei Radio Essen. Das ist relativ entspannt, wie es sich für einen Sonntagmorgen, frühen Sonntagmorgen gehört. Auf den Autobahnen keine Probleme, das gilt auch für den Stadtverkehr. Wir haben allerdings Blitzer und zwar stehen die hier. Das sind die mobilen Blitzeranhänger der Stadt Essen. Stehen auf der Freisenbruchstraße, Fahrt Richtung Bochumer Landstraße. Dann ein Knöllchenkalle auf der Kruppstraße, Fahrt Richtung Holsterhausen. Und der dritte steht auf der Vogelheimer Straße in Fahrt Richtung Vogelheim. Dankeschön an den Radio Essen Verkehrsmelderclub fürs Bescheid sagen und gute und sichere Fahrt wünschen wir natürlich. So, es ist, ihr wisst es, ne, der letzte Sonntag im Monat. Wir freuen uns deswegen heute auf nette Gäste, weil letzter Sonntag im Monat, das ist ja bekanntermaßen der Sonntag, wo ihr uns besuchen kommt. Heute insgesamt 3 nette Familien, die bis 12 Uhr vorbeischauen, kommen aus Krai, Borbeck und Katernberg, wenn ich das alles richtig behalten habe, da bin ich aber relativ optimistisch. Und die ersten sind auch schon da, die kriegen jetzt gerade quasi ihre kleine Einführung, kriegen gerade erklärt, was bei uns im großen Besprechungsraum jeden Tag so besprochen wird. Geheimnisvolles. Wenn ihr uns auch besuchen wollt, Ende Oktober gibt es die nächste Familienführung. Da gibt es, glaube ich, auch noch ein paar freie Plätze. Ja, meldet euch sehr gerne an über radioessen.de. Björn Schüngel ist mein Name. Einen richtig schönen Sonntagmorgen wünsche ich mit uns.
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0: spielt die Hits für den Start in den Sonntagmorgen aus den 90ern. Ricky Martin, Livin' La Vida Locker. So, das war gestern, vielleicht habt ihr es mitbekommen. Richtig voll hier bei uns in der Innenstadt. Eine riesengroße Demo mit über 10.000 Menschen hier in Essen. Organisiert vom Deutschen Gewerkschaftsbund. Menschen aus ganz NRW waren da mit dabei. Und die hatten wirklich ja alle gute Gründe, auf die Straße zu gehen, zu demonstrieren, um ja mal ein bisschen Dampf abzulassen. Ne?
1: Weil ich glaube, dass nur mit einem guten Sozialstaat auch eine Demokratie ermöglicht wird, die auch stabil ist.
2: Ja, natürlich, um ein Zeichen zu setzen. Dass es so nicht weitergeht.
3: Gerade braucht es jetzt auch viel mehr eine Antwort von links und auch von den Gewerkschaften. Ne?
0: Also viel Unzufriedenheit mit der Regierung auf jeden Fall. Auf einigen Schildern bei der Demo ging es auch ganz konkret um Bundeskanzler Friedrich Merz. Radio Essen war gestern auf der Demo mit dabei und hat mit den Menschen gesprochen, was sie gerade ganz genau bewegt. Ärgert, frustriert, welche Probleme genau?
4: Die Rente und die Ungerechtigkeit, dass man quasi den Sozialstaat am Kacken hält und hinterher dafür bestraft wird.
5: Die Aufrüstung in Deutschland, die Militarisierung, also die Wehrpflicht.
6: Dass die 40-Stunden-Woche zur Debatte steht, Angriffe auf die Rente, Angriffe auf den Sozialstaat generell, die massiven Einschränkungen oder

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0: Hier bei Radio Essen für euren Start in den Sonntagmorgen. Dreierproduktion, Jason Derulo zusammen mit DJ Goya und Melody Chico. So, gleich geht's ganz weit zurück in die 80er, mal genau überlegen. Ich glaube ja 83, 19, doch ist richtig, 1983, da war das ein Riesenhit, was ich gleich spiele für euch. Matthew Wilder, Break My Stride, gibt's für euch hier bei Radio Essen in ziemlich genau 50 Sekunden.
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0: Wir spielen die Hits hier bei Radio Essen aus den 80ern. Matthew Wilder, Break My Stride. Marie Gondoy ist da aus dem Radio Essen Team. Schönen guten Morgen.
1: Morgen.
0: Heute ist ja der letzte Sonntag im Monat. Das ist ein ganz besonderer Sonntag, weil da ist immer Familienführung bei Radio Essen. Ihr könnt uns besuchen kommen. Marie, die entscheidende Frage, wer kommt uns denn heute besuchen?
1: Also erstmal ist jetzt schon mal die erste Familie da, Thomas und Emma aus Krai. Und die schauen sich jetzt hier gerade schon mal so ein bisschen um. Es kommen aber gleich noch zwei weitere Familien.
0: Sind wir ganz gespannt auf unsere Gäste. Was guckt ihr euch konkret an? Wie läuft so eine Roomtour ab? Die dürfen ja überall rein. Oder gibt es Zimmer, wo sie nicht rein dürfen? Nein, oder?
1: Nö, also eigentlich ist da kein Tabu. Wir schauen erstmal im Konferenzraum. Dann geht es in die Redaktion, ins Großraumbüro, aber auch in die Studios. Also gleich kommen sie auch mal hier rein.
0: Technikraum, ja, oh ja, das ist ganz wichtig. Ne? Das ist ja immer so ein bisschen der Höhepunkt.
1: Ja.
0: Auch der Höhepunkt für mich, weil sonst bin ich immer ganz alleine hier im Studio. Ja, das ist immer so schön. Wann schaust du mit der ersten Runde hier so im A-Studio vorbei?
1: Ja, ich sag mal so in 20 bis 30 Minuten pünktlich. Zum Wetterbericht, würde ich sagen.
0: Oh ja, so kurz, 10 Uhr machen wir Radio Essen Weltnachrichten und dann machen wir es ja ganz oft so, dass die Gäste mal das Wetter sprechen dürfen. Musst du da Überzeugungsarbeit gerade leisten oder haben da schon welche gesagt, die Youngster gesagt, mach ich.
1: Also die Emma, die ist schon Interview erfahren auch. Die war schon an verschiedenen Stellen bei der Lichtblicke Weihnachtsmarkt-Tour zum Beispiel vorm Mikrofon.
0: Profi.
1: Also die ist Profi. Schauen wir gleich mal. Die macht das bestimmt super.
0: Ja, freue ich mich drauf. Familienführung bei Radio Essen. Wenn ihr auch mal mit dabei sein wollt, immer am letzten Sonntag im Monat. Könnt ihr euch ja alles angucken, könnt ihr im Sendestudio vorbeikommen, macht riesig Spaß. Anmelden geht ganz einfach über radioessen.de. Dankeschön, Marie, und bis gleich.
1: Ja.

0: Radio Essen. Schönen Sonntagmorgen. Wir können uns freuen auf einen Sommertag im Herbst. Jawohl. Wir haben heute den 27. September. Offiziell ist schon Herbst. Per Definition kriegen wir aber heute nochmal einen Sommertag, weil es nämlich richtig warm wird. Höchstweite heute so 25, 26 Grad. Zurzeit hat die Radio Essen Wetterbude im Südostviertel 15 Grad auf dem Thermometer, also 10 Grad. Ein bisschen mehr sogar noch. Plus im Laufe des Tages dazu ein Wolken-Sonne-Mix. Vor allen Dingen in der ersten Tageshälfte viel, viel Sonne mit dabei und auf jeden Fall trocken bis zum Abend. Also Regen heute auf gar keinen Fall. Nein, ist halt ein richtig schöner Spätsommertag. Montag wird auch gut. Nein, sogar noch besser. Morgen klettern die Temperaturen noch weiter nach oben und am Dienstag knacken wir mit ein bisschen Glück sogar noch mal die 30-Grad-Marke. Es ist 9.31 Uhr, hier ist für euch der Verkehrsservice bei Radio Essen mit keinen Meldungen von den Autobahnen, keinen Meldungen aus dem Stadtverkehr. Da ist alles zurzeit sehr, sehr entspannt. Das ist prima so, aber es wird geblitzt. Die fast 5000 Radio Essen Verkehrsmelderinnen und Verkehrsmelder haben diese Blitzer hier entdeckt. Essen, Freisenbruchstraße, Fahrtrichtung Bochumer Landstraße steht ein mobiler Blitzeranhänger der Stadt Essen in Knöllchenkalle. Dann noch einer auf der Kruppstraße, Fahrtrichtung Holsterhausen. Und der dritte steht auf der Vogelheimer Straße in Fahrtrichtung Vogelheim. Dankeschön fürs Bescheidsagen und gute und sichere Fahrt. Radio Essen spielt die Hits gleich mit Tiffany Harris und Find Me. Und den Start in dieser halben Stunde machen wir mit Will Smith, Man in Black. Und was ich dann auch noch gleich mache, ich strukturiere euren Sonntag gleich bei uns die Veranstaltungstipps.
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0: Ich bin Björn Schöngel, wünsche einen... Das hatten wir schon.
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0: Die Sendung. So, doppelt gemoppelt. Ne? Jetzt hören wir meinen Namen und dann kriegt er Musik. Björn Schöngel ist hier. Schönen guten Morgen.

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1: Respekt, Zechenfest auf Zollverein, immer letztes Wochenende im September und absolut immer gutes Wetter. Wie kriegen die das hin? Wir sind begeistert. Okay, eine Sache wisst ihr damit schon mal, was ihr heute tun könnt, Zechenfest auf Zollverein. Klar, aber da geht auf jeden Fall noch ein bisschen mehr. Radio Essen-Kollege Tim Schröder ist da. Tim, guten Morgen. Was hast du denn heute für diesen Sonntag Schönes rausgesucht? Erzähl mal.
3: 5 Tipps habe ich einfach mal rausgesucht und das dickste Ding ist natürlich das Zechenfest auf Zollverein. Klar. Das geht heute in die nächste Runde und ganz traditionell wird da am Sonntag das Kinderprogramm hochgefahren. Aber auch auf den anderen Bühnen ist ganz viel Musik und Tanz zu hören und zu sehen. Der Eintritt ist natürlich frei. Und das gilt auch für das Altendorfer Sommerfest heute Nachmittag auf dem Christuskirchplatz. Das ist heute der Nachholtermin, weil es an dem ursprünglichen Termin im Sommer zu heiß war. Es gibt unter anderem einen Bewegungsparcours, Kinderschminken, Infostände und eine Hüpfburg. Außerdem ist heute die Kunstspur Essen. Ateliers in der ganzen Stadt öffnen kostenlos ihre Türen. In der Grugerhalle ist die Essener Lego-Börse und im Stadtmanns auf dem Kennedyplatz sitzt Dr. Pop am Klavier und hat natürlich ganz, ganz viele Songs mitgebracht.
1: Dankeschön, Radio Essen-Kollege Tim Schröder. Den kompletten Überblick über alle Veranstaltungstipps heute in unserer schönen Stadt kriegt er natürlich immer auf radioessen.de.
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1: Und egal, was ihr tut, wir von Radio Essen wünschen euch natürlich ganz viel Spaß.

0: Hier ist Radio Essen. Schönen Sonntagmorgen wünsche ich.
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0: Okay, die dritte Liga. Wisst ihr wahrscheinlich, hatte Pause an diesem Wochenende. Hat Pause noch. Wegen Länderspielen heute Abend geht's ja weiter in Augsburg, 2045 Nations League Deutschland mit Kloppo auf der Trainerbank gegen Griechenland. Wir sind gespannt. Trotzdem Rot-Weiß Essen an diesem Wochenende nicht spielfrei. Nein, im Niederrhein-Pokal musste RWE ran. Zweite Runde. Rot-Weiß Essen gestern zu Gast in Brückhusen. Brückhusen, wo auch immer das ist. Keine Ahnung. Sei mir nicht böse, wenn Brückhusener zuhören sollten. Ich weiß es einfach nicht. Aber RWE hat den Ort gefunden. Hat er gespielt, ist eine Runde weiter, gab am Ende ein klares 3:0, damit RWE in Runde 3. Gleich 10 Uhr die Radio Essen Weltnachrichten und direkt danach gibt's Besuch. Die Radio Essen Familienführung kommt bei mir vorbei, kommt zu mir ins Studio, bestimmt mit ganz vielen Fragen. Freue ich mich drauf. Bis gleich.

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1: Mit Mirko Knappert. Schönen guten Morgen. Die Debatte um die Reform der Pflege geht weiter. Jetzt hat sich der Chef des Kassenspitzenverbandes Blatt zu Wort gemeldet und vor allem die SPD gewarnt. Nicht zu handeln wäre fatal, sagte Blatt der deutschen Presseagentur. Die Pflegereform müsse jetzt in den Deutschen Bundestag kommen. Mehr dazu von Tine Klimach.
2: Die Kassen der Pflegeversicherung sind leer und bis Ende des Jahres ganz, so der Kassenspitzenverband. Gesundheitsminister Lindemann will 8 Milliarden Euro im nächsten Jahr einsparen. Das ist Teil der Pflegereform. Aber da will die SPD nicht mitmachen. Fraktionschef Miersch sagte klar, man wolle kein reines Kürzungspaket. Die Reform müsse Pflege als gesellschaftliche Aufgabe begreifen. Deshalb müssten dazu auch Privatversicherte ihren Beitrag leisten. Er erwarte konkrete Vorschläge. Die Reformpläne will Gesundheitsminister Lindemann in der kommenden Woche ins Kabinett bringen.
1: Und jetzt weitere Nachrichten im Überblick. Nach dem Treffen der Außenminister von Deutschland und Russland ist eine Lösung für den Ukraine-Krieg weiter nicht in Sicht. Über wesentliche Punkte sei man sich nicht einig geworden, so Bundesaußenminister Wadefuhl im ZDF. Sein Angebot, im Konflikt zu deeskalieren, habe auf russischer Seite keine offenen Ohren gefunden. Die EU stellt über 700 Millionen Euro für die weltweite Krisenhilfe bereit. Ein Schwerpunkt liege hier auf Afrika, das sagte EU-Kommissionspräsidentin von der Leyen bei der UN-Vollversammlung in New York. Mit dem Geld sollen unter anderem Vertriebene und die Gemeinden, die sie aufnehmen, unterstützt werden. Die Deutschen kaufen etwas weniger Fleisch und Wurst als noch vor ein paar Jahren, wenn, dann aber in größeren Mengen. Das zeigen Daten von YouGov und dem Sinus-Institut. Besonders gefragt ist bei den Fleischkäufern Geflügel, gefolgt von Schweinefleisch. Es war ein wildes Debüt am Donnerstag von Jürgen Klopp als Bundestrainer, das 1:1 in der Nations League gegen die Niederlande. Und auch wenn es noch nicht geklappt hat mit dem ersten Sieg, ist die Hoffnung zurück in der deutschen Nationalmannschaft. Heute Abend soll es dann auch mit einem Dreier klappen. Gegner in Augsburg ist Griechenland. Danny Hoppe hat den Ausblick auf das Spiel.
3: Ein Spiel wie ein Boxkampf. So hat die französische Zeitung L'Équipe Partie 1 unter Jürgen Klopp beschrieben. Und das trifft es auch ganz gut. Natürlich hat noch nicht alles geklappt. 2 Tage Vorbereitung reichen halt nicht, um den Klopp-Fußball zu lernen, dazu mit vielen Gesichtern an Bord, die noch nie ein Länderspiel bestritten haben. Trotzdem gab es im Spiel gegen die Niederlande vieles, was Klopp schon ganz gut gefallen hat.
4: Die Intensität, die Bereitschaft, die Leidenschaft, die wir an den Tag gelegt haben, war gut.
3: Und Klopp war sogar ganz froh, dass nicht sofort alles geklappt hat. Wäre das schon das beste Spiel gewesen, dann wären alle anderen schlechter geworden, sagt er. Von daher, es ist noch Luft nach oben. Ein Dreier heute gegen Griechenland wäre aber auf jeden Fall gut, denn die Griechen sind mit einem Sieg in die Nations League gestartet und damit Gruppenerster. Durch die Verletzungen von Kai Havertz und Jamal Musiala muss Klopp sein Team etwas umbauen. Früher als geplant hat er Florian Wirtz und Jonathan Burkhardt zur Nationalelf geholt. Wirtz dürfte gegen Griechenland auch direkt von Beginn an starten.
1: Dankeschön, Danny. Und das waren die Nachrichten mit Mirko Knappert.
5: Dankeschön, Mirko. Radio Essen hat für euch das Wetter und das gibt's am letzten Sonntag im Monat mit freundlicher Unterstützung von unseren Gästen. Familienführung ist ja heute. Das heißt, das Wetter, das macht jetzt die Emma, 12 Jahre alt aus Krai. Emma, bitteschön.
6: Der Spätsommer zeigt sich bei uns in Essen an. Der Radio Essen Wetterbude in Horst sind es aktuell 14 Grad. Die Sonne hat sich durch die letzten Wolken gekämpft. Es wird ein richtig schöner Sonntag. Später bis zu 26 Grad drinnen. Morgen dann mehr Wolken, aber weiterhin warm mit 24 Grad.
5: Das klingt fantastisch. Emma, bitte am Mikrofon bleiben. Wir müssen gleich noch eine Kleinigkeit besprechen, ne? So. Ich mache jetzt erstmal den Verkehrsservice und gleich 4:10 der Verkehrsservice bei Radio Essen für euch mit einer ziemlich entspannten Situation auf den Autobahnen. Da gibt es zurzeit keine Meldungen, auch im Stadtverkehr zurzeit keine größeren Probleme. Aber wir haben natürlich einige Blitzer entdeckt gesehen von den fast 5000 Radio Essen Verkehrsmelderinnen und Verkehrsmeldern. Die stehen hier. Das sind die mobilen Blitzeranhänger der Stadt Essen. Freisenbruchstraße wird geblitzt in Fahrtrichtung Bochumer Landstraße, dann Kruppstraße in Fahrtrichtung Holsterhausen und der dritte Knöllchenkalle, der aktuell in Position ist, steht auf der Vogelheimer Straße in Fahrtrichtung Vogelheim. Dankeschön fürs Bescheidsagen und gute Fahrt. Emma, ich muss mal festhalten, das war gerade eben definitiv Träumchen, das Wetter gerade eben. Das hast du richtig gut gemacht. Du kriegst eine Belohnung dafür. Weißt du was?
6: Nein.
5: Doch. Ich hab's eigentlich verraten. Du darfst jemanden grüßen.
6: Ach so.
5: Ja.
6: Ich grüße meine Uroma.
5: Hört ihr zu?
6: Ich glaube schon, ja.
5: Cool.
6: Die hört jeden Tag Radio.
5: Dann sprich die doch mal direkt an.
6: Hallo, Tic-Tac-Oma, ich grüße dich.
5: Hat die bestimmt gehört. Was war denn bisher bei der Familienführung das Allercoolste? Doch so viel.
6: Eigentlich fand ich die Führung alles eigentlich echt gut. Das war sehr spannend.
5: Cool. Und jetzt das große Finish hier im Sendestudio von Radio Essen. Ich habe dich gerade so ein bisschen abgewürgt. Wolltest du neben der Tic-Tac-Oma noch jemanden grüßen? Oder haben wir alles zusammen? Schule vielleicht? Franz Dindal, glaube ich?
6: Genau. Ich grüße die Schule. Wenn das ein Lehrer hört, hallo.
5: Also Franz Dindal, Realschule in wo ist die ganz genau? Stehle, oder?
6: Schönscheidsstraße ist die, glaube ich. Schönscheidsstraße.
5: Die sollen sich auf jeden Fall alle genau. Von der Franz Dindal Realschule gegrüßt fühlen. Familienführung bei Radio Essen. Wenn ihr das auch mal erleben wollt, immer am letzten Sonntag im Monat, meldet euch sehr, sehr gerne an über radioessen.de. Da kriegt ihr alle Infos. Björn Schöngel ist mein Name. Ich wünsche einen richtig schönen Sonntagmorgen mit uns.
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0: Ich stelle mal die ganz wichtige Frage direkt als erstes. Bist du nervös, weil ist live? Bisschen vielleicht?
1: Ganz klein.
0: Thomas aus Kreisch, schönen guten Morgen und herzlich willkommen hier bei Radio Essen. Du bist einer unserer Gäste heute früh bei der Radio Essen Familienführung. Wie gefällt's dir denn bisher so bei uns?
1: Ganz gut, also schon ganz spannend, auch wenn man so hört, die Arbeiten, die ihr so macht und machen müsst und was auch alles
0: müssen,
1: so dahinter.
0: Das ist alle müssen, das ist, wir machen es zwar gerne.
1: Ja, sicher macht ihr das gerne, aber es ist schon viel Arbeit dahinter, wenn man das so sieht. Ne?
0: Was habt ihr euch denn heute Morgen alles so angeschaut? Du bist ja mit deiner Enkelin da, mit der Emma.
1: Ja, genau.
0: Was habt ihr euch alles angeguckt?
1: Ja, wir waren heute Morgen erstmal im Konferenzraum, haben uns da ein paar Videos angeguckt, die ganz interessant waren, vom Costa und von Larissa und vom Yoshi. Ja, und dann haben wir anschließend hier die Studioführung mitgemacht. Ne? Auch das Podcast-Studio haben wir gesehen. Ganz interessant.
0: Was hat dich denn bisher so am meisten aus den Socken rausgehauen? Gibt es da etwas, wo du sagst, so, boah, das ist aber schon so?
1: Ja, hier, das Studio jetzt gerade momentan, ne? Weil die ganzen Knöpfe, die ich da so sehe und Monitore, also das ist schon Technik pur, ne?
0: Das ist tatsächlich, ich erinnere mich, vielleicht kleine lustige Geschichte, vor vielen Jahren ein Kollege von mir, der hat seine allererste Sendung, seine letzte Sendung moderiert, der ist anschließend rausgegangen und hat gesagt, mach ich nie wieder, ich bin kein Astronaut.
1: Okay.
0: Es sind viele Knöpfe, die allermeisten kenne ich aber zum Glück mittlerweile. Gibt es da irgendwas, wo du sagst, das habe ich mir spektakulärer vorgestellt?
1: Nö, eigentlich nicht. Nö.
0: Also wir halten auf jeden Fall fest, es macht Spaß, die Radio Essen Familienführung.
1: Ja.
0: Ne?
1: Ja.
0: Und wenn ihr auch möchtet, anmelden geht ganz bequem über radioessen.de. Vielleicht schon für die nächste Führung Ende Oktober. Da machen wir weiter. Thomas aus Krei, du bist mit der Enkelin heute unterwegs. Was steht bei euch heute noch Schönes an diesem wunderbaren Sonntag? Guck mal raus.
1: Ja, die Sonne scheint. Ja, die Sonne scheint. 25
0: Grad nachher.
1: Ja, mal schauen, was wir heute noch so machen. Keine Ahnung, das kommt spontan.
0: Zechenfest auf Zollverein.
1: Ja, weiß ich. Enkelin, die hat heute noch irgendwas vor. Die trifft sie, ja, was heißt irgendwas? Die trifft sie mit Freunden vom Judo-Verein, in dem sie seit 5 Jahren ist. Ja, mal gucken. Vielleicht kriege ich meine Freundin.
0: Da haben wir gerade die ganze Zeit, als die Musik lief, ne, da haben wir noch drüber geredet, ne, wie engagiert die Enkelin, wie engagiert die Emma Judo macht. Und das ist ja, jetzt fällt ihr gerade siegend heiß ein, dass sie den Judo-Club nicht gegrüßt hat. Das macht jetzt der Thomas. Thomas, grüß mal den Judo-Club. Da haben wir den auch noch untergebracht.
1: Ja, genau. Also, ich grüße mal hier mit dem Judo-Club Essen-Stehle 1951. Und
0: Gott sei Dank, Emma, haben wir das auch noch geklärt. Ja? Du wärst beim nächsten Training komplett fertig gemacht worden. Da ist die im Radio und vergisst, unseren Judo-Club zu sagen. Das haben wir auch noch geklärt. Super.
1: Ja,
0: Thomas aus Krei, Emma aus Krei, die das jetzt gerade der Opa sauber abfilmt hier, ne, mit dem Smartphone. Dankeschön für euren Besuch hier bei Radio Essen. Ne?
1: Ja, gerne.
0: Empfehlt uns gerne weiter, ne, und anmelden über radioessen.de. Ne? Dankeschön und schönen Sonntag euch.
1: Ja, ja, und

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0: Guten Morgen, Radio Essen ist hier mit Björn Schimmingel. Ich spiele für euch die Hits. Gleich Kato featuring John und Turn the Lights Off. Spiele ich für euch in ziemlich genau 2 Minuten hier bei Radio Essen.
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0: eine ganz klare Aufforderung. Bitte Thermometer heute genau im Blick behalten, da tun sich wunderbare Dinge drauf. Das Wetter heute bei uns in Essen nochmal tatsächlich sommerlich warm. Es geht bis zum frühen Nachmittag hoch hier in Essen bis auf 26 Grad. Damit ist es auch per Definition nochmal ein offizieller Sommertag. Aktuell sind es an der Radio Essen Wetterbude in Kettwig 16 Grad. Dazu gerade bis zum Mittag ganz, ganz viel Sonne. In der zweiten Tageshälfte kommen dann auch noch ein paar Wolken dazu. Aber insgesamt bleibt es einfach ein toller, freundlicher, richtig schön warmer Spätsommertag. Ganz wichtig, Regenwolken heute überhaupt nicht in Sicht. Bis in den späten Abend rein bleibt es trocken. Schauen wir noch schnell auf morgen. Ziemlich ähnliche Temperaturen und auch morgen freundlich am Dienstag. Da geht es bei den Temperaturen tatsächlich nochmal hoch Richtung 30 Grad. Es wird dann tatsächlich nochmal heiß. Ist nicht warm? Das ist heiß, 30 Grad. Es ist 10.30 Uhr, der Verkehrsservice hier bei Radio Essen. Zurzeit alles entspannt, wie es sich für einen Sonntagmorgen gehört. Auf den Autobahnen keine Probleme. Das gilt auch für den Stadtverkehr. Da ist auch alles problemlos unterwegs. Es wird allerdings geblitzt. Die fast 5000 Radio Essen Verkehrsmelderinnen und Verkehrsmelder haben zurzeit diese Blitzer hier gesehen. Das sind die mobilen Blitzanhänger der Stadt Essen. Freisenbruchstraße, Fahrtrichtung Bochumer Landstraße steht in Knöllchenkalle. Dann Kruppstraße in Fahrtrichtung Holsterhausen. Und der dritte steht auf der Vogelheimer Straße in Fahrtrichtung Vogelheim. Dankeschön fürs Bescheid sagen und gute und sichere Fahrt. So, ich habe es gerade eben gesagt, ne? 26 Grad heute. Wer muss da eigentlich bitte in den Urlaub, ne? Machen ja viele so gerade so Ende September nochmal schnell so ans Mittelmeer bei den Temperaturen heute in Essen. Reicht der Baldener See, ne? Nein, er macht es trotzdem, unser Atze aus Krai, aktuell tatsächlich auf dem Weg per Flieger in den Süden. Vorher aktuelle tiefgründige Gedanken seinerseits zum Thema Sommerurlaub im Herbst. Gleich in ein paar Minuten hier bei Radio Essen. Bei mir, Björn Schimmel, wünschen richtig schönen Sonntag.
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0: Kommt gut in den Sonntagmorgen rein mit den Four Non Blondes und WhatsApp.
1: Radio Essen ist hier. Eigentlich können wir ja eine Diskussion starten jetzt. Oder? Brauchen Comedians eigentlich wirklich Urlaub? Die haben doch eh nur durchgehend 24 Stunden rund um die Uhr Spaß und gute Laune. Ja, egal wie die Diskussion möglicherweise ausgeht, unser lieber Atze aus Krai, der sitzt auf jeden Fall jetzt gerade in diesem Augenblick tatsächlich im Flieger Richtung Süden. Lecker Urlaub machen.
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4: Ja, nee, ist klar.
5: Ja, der Herbst hat ja auch noch ein paar schöne Tage. Der Satz kommt oft von Männern in meinem Alter. Aber wollen wir doch mal ehrlich bleiben. Die schönen Tage im Herbst hängen doch in erster Linie vom geografischen Standort ab. Deshalb mache ich grundsätzlich Urlaub im Herbst. Ihr seht ja, ich hätte auch lieber Bock, im Sommer Urlaub zu machen. Aber wenn man im Herbst schöne Urlaubsbilder postet, dann ärgern sich die Freunde und Verwandten mehr. Ja, und dann habe ich wieder Spaß dran, wenn ich an der Poolbar sitze und mir vorstelle, wie mein Kumpel Axel gerade mit seinem labbrigen Filterkaffee am Schreibtisch sitzt, meinen Status stalkt und direkt schon das erste Mal laut Scheiße durchs Büro brüllt. Ach, das ist für mich schöner als ein Frühbucherrabatt. Ja, das klingt jetzt ein bisschen gehässig und so kennt man mich ja auch gar nicht, aber ich bin auch nur ein Mensch. Und Glück definiert sich ja auch über den Kontrast. Und jetzt mal ehrlich, wie oft sind wir bei diesem Vergleich nur zweite Sieger? Aber den Urlaub dann zu machen, wenn alle anderen schon wieder an der Schippe sind, das ist die Macht des kleinen Mannes. Ich treibe das auch gerne mal auf die Spitze und heb mir einen Teil der Urlaubsfotos auf. Sehe, die poste ich dann erst im Januar, damit die denken, ich wäre schon wieder auf den Seychellen. Ja, während ich natürlich wieder auf Tour bin und in irgendeinem Billighotel in Erfurt hocke. Ja, Freunde, so ist das Leben. Yin und Yang. Kommt nur drauf an, wie du es verkaufst.
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0: Ach ja, es ist ja schon schön, dass er endlich an der Seitenlinie steht, ne? Dass er endlich Bundestrainer ist. Es ist ja gefühlt schon ewig auch drüber gesprochen worden, ne? Über Kloppo. Wann wird er endlich Bundestrainer? Ja, es ist mittlerweile passiert und diese Woche ging es für ihn tatsächlich los in seiner neuen Funktion. Am Donnerstag mit einem sehr unterhaltsamen 1:1 gegen die Niederlande in der Nations League. Auf der Pressekonferenz vorm Spiel war er, wie fast immer, extrem locker drauf. Und da ging es unter anderem dann auch um die Trikots der Fußballnationalmannschaft, die neuen Trikots. Die sehen, also ich finde, tatsächlich richtig großartig aus. Sehr minimalistisch, schwarz, 4 goldene Streifen. Ein Reporter wollte von Kloppo wissen, was sollte dieses neue Trikot denn bitteschön kosten?
1: Also jemand, der keine Ahnung, was ein Trikot kostet, soll sagen, was er glaubt, was das Trikot kosten sollte. Da würde ich jetzt nicht unbedingt mich als Experten bezeichnen. Ich hoffe, es ist für denjenigen, der es kauft, den Preis wert. Das wäre mir sehr recht.
0: Am Ende meinte er, so 70, 80 Euro wären okay. Offizieller Preis von diesem Trikot ist noch nicht raus. Die anderen lagen meist so bei 100 Euro. Wichtig, es ist nach 77 Jahren tatsächlich das letzte Trikot von Adidas. Ab Januar 2027 übernimmt Nike die Ausrüstung der Nationalmannschaft. Und wenn ihr dieses neue Trikot, das letzte Adidas-Trikot, live im Einsatz sehen wollt, heute Abend nächstes Spiel in der Nations League, natürlich mit Kloppo an der Seitenlinie, 20.45 Uhr in Augsburg gegen Griechenland, gibt's zu sehen bei den Kollegen von der ARD. Radio Essen ist hier. Schönen Sonntagmorgen wünsche ich.

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1: Mit Mirko Knappert. Schönen guten Tag. In der Pflege ist das Geld in wenigen Monaten alle. Mit diesen drastischen Worten hat sich jetzt der Chef des Kassenspitzenverbandes Blatt zu Wort gemeldet. Dass die Pflege bis Ende des Jahres ein Defizit von 4,4 Milliarden Euro anhäufen werde, sei lange bekannt. Es herrsche Alarmstufe Rot, sagte Blatt der dpa. Nicht zu handeln wäre daher fatal. Er warnt deshalb vor einer Blockade der Pflegereform, wie sie die SPD angedroht hat. Blatt erneuerte nochmal die Forderung der Kassen, versicherungsfremde Leistungen wie Rentenbeiträge für pflegende Angehörige aus Steuermitteln zu finanzieren. Allein dabei gehe es um 5 Milliarden Euro. Unterstützung bei ihrer Blockadehaltung bekommt die SPD von der Gewerkschaft Verdi. Von dort heißt es, dass Reformen nötig seien, die die Menschen nicht weiter belasten. In der neuen Woche soll die Pflegereform in der Bundesregierung diskutiert werden. Und wir schauen jetzt auf das, was heute noch so wichtig ist. Bundesaußenminister Wadefuhl hat bei der UN-Vollversammlung vor den Risiken durch künstliche Intelligenz gewarnt. Es handele sich um eine Technologie, die die Wirtschaft von Staaten zu Fall bringen und Lebensgrundlagen bedrohen könne, wenn sie in falsche Hände gerate. Die Vereinten Nationen müssten deshalb dafür sorgen, dass KI der Menschenwürde dient und dafür internationale Sicherheitsregeln aufstellen. S-Bahnen und Regionalzüge bei uns in NRW sind noch unpünktlicher geworden. Zwischen Januar und Juni dieses Jahres waren rund 30% der Züge zu spät. Das waren etwa 5% mehr als im selben Zeitraum des Vorjahres. Das geht aus vorläufigen Zahlen des Kompetenzzenters Integraler Taktfahrplan NRW hervor, die der dpa vorliegen. In Spaniens Hauptstadt Madrid haben zehntausende Menschen für das Recht auf Wohnen und gegen Zwangsräumungen demonstriert. Auslöser war der Fall einer Rentnerin. Sie musste ihre Wohnung nach 70 Jahren verlassen, nachdem das Haus an ein Immobilienunternehmen verkauft worden war. Es wird keine Olympischen und Paralympischen Spiele in NRW geben. Die Vertreter vom Deutschen Olympischen Sportbund haben sich für München als Bewerber um die Wettbewerbe ab 2036 entschieden. Jetzt versuchen Politik und Entscheidungsträger aus den Rivalen Verbündete zu machen. Es brauche Geschlossenheit, um die Spiele endlich wieder nach Deutschland zu holen. Das sagte auch NRW-Ministerpräsident Wüst bei der Verkündung in Baden-Baden. In Köln haben Vertreter von Land und den NRW-Kommunen die Entscheidung bei einem Public Viewing verfolgt. Für uns mit dabei war NRW-Reporter Frank Waltel.
2: Tja, Enttäuschung und Ernüchterung nach der Verkündung bei der offiziellen Watchparty der NRW-Landesregierung im Sport- und Olympiamuseum in Köln. Aber auch nur ganz kurz. Einmal schütteln, dann gab's kurzen Applaus. Und etwas Stolz mischte sich so langsam unter die Gefühlswelt der Anwesenden. Wir haben gut gekämpft, Köln-Rhein-Ruhr hatte eine sehr gute Bewerbung und hat München ein spannendes Kopf-an-Kopf-Rennen geliefert. Und jetzt heiße es, geschlossen für die Spiele in Deutschland zu kämpfen. So der Tenor. Aber es gab eben auch Stimmen, die sagten, wir haben mit Köln-Rhein-Ruhr ein starkes Commitment zum Sport in NRW abgegeben und dieses Commitment müsse jetzt auch ohne Olympia mit Leben und Unterstützung gefüllt werden. Sonst sei die ganze Bewerbung Köln-Rhein-Ruhr unglaubwürdig.
1: Dankeschön, Frank. Und das waren die Nachrichten mit Mirko Knappert.
3: Und Radio Essen hat für euch die Wetterinfos und die machen Spaß. Ganz viel Spaß, weil sich der Sonntag nochmal ein bisschen wie Sommer anfühlt. Streichen wir ein bisschen durch. Das ist heute definitiv nochmal ein richtig schöner Sommertag. Von den Temperaturen her definitiv. Wir landen nämlich im Tagesverlauf so bei knapp 26 Grad. Jetzt sind es auch schon 17 Grad an der Radio Essen Wetterbude in Rüttenscheid. Dazu zwischen Frintrop und Freisenbruch. Ja, auch mal ein paar Wolken zwischendurch. Aber ansonsten auch richtig viel Sonne. Vor allen Dingen bis zum Mittag, so ab dem Nachmittag. Vielleicht mal ein paar Wolken mehr, aber auf jeden Fall trocken bis in den späten Abend rein. Fixer Blick auf den Montag, der wird auch schön ähnliche Temperaturen wie heute. Am Dienstag, da knacken wir mit etwas Glück nochmal die 30-Grad-Marke. Das wird dann nochmal ein richtiger Hochsommertag. Es ist 11 Uhr und auf die Sekunde 4 der Verkehrsservice für euch bei Radio Essen mit diesen Meldungen von den Autobahnen A42 Dortmund-Kamp-Lindfort zwischen Oberhausen-Zentrum und Oberhausen-Buschhausen. 1 Kilometer Stau, da braucht er circa 10 Minuten länger. Dann die A52 Düsseldorf-Fahrt Richtung Essen zwischen Essen-Bergerhausen und dem Dreieck Essen-Ost. Dichter Verkehr, da dauert es knapp 5 Minuten länger. Im Stadtverkehr zurzeit keine größeren Probleme, aber wir haben natürlich ein paar Blitzer entdeckt von den fast 5000 Radio Essen-Verkehrsmelderinnen und Verkehrsmeldern. Stehen hier Freisenbruchstraße Fahrt Richtung Bochumer Landstraße, dann Kruppstraße in Fahrt Richtung Holsterhausen und der dritte Knöllchenkalle steht auf der Vogelheimer Straße in Fahrtrichtung Vogelheim. Gute und sichere Fahrt wünsche ich. Seid ihr feierbereit? Das ist sehr gut, weil Wir hätten da was, ne? Eins der größten Feste überhaupt in Essen. Zechenfest auf Zollverein an diesem Wochenende, heute der Familientag. Genau jetzt um 11 Uhr geht's da los und wir sind mit einer Radio Essen Stadtreporterin live dabei auf Zollverein und sagen euch gleich in ein paar Minuten, wieso ihr da heute eigentlich auf jeden Fall hin müsst. Hier bei Radio Essen, Björn Schüngel ist mein Name. Schönen Sonntag wünsche ich.
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0: Also wir von Radio Essen, wir sind wirklich schwer begeistert über diese, man muss es so sagen, in der Deutlichkeit meteorologische Punktlandung. Letztes Wochenende im September und wie immer, perfektes Wetter, nochmal Hochsommer. Es ist immer so, jedes Jahr, wenn Zechenfest ist auf Zollverein, wie kriegen die das hin? Großartig. Gestern ging es auf jeden Fall los. Gestern war es auch direkt schon richtig voll, richtig gut besucht. Ich bin mir sicher, da geht heute möglicherweise noch ein bisschen mehr. Am Sonntag, am großen Familientag, 11 Uhr war offiziell Start. Auf Zollverein ist Radio Essen Reporterin Rebecca Welz. Rebecca, ist denn schon ein bisschen was los?
1: Ja, auf jeden Fall. Also um 11 Uhr kam hier direkt ein großer Schwall Leute rein und die haben sich direkt hier über das Gelände verteilt. Und ja, es ist gut was los und ich würde auch wieder eine Sonnenbrille empfehlen.
0: Was kann man denn heute alles Hübsches auf Zollverein erleben? Erzähl mal.
1: Also es gibt ganz, ganz viele Stände. Man kann hier an Spielen mitmachen, man kann Sachen kaufen. Es gibt hier wie so einen Markt auch. Das ist total schön. Ganz viele Essensstände, aber auch ein Musikprogramm, Karussells und, und. Und das Schöne ist, Radio Essen ist auch da. Also wenn ihr reinkommt, direkt rechts, dann könnt ihr da auch mal bei uns vorbeischauen und auch was ganz Cooles machen.
0: Es gibt ja auch Zollverein ohnehin viele, viele Dinge zu erleben. Viele Museen und all diese großartigen Dinge. Kann man da heute auch einen Blick reinwerfen? Geht das?
1: Ja, absolut. Also es wird auch Führungen geben. Es gibt zum Beispiel immer zur halben Stunde eine Zechenführung. Da kann man sich auch umschauen. Also da gibt es ganz, ganz viel Programm, was

0: Das ist für mich gerade, glaube ich, die beste Idee.
1: Gute Nummer. Zechenfest auf Zollverein, heute der große Familientag. Ganz viel zu erleben, zum Essen, zum Trinken bis 18 Uhr. Dankeschön, Radio Essen-Reporterin Rebecca Welz. Und dir jetzt erstmal guten Hunger, ne? Tschüss.

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0: Schönen Sonntagmorgen, Radio Essen ist hier mit Björn Schüngel. Ich spiele für euch die Hits und zwar gleich Hits mit ordentlich Beats per Minute. Gleich bei Radio Essen, Baby Rexha, New Religion, der Insomnia-Klassiker, Faces-Klassiker neu aufgelegt. Spiele ich für euch in ziemlich genau 52 Sekunden.
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Also das sind schon ziemlich engagierte Ziele, die die ETB Miners, unser Basketball-Profi-Club hier in Essen, rausgehauen haben. In 10 Jahren wollen sie Euroleague spielen. Das ist quasi die Champions League, nur im Basketball. In circa 3 Jahren geplant der Aufstieg in die BBL, in die erste Bundesliga. Aktuell spielen die Miners in der zweiten Basketball-Bundesliga Pro A. Das ist die zweithöchste deutsche Spielklasse. Sind ja erst im Frühjahr aufgestiegen, haben dann aber Investoren gefunden aus den USA und die haben halt diese Ziele formuliert. Aber alles Step by Step, ganz langsam. Gestern war erstmal Saisonstart in der zweiten Basketball-Bundesliga Pro A. Heimspiel gegen Crailsheim in der Ballsporthalle am Hallo und es gab da leider eine Niederlage 67-81 am Ende. Wenn ihr die Miners mal selbst erleben wollt, heute in einer Woche, ist das nächste Heimspiel gegen die Rheinstars Köln. Sonntagnachmittag 16 Uhr, Ballsporthalle Amalo in Stoppenberg. Radio Essen ist hier.

0: Bist du ein bisschen aufgeregt?
1: Ja.
0: Ja, ich auch. Komm, machen wir jetzt zusammen.
2: So, letzter Sonntag im Monat, Familienführung bei Radio Essen. Und im Wetter, da dürfen unsere kleinen Gäste auch mal live ran. Quasi die Zukunft von Radio Essen. Das Wetter jetzt mit Ella, 10 Jahre alt, aus Gartenberg. Ella, komm.
3: Die Sonne gibt ordentlich Gas und wir haben noch mal ein paar letzte Spätsommertage. Es sind jetzt schon 17 Grad an der Radio Essen Wetterbude in Werden. Es bleibt heute sonnig und trocken. Höchstwerte bei 26 Grad. Morgen dann ein paar Wolken mehr, aber mit 24 Grad bleibt es warm.
2: Das hast du richtig gut gemacht. Wahnsinn. Können die Erziehungsberechtigten da mal applaudieren? Das fände ich der Sache überhaupt sowas von angemessen.
0: Ella, jetzt hast du mich aber unter Druck gesetzt. Jetzt muss ich ja Verkehrsservice auch so gut hinkriegen wie du. Glaubst du, das schaffe ich?
1: Ja.
0: Gut.
2: Du hast vollstes Vertrauen. Das fühlt sich gut an, Ella. Es ist 11 Uhr und gleich 32, der Verkehrsservice bei Radio Essen mit aktuell diesen Meldungen. Wir haben eine Meldung von der Autobahn, von der A52 Düsseldorf-Essen. Zwischen Essen-Bergerhausen und dem Dreieck Essen-Ost 1 Kilometer Stau. Da müsst ihr circa 10 Minuten mehr einplanen. Ansonsten im Stadtverkehr keine größeren Probleme, aber wir haben Blitzer. Die fast 5000 Radio Essen-Verkehrsmelderinnen und Verkehrsmelder schauen natürlich auch am Sonntagmorgen genau hin, Sonntagvormittag, und haben die mobilen Blitzanhänger im Blick. Die stehen hier. Auf Reisenbruchstraße wird geblitzt, Fahrtrichtung Bochumer Landstraße, dann Kruppstraße, Fahrtrichtung Holsterhausen, und der dritte Knöllchenkalle steht auf der Vogelheimer Straße in Fahrtrichtung Vogelheim. Dankeschön fürs Bescheid sagen und gute und sichere Fahrt. So, wer das so gut mit dem Wetter macht wie du, Ella, der kriegt natürlich auch noch eine kleine Belohnung hinten, ne? Ran. Du darfst jemanden grüßen.
1: Ja.
2: Ella, weißt du auch schon wen?
1: Ja.
2: Ja. Hau raus.
1: Also ich grüße meine Oma und Opa und meine Klasse.
2: Jetzt musst du natürlich auch noch sagen, welche Klasse. Jetzt hören ganz viele Klassen
1: meine da draußen. Meine 6D.
2: 6Ds, aber es gibt ganz viele 6Ds bei uns in der Stadt. Jetzt musst du noch konkreter werden. Welche 6D meinst du denn?
1: 6D von der Sekundarschule am Stoppenberg.
2: Jawohl, da haben wir es ja. Jetzt fühlen sich die Richtigen gegrüßt. Gerade eben haben ganz viele 6Ds in der Stadt gesagt, mein Dude, jetzt wissen wir, du hast die Sekundarschule in Stoppenberg gegrüßt. Familienführung bei Radio Essen, bist schon ungefähr so, ja, knapp eine Stunde hier bei uns. Was hast du denn alles schon gesehen?
1: Ich habe den Konferenzraum schon gesehen und da, wo alle sitzen und da arbeiten.
2: Und was macht am meisten Bock?
1: Weiß ich gar nicht.
2: Du hättest jetzt sagen müssen, hier gerade bei dir im Studio.
1: Ja, hier.
2: Aber so live, weißt du eigentlich, wie viele Leute gerade zuhören?
1: Nee.
2: Also sind schon so ein paar 10.000. So 40.000, 50.000 Menschen könnten das jetzt gerade sein. Ist viel, ne?
1: Ja.
2: Ja. Familienführung bei Radio Essen. Wenn ihr auch Lust habt, hier uns mal zu besuchen, dabei zu sein, das Ganze findet immer statt am letzten Sonntag im Monat, also Ende Oktober geht's weiter, und anmelden dafür könnt ihr euch ganz bequem über radioessen.de. Dankeschön, Ella, das war fantastisch. Björn Schüngel ist mein Name. Schönen Sonntag wünsche ich.
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0: Hier ist Radio Essen am letzten Sonntag im Monat. Es ist der Sonntag, an dem ihr uns immer besuchen kommt. Familienführung ist heute und die zweite Runde. Heute Morgen ist mittlerweile hier im A-Studio angekommen. Und ich glaube, A-Studio, Yvonne aus Katerberg, ist schon so ein bisschen Highlight, oder? Guten Morgen, hallo, grüß dich.
1: Ja, ist auf jeden Fall sehr, sehr interessant, obwohl wir schon das zweite Mal hier sind.
0: Echt?
1: Ja, aber das letzte Mal war ist sechs Jahre her mit der großen Tochter. Und ich finde es halt super interessant.
0: Aber es hat sich seitdem tatsächlich, ich bin ja, also vor 6 Jahren war ich auch da. Also ich war ganz, das ist richtig.
1: Ja,
0: Anders leider nicht mehr dabei.
1: Nein.
0: Ja, ich bin immer noch da, setz mittlerweile Staub an, aber ich bin noch da. Hast du dir so ein Radiostudio, ich meine, jetzt bist du ja schon nicht mehr ganz Newcomerin, aber hast du dir das vorher so vorgestellt?
1: Ja, ähnlich, ne? Auf jeden Fall. Also ich hätte gedacht, es wäre ein bisschen größer. Ich finde es ja ein bisschen sehr klein. Ja,
0: ernsthaft?
1: Ja. Ja, ernsthaft, ehrlich.
0: Aber man könnte auch sagen, Wahnsinn, was wir aus dieser Enge quasi herausholen.
1: Oder auch so, genau.
0: Ja, du hörst mit deiner Familie, ich denke mal, häufiger Radio Essen?
1: Eigentlich täglich.
0: Was hörst du denn am allerliebsten, sag mal?
1: Ja, am allerliebsten die Frühschicht.
0: Die höre ich auch gerne.
1: Ja,
0: die
1: höre ich auch gerne. Ja, so nach dem Aufstehen, und das ist einfach, gehört dazu.
0: Gibt es dann irgendwas, unser Chefredakteur, ja, der hat das Chefredakteur-Gen, der hört 24 Stunden rund um die Uhr Radio. Kein Mensch weiß, wie es geht, er tut's.
1: Okay.
0: Er hört jetzt auch zu. Gibt es irgendwas, was wir anders machen sollten? Oder wo du sagst, ah, Mensch, Radio Essen, denk doch mal da dran. Chef, hört zu. Kannst du
1: also,
0: jetzt sagen?
1: Nein, ohne mich jetzt einschleimen zu wollen oder so, es fehlt nichts. Es ist wunderbar. Also ich finde es gut. Wetter ist da, Verkehrs, Nachrichten und immer echt gute Musik.
0: Was ist deine Lieblingsmusik, wo du wirklich sagst, jetzt eskaliere ich, jetzt Yvonne aus Katerberg?
1: Eskaliere bei House und Techno.
0: Boah, da habe ich gleich ein bisschen was für dich.
1: Ja.
0: Asche und Scream, ist das schon
1: das
0: so?
1: Das ist auch gut, das ist
0: schon
1: gut.
0: So ein,
1: ja, das ja? Ist gut, das
0: gibt's
1: gut,
0: denn irgendwas,
1: Fall.
0: Wo du sagst, boah, wenn ich das höre, dann, boah, dann sind die 3 Minuten hart.
1: Also was ich gar nicht mag.
0: Ja, kann sein.
1: Also Wind auf Chains von Scorpions, das finde ich schlimm. Das will ich echt ausmachen. Sorry. Ja.
0: Viele sagen ja auch, dass der Ostblock deswegen zusammengebrochen ist.
1: Ja, ich weiß es nicht.
0: Das Lied nicht ertragen. Nein, also,
1: ja, nee, Gottes ist nicht meins. Ja,
0: okay. Ja, meins ehrlich gesagt. Aber gut, anderes Thema. Familienführung, genau. Das Allerbeste war, Pünktchen.
1: Also jetzt hier zu stehen und mit dir zu quatschen.
0: Du würdest uns also bedenkenlos weiterempfehlen, obwohl du es etwas eng findest.
1: Ja, auf jeden Fall.
0: Trotz der Enge?
1: Ja,
0: sehr
1: ja
0: gut.
1: Ist
0: sehr
1: weiter
0: gut.
1: Zu empfehlen.
0: Wenn ihr auch wollt, es geht natürlich weiter mit der Radio Essen Familienführung immer am letzten Sonntag im Monat. Das heißt Ende Oktober, ich weiß gar nicht auswendig welcher das ist. 1. November ist, glaube ich, ein Sonntag, die Woche davor irgendwie.
1: Ja,
0: ne?
1: Okay.
0: Könnt ihr euch jetzt sehr, sehr gerne schon für Anmelden bewerben. Das funktioniert alles über radioessen.de. Yvonne, dir sage ich herzlich Dankeschön für das Interview. Was steht noch an mit der Familie? Heute so schönes Wetter. Was macht
1: ich denke
0: ihr?
1: Mal, nicht viel Mittagessen kochen und ein bisschen den Garten genießen.
0: Das ist eine sehr gute Idee bei 25 Grad und viel Sonne.
1: Ja.
0: Also, Dankeschön für den Besuch heute hier bei Radio Essen.
1: Danke auch.
0: Und, empfiehl uns sehr, sehr gerne weiter.
1: Obwohl es eng ist.
0: Obwohl es eng ist. Ja. Yeah, yeah.

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0: das ist Iggy Kelly hier bei Radio Essen. Wir spielen die Hits, neuer Hit von ihm, Miracle. So, Radio Essen am Wochenende, der Vormittag so gut wie vorbei, aber tschüss sage ich jetzt nicht alleine. Die Annika, 6 Jahre alt, heute auch zu Gast aus Delwig, geht auf die Kreinbruch Grundschule. Annika, 1. Klasse?
1: Mhm.
0: Du sagst ja mit mir zusammen tschüss. Du musst mir mal sagen, wie hat's dir denn heute hier gefallen bei Radio Essen? Sag mal, was war denn das allerbeste?
1: Weiß ich gar nicht.
0: War so viel, was da passiert ist. Aber du hast mir gerade so eine schöne Geschichte erzählt. Du hast einen Teddy zu Hause.
1: Mhm.
0: Wie heißt der Teddy denn?
1: Joshua Windelschmidt.
0: Dein Teddy heißt Joshua Windelschmidt. Ja? Der Joshi moderiert ja bei uns die Radio Essen Frühschicht. Hörst du den so gerne? Ja, da nickst du, ne? Okay, und deswegen muss der Teddy zu Hause auch Joshua Windelschmidt heißen.
1: Mhm.
0: Weißt du was, die Geschichte erzähle ich dem Joshua auf jeden Fall. Möchtest du noch deine Klassenkameradinnen und Kameraden von der Kreinbruch Grundschule grüßen?
1: Mhm.
0: Dann hau mal Grüße raus, komm. Papa, sag mal eben kurz vor.
1: Wir grüßen uns an der Liebe 1b.
0: Die 1b von der Kreinbruch Grundschule fühlt sich jetzt gegrüßt. Der Papa hat noch geflüstert, aber das ist, wenn man in die 1. Klasse geht, absolut okay. Daumen nach oben, ne? Die hat es auf jeden Fall richtig Spaß gemacht. Wenn ihr Lust habt, ne? Familienführung, ihr wisst Bescheid, anmelden geht über radioessen.de. Ich bin Björn Schimmel. Ich bin jetzt tatsächlich raus für heute. Ich wünsche euch noch einen richtig schönen sonnigen Sonntag. Macht was draus. Tschüss.
2: Nein.

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1: Ich bin Tanja Wagner. Die Pflegekassen haben die SPD davor gewarnt, die geplante Pflegereform zu blockieren. Verbandschef Blatt sagte, in der Pflege herrsche Alarmstufe Rot. Die Kassen seien in wenigen Monaten leer. Nicht zu handeln wäre fatal. Der Entwurf müsse jetzt in den Bundestag. SPD-Politiker hatten gestern Änderungen an Reformplänen gefordert und mit Blockade gedroht. Konkret verlangt die SPD einen Pflegedeckel, der die Eigenanteile begrenzt. Der Entwurf von Gesundheitsminister Linnemann sieht Milliardeneinsparungen vor. Welche Rechte haben Kundinnen und Kunden, wenn das T-Shirt beim ersten Tragen reißt oder das Spielzeug schnell den Geist aufgibt? Das sollen sie schneller als bislang erkennen können. Ab heute müssen dafür in der ganzen EU 2 einheitliche Labels verwendet werden.
2: Es gibt jetzt 2 neue Labels, die beim Kauf von Konsumgütern die Kunden über ihre Rechte informieren sollen. Das eine ist das sogenannte Gewährleistungslabel. Das wird nicht an dem Gegenstand angebracht, den man kauft, sondern es wird überall an der Wand oder neben der Kasse zu sehen sein, mit einer Menge Text. Der klärt unter anderem darüber auf, dass es in der EU eine Gewährleistung von mindestens 2 Jahren gibt. Außerdem gibt es künftig ein sogenanntes Garant-Label. Das sieht man, wenn der Händler ohne zusätzliche Kosten mehr als 2 Jahre Garantie gibt. Dieter Hebeling, Brüssel.
1: Der Entwickler von künstlicher Intelligenz, OpenAI, hat nach einem neuen Zwischenfall das Training seiner leistungsstärksten KI-Modelle ausgesetzt. In einem Test schaffte es ein KI-Modell, ohne Internetzugang Antworten von einem externen Chatbot zu bekommen. Laut OpenAI habe die Software eine Lücke in den Netzwerkeinstellungen gefunden und sie ausgenutzt. Die Menschen in der Schweiz stimmen heute darüber ab, ob die Neutralität ihres Landes stärker in der Verfassung verankert werden soll. Sollte es eine Mehrheit geben, würde die Schweiz künftig Sanktionen wie die gegen Russland nicht mehr mittragen.
3: Die einen sagen, eine strikt neutrale Schweiz werde auch bei Krieg in Europa nicht angegriffen. Die anderen halten das für Wunschdenken. Wenn die Initiative angenommen würde, dann dürfte die Schweiz aber keine Sanktionen mehr verhängen, etwa gegen Russland wegen des Angriffskriegs auf die Ukraine. Aus Genf, Christiane Ulrich.
4: Das Wetter. Das ist heute so ein richtig schöner Sonntag. Sonne, so ein paar Wolken wechseln sich ab. Dazu bleibt es trocken und die Temperaturen, die sind im sommerlichen Bereich unterwegs. 24 bis 28 Grad erwarten euch heute. Naja, und auch die neue Woche bleibt warm. Morgen 25 bis sogar 29 Grad. Allerdings sind mehr Wolken unterwegs und es kann hier und da auch mal den einen oder anderen Schauer geben.
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4: Naja, von Sonntagsruhe auf den Autobahnen nicht wirklich viel zu sehen. Es ist gut was los. Hier sind die Staus mit Wartezeiten von 7 Minuten und mehr für euch. Wir legen los mit der A1 Köln-Dortmund zwischen Hagen-Nord und dem Westhofener Kreuz. 2 Kilometer, Viertelstunde kommt dazu und in der Gegenrichtung also Dortmund-Köln zwischen Gewelsberg und dem Kreuz Wuppertal-Nord. Hier wird hier die Fahrbahn erneuert, dadurch 3 Kilometer Stau, 25 Minuten plus. Genauso sieht's auch auf der 2 aus, Dortmund-Hannover zwischen Böhnen und Hamm. Dann die 45 Hagen-Dortmund zwischen dem Kreuz Hagen und dem Westhofener Kreuz. Auch hier 3 Kilometer, aber in schnellen 7 Minuten seid ihr da durch. Die A46 Brilon-Arnsberg-Neheim zwischen Arnsberg-Altstadt und Neheim-Süd. 2 Kilometer, 12 Minuten plus und noch 1 Kilometer auf der 59 Bonn-Köln zwischen Dreieck St. Augustin-West und Troisdorf. Hier braucht ihr 8 Minuten länger. So, wer erkennt sich hier jetzt gerade wieder? Kurz nach 12 der Blick aufs Handy und dann denkst du dir, das kann doch nicht sein. Der Akku ist schon wieder platt, ich habe doch das Ding über Nacht aufgeladen, das kann doch nicht sein. Da habe ich gleich sehr nützliche Tipps für euch um 12:15 an diesem Sonntagmittag.
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4: Jetzt ist hier erstmal mit Vincent Weiss Musik drin. Ich bin Sven Sandbote.

0: von Nico Santos gleich zum Sommersound von Hügel und Green Day sind für euch mit am Start. Ja, und vielleicht habt ihr es in den vergangenen Tagen auch schon gemacht. Das Handy sagt Update verfügbar, ihr drückt auf Installieren und dann habt ihr plötzlich das Gefühl, ja super, sieht zwar alles schick und neu aus, aber der Akku hält doch gar nicht mehr so lange wie vorher. Ja, gerade kommen wieder einige große Handy-Updates raus. Beim iPhone hat es schon angefangen, Mitte des Monats. Niklas Lönebach aus dem Wochenendteam. Und dann kommt eben dieses besagte Problem namens Akku daher.
1: Ja, der Akku, der geht schneller leer seit dem neuen Update. Das berichten zumindest einige User. Ich kann aber leise Entwarnung geben. Das ist tatsächlich normal, sagt Apple. Das Handy muss nämlich jetzt nach so einem Update im Hintergrund viel arbeiten. Sogenannte Indexierungsarbeiten machen. Klingt irgendwie nach Baustelle, finde ich. Vereinfacht gesagt bedeutet das, dein Handy scannt einmal deine ganzen Daten durch und macht sich da ein Bild von, damit es die später besser und schneller durchsuchen kann. Die Idee dahinter ist, du sollst dann Siri zum Beispiel sagen können, zeig mir Selfies von mir am Strand aus meinem Kreta-Urlaub und Siri spuckt dir dann genau diese Bilder aus.
0: Okay, also für unsere Augen ist das Update erstmal durch, aber im Hintergrund wird er noch fleißig weitergearbeitet. Heißt also, während alles durchsucht und neu sortiert wird, saugt das Handy halt mehr aus dem Akku.
1: Genau, das kann dann gut und gerne auch tatsächlich ein paar Tage so sein, je nachdem, wie voll dein Speicherplatz ist. Und ich weiß, bei vielen ist der sehr voll. Lässt sich aber beschleunigen. Laut Apple ist das Handy schneller mit diesen ominösen Indexierungsarbeiten fertig, wenn du das Handy mit eingeschaltetem WLAN an der Steckdose hängen lässt.
0: Okay, und wer jetzt kein iPhone hat, auch für Android steht bald ein Update an.
1: Ja, Android 17 ist schon raus für Google Pixel-Modelle, kommt bis Ende des Jahres auch auf andere Androids. Und auch Samsung kriegt eine neue Benutzeroberfläche. One UI 9 soll jetzt die nächsten Tage rüberkommen. Auch hier soll dann der KI-Assistent deutlich besser und persönlicher werden, eben wie bei Siri.
0: Also nicht direkt in Panik verfallen, wenn euer Handy nach dem Update erstmal schneller Akku verliert oder ein bisschen langsamer läuft. Gebt ihm einfach ein paar Tage. Das muss im Hintergrund noch ein bisschen aufräumen und einstellen und sortieren. Und dann sollte auch alles wieder normal laufen. Gehört? Habt es hier.
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1: Mit Kathi Strickeling. Hallo. Anfang der Woche ist das Urteil gegen einen Essener Schüler gefallen. Der damals 17-Jährige hatte vor gut einem Jahr seine Lehrerin am Berufskolleg im Bildungspark und später einen Obdachlosen mit einem Messer lebensgefährlich verletzt. Laut Gericht hatte er sich im Internet islamistisch radikalisiert. Das Oberlandesgericht Düsseldorf hat ihn jetzt wegen zweifachen versuchten Mordes zu 9 Jahren Jugendhaft verurteilt. Das Urteil ist noch nicht rechtskräftig. Außerdem diese Woche Thema bei uns: Die Stadt muss sparen. Eine aktuelle Haushaltsumfrage zeigt, die Haushaltskasse in Essen und auch in vielen anderen Städten in NRW ist leer. Hier bei uns in Essen zeigt sich die Finanzkrise besonders im Alltag. Kaputte Geräte auf Spielplätzen können oft lange nicht repariert werden. Brücken müssen saniert werden. Der Sprit für die öffentlichen Verkehrsmittel wird immer teurer. Oberbürgermeister Thomas Kufen fordert deswegen eine gerechte Verteilung der Kosten zwischen Bund, Land und Kommunen. Am Donnerstag haben außerdem mehrere Behörden bei einer großen Kontrollaktion in Essen Wohnungen überprüft. Dabei ging es vor allem um möglichen Sozialbetrug und Mietwucher. Die Behörden haben also zum Beispiel geguckt, wer tatsächlich in den Wohnungen lebt und ob Menschen dort unter problematischen Bedingungen untergebracht sind. Kontrolliert wurden insgesamt 21 Wohnungen im Nord- und Ostviertel und dabei wurden insgesamt 17 Verstöße festgestellt. In den Wohnungen wohnten also zum Beispiel Leute, die dort gar nicht gemeldet waren. Insgesamt wurden rund 120 Wohnungen in 6 Städten kontrolliert, weil Bund und Länder stärker gegen sogenannte Schrottimmobilien und Sozialbetrug vorgehen wollten. Außerdem wurde es am Samstag ziemlich voll in der Innenstadt. Schätzungsweise 15.000 Menschen aus ganz NRW haben hier bei uns in Essen gegen die Sozial- und Rentenreform der Bundesregierung demonstriert. Dazu aufgerufen hat der Deutsche Gewerkschaftsbund. Jasmin Fahimi, Bundesvorsitzende vom DGB, sagt bei der Kundgebung, dass Kürzungen in Rente und Pflege sowie Personalabbau die Gesellschaft und die Gewerkschaften spalten würden.
2: Aber das, liebe Kolleginnen und Kollegen, macht die Gewerkschaftsbewegung seit jeher aus. Wir lassen uns nicht spalten. Wir stehen solidarisch zusammen.
1: Die Demonstrierenden sind zum Beispiel gegen das geplante höhere Renteneintrittsalter und gegen die Krankschreibung ab dem ersten Tag. Und das waren die Radio Essen Nachrichten der Woche mit Kathi Strickeling. 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
4: Ja, wer von euch heute draußen unterwegs ist, der erwischt einen richtig tollen Sonntag. Sonne und Wolken gibt's im Wechsel dazu. Trockene und sommerlich warme 24 bis 28 Grad. Und morgen mit dem Start in die neue Woche wird sogar noch mal etwas wärmer. 29 Grad sind drin im Laufe des Tages. Allerdings mehr Wolken als heute. Und es kann auch mal den ein oder anderen Schauer geben.
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4: Und da ist ein bisschen was los heute Mittag. Hier sind die Staus mit Wartezeiten von 7 Minuten und mehr für euch. Die A1 Euskirchen-Köln zwischen Weilerswist-West und Erftstadt, 2 Kilometer, 7 Minuten braucht ihr da. Dann rüber auf die 1 Köln-Dortmund zwischen Hagen-Nord und dem Westhofener Kreuz, 3 Kilometer, 16 Minuten plus. Und die A1 nochmal, Dortmund-Köln zwischen Gebelsberg und dem Kreuz Wuppertal-Nord durch die Baustelle, auch hier 3 Kilometer, mit 25 Minuten mehr seid ihr unterwegs. Wir wechseln die Autobahn auf die A2 Dortmund-Hannover zwischen dem Kamener Kreuz und Hamm, aktuell 4 Kilometer, 11 Minuten plus die 46 durch Sauerland, Brilon und Arnsberg-Neheim. Zwischen Arnsberg-Altstadt und Neheim-Süd 2 Kilometer, 9 Minuten kommt dazu. Und auf der 59 Bonn-Köln zwischen Dreieck St. Augustin-West und Roßdorf 1 kleiner Kilometer, kostet euch allerdings

0: sieben Minuten heute Mittag. Ja, womit kann ich euch an diesem Sonntagmittag am meisten locken, während draußen die Sonne scheint? Vielleicht mit John Osborne, One of Us, heute Mittag aus den 90ern. Vielleicht ja auch mit Musik aus Franken von Leonie mit Don't Worry. Oder dann vielleicht doch mit dem neuen Song von Taylor Swift. Oh, da höre ich jetzt gerade. Ja, bitte unbedingt. Ja, kommt noch bis eins. Vorher aber erstmal John Osborne und Leonie. Jetzt für euren Sonntag. Sven Sandbote ist hier.
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0: Hier ist Ben Sandbote und für die Swifties, da ist ja gerade Weihnachten und Geburtstag zusammen. Ach komm, Ostern packen wir auch noch mit rein. Taylor Swift kündigt ja gerade ganz lässig einen neuen Song an und legt kurz drauf nochmal 3 obendrauf. Ja, die stecken alle in der neuen Deluxe-Version ihres Albums The Life of a Showgirl und einer davon ist Patient Zero. Ja, und die Idee zu Patient Zero, die ist bei einem Austausch mit ihren Freundinnen entstanden.
1: One of my friends told us that she...
2: Eine Freundin hat erzählt, dass sie angerufen wurde von einer neuen Freundin ihres Ex-Freundes, die wissen wollte, ob sie auch schon die gleichen Erfahrungen mit diesem Typen gemacht hat. In unserer Gruppe hat direkt jeder angefangen, ähnliche Stories zu erzählen. Ich habe mich also gefragt, ob ich einen Song dazu schreiben kann, aus der Perspektive der Ex, die durch all das schon mal durch musste. So ist Patient Zero entstanden und ich bin sehr stolz drauf.
1: And so that's what I did in Patient Zero. Was the result and I'm really proud of it.
0: Ja, und weil 4 Songs offenbar noch nicht reichen, gibt's auch noch ein Musikvideo zu Patient Zero mit dazu, mit Dakota Johnson und Colin Farrell. Sieht eher nach Filmtrailer als nach Musikvideo aus und wir gönnen uns jetzt Patient Zero für den Sonntag.

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1: Mit Mirko Knappert. Schönen guten Tag. In der EU begegnen uns ab heute zwei neue Labels. Die sollen uns Verbraucher auf unsere Rechte als Kunden hinweisen. Zum Beispiel, wenn ein Elektrogerät kurz nach dem Kauf schon wieder kaputt geht. Mehr Infos dazu aus Brüssel von Dieter Ebeling.
2: Es gibt jetzt zwei neue Labels, die beim Kauf von Konsumgütern die Kunden über ihre Rechte informieren sollen. Das eine ist das sogenannte Gewährleistungslabel. Das wird nicht an dem Gegenstand angebracht, den man kauft, sondern es wird überall an der Wand oder neben der Kasse zu sehen sein, mit einer Menge Text. Der klärt unter anderem darüber auf, dass es in der EU eine Gewährleistung von mindestens 2 Jahren gibt. Außerdem gibt es künftig ein sogenanntes Garant-Label. Das sieht man, wenn der Händler ohne zusätzliche Kosten mehr als 2 Jahre Garantie gibt.
1: Und das sind weitere Themen an diesem Sonntag. Die geplante Pflegereform muss jetzt im Bundestag debattiert werden. Es herrsche Alarmstufe Rot, sagte der Chef des Kassenspitzenverbandes Blatt, der dpa. Bis Ende des Jahres werde in der Pflege ein Minus von 4,4 Milliarden Euro erwartet. Nicht zu handeln wäre fatal, so Blatt. In Köln ist eine Straßenbahn mit einem Auto zusammengestoßen. Der Fahrer des Wagens wurde eingeklemmt, er überlebte den Unfall nicht. In Wuppertal sind am Abend 2 Menschen mit ihrem Auto in der A46 Ausfahrt Elberfeld von der Fahrbahn abgekommen und gegen einen Baum geprallt. Der Wagen fing Feuer, beide Insassen starben noch am Unfallort. Die Deutschen kaufen etwas weniger Fleisch und Wurst als noch vor ein paar Jahren, wenn, dann aber in größeren Mengen. Das zeigen Daten von YouGov und dem Sinus-Institut. Besonders gefragt ist bei den Fleischkäufern Geflügel, gefolgt von Schweinefleisch. Es war ein wildes Debüt am Donnerstag von Jürgen Klopp als Bundestrainer, das 1:1 in der Nations League gegen die Niederlande. Und auch wenn es noch nicht geklappt hat mit dem ersten Sieg, ist die Hoffnung zurück in der deutschen Nationalmannschaft. Heute Abend soll es dann auch mit einem Dreier klappen. Gegner in Augsburg ist Griechenland. Danny Hoppe hat den Ausblick auf das Spiel.
3: Ein Spiel wie ein Boxkampf. So hat die französische Zeitung L'Equipe Partie 1 unter Jürgen Klopp beschrieben. Und das trifft es auch ganz gut. Natürlich hat noch nicht alles geklappt. 2 Tage Vorbereitung reichen halt nicht, um den Klopp-Fußball zu lernen, dazu mit vielen Gesichtern an Bord, die noch nie ein Länderspiel bestritten haben. Trotzdem gab es im Spiel gegen die Niederlande vieles, was Klopp schon ganz gut gefallen hat.
4: Die Intensität, die Bereitschaft, die Leidenschaft, die wir an Tag gelegt haben, war gut.
3: Und Klopp war sogar ganz froh, dass nicht sofort alles geklappt hat. Wäre das schon das beste Spiel gewesen, dann wären alle anderen schlechter geworden, sagt er. Von daher, es ist noch Luft nach oben. Ein Dreier heute gegen Griechenland wäre aber auf jeden Fall gut, denn die Griechen sind mit einem Sieg in die Nations League gestartet und damit Gruppenerster. Durch die Verletzungen von Kai Havertz und Jamal Musiala muss Klopp sein Team etwas umbauen. Früher als geplant hat er Florian Wirtz und Jonathan Burkhardt zur Nationalelf geholt. Wirtz dürfte gegen Griechenland auch direkt von Beginn an starten.
1: Dankeschön, Danny. Und das waren die Nachrichten mit Mirko Knappert.
5: Das Wetter. Schön ist er, der Sonntag. Immer wieder Sonne, zwischendurch so ein paar harmlose Wolken, teilweise auch Schleierwolken bei 24 bis 28 Grad. Die neue Woche wird mit 29 Grad dann nochmal ein bisschen wärmer. Es sind allerdings zum Wochenstart auch mehr Wolken unterwegs als noch heute. Und hier und da kann es auch mal den einen oder anderen Schauer geben.
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5: Und da ist weiterhin viel los. Hier sind die Staus mit Wartezeiten von 8 Minuten und mehr an diesem Sonntag für euch. Die Autobahn 1 Euskirchen-Köln zwischen Euskirchen und Erftstadt 3 Kilometer dauert 11 Minuten länger. Dann nochmal die 1 Köln-Dortmund zwischen Hagen-Nord und dem Westhofener Kreuz 2 Kilometer 12 Minuten plus. Und die 1 zum dritten Dortmund-Köln zwischen Gevelsberg und dem Kreuz Wuppertal-Nord durch die Bauarbeiten bis morgen früh 4 Kilometer Stau. 25 Minuten braucht ihr da allerdings länger. Dann biegen wir ab auf die Autobahn 4 Olpe-Köln zwischen Gummersbach und Bielstein, 1 Kilometer, da seid ihr in 8 Minuten durch, genauso wie auf der 46 Briele und Arnsberg-Neheim, zwischen Arnsberg-Altstadt und Neheim Süd das Ganze. Und die A59 Bonn-Köln zwischen dem Dreieck St. Augustin-West und Troisdorf, auch hier 1 Kilometer mit 9 Minuten mehr. Der Name Jack Dean, der steht bei vielen von euch wahrscheinlich noch gar nicht auf dem Zettel. Daher lernt ihr gleich neue Musik kennen an diesem Sonntagmittag. Der Junge ist 26, kommt aus England und ist echt so ein Multitalent. Spielt die Instrumente selbst, schreibt und produziert seine Songs auch noch.

0: Und bei Mercy geht es darum, dass er so viel um die Ohren hat, dass im Leben gar nicht so viel Zeit bleibt. Ja, ziemlich ernstes Thema, aber das Schöne ist, der Song klingt überhaupt kein bisschen ernst. Passt gut zum Sonntag, passt gut zum Wetter und passt zum Wochenendfeeling. Bekommt ihr nach Rihanna und Lady Gaga von mir serviert.
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0: Hallo, ich bin Sven Sandbote, bring euch durch den Sonntagmittag jetzt mit Abracadabra.

Allein diese Zahl, die klingt schon irre. Rund 450.000 Menschen aus ganz Europa, die sind in diesen und den kommenden Tagen in Düsseldorf unterwegs. Und der einzige Grund sind die Backstreet Boys. Die geben 10 Konzerte in Düsseldorf, 8 haben sie schon absolviert. Sascha Fassbender aus dem

0: Wochenendteam, der hat sich ins Getümmel vor der Arena gestürzt. Und Sascha, du hast immer noch Ohrwürmer.
1: Oh ja, und ich hänge auch immer noch in den 90ern fest. Die Backstreet Boys haben einfach alle ihre Banger ausgepackt. Larger than life, everybody, I want it that way, einfach alles.
2: Was war euer Highlight heute?
3: Alle.
2: Ja, mein Gott, das kann man ja auch sagen.
3: That way.
2: Noch einmal?

0: warte etwas und ihr, und das ist das Gute, macht in der Gruppe den Rest. Das heißt, man hört gar nicht, wie gut oder schlecht es ist.
1: Hätten wir das gewusst, hätten wir nicht mitgemacht.
0: Also, everybody.
2: Yeah. Rock, rock your body.
0: Yeah. You are.
2: Fire, the one wow, desire, stark. Believe.
0: Guck mal, eine bleibt standhaft. Backstreet's back.
1: Alright.
3: Ich frage mich jetzt gerade, wer ist da eigentlich der größere Fan, die Mädels oder doch Sascha? Bis zum 7. Oktober treten die Jungs auf jeden Fall noch auf. Also sorry, mittlerweile müssen wir Herren sagen, und zwar in Düsseldorf. Übrigens die einzige Station auf ihrer Europatournee, und das bei uns in NRW. Da schicken wir doch ganz viel Liebe raus. Und hier sind sie mit Larger Than Life. Jetzt auch richtig und vernünftig gesungen.
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0: Das Wetter.
1: Es geht für euch durch den sommerlich warmen Sonntag. 24 bis 28 Grad sind heute drin. Dazu viel Sonne und Wolken sind reine Dekoware da oben am Himmel. Morgen geht's ähnlich warm weiter. 29 Grad sind drin in der Spitze. Allerdings mehr Wolken als noch heute. Und die Schauergefahr, die steigt auch an.
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2: Und da gibt's weiterhin für euch nur die Creme de la Creme der Staus an diesem Sonntag, nämlich alles mit 8 Minuten und mehr Wartezeit. Die A1 Euskirchen-Köln zwischen Euskirchen und Erftstadt, 3 Kilometer, 11 Minuten kommen dazu. Die 1 dann Dortmund-Köln zwischen Gevelsberg und dem Kreuz Wuppertal-Nord, 4 Kilometer, halbe Stunde durch die Baustelle. Die A3 Köln-Oberhausen zwischen Köln-Mühlheim und dem Kreuz Leverkusen, 3 Kilometer, 8 Minuten plus. Rüber auf die A4 Olpe-Köln zwischen Gummersbach und Bielstein, 2 Kilometer, 9 Minuten mehr und das gilt auch für die 46 Brilon Arnsberg-Neheim zwischen Arnsberg-Altstadt und Neheim-Süd. Hier gibt es aktuell 1 Kilometer. Und nochmal 1 Kilometer mit 9 Minuten plus auf der A59 Bonn-Köln zwischen Dreieck St. Augustin-West und Troisdorf in diesem Fall. Eine gute Fahrt. Der aktuelle Song von Ray Garvey und Imran wartet gleich. Rivers spiele ich euch an diesem Sonntagmittag.
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1: Und jetzt erstmal die, die auch am Sonntag arbeiten, die Men at Work, ja, die sind wie die Lkw-Fahrer, die haben aktuell auch kein Sonntagsfahrverbot mehr. Hier ist Down Under, ich bin Sven Sandbote und bringe euch durch diesen 27. September. Schön, dass ihr dabei seid.

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0: Wenn Comedian Ingrid Kühne von ihrer Familie erzählt, dann wisst ihr schon sehr schnell, ihr Mann und ihr Sohn, die liefern offenbar genug Stoff und Material für ein ganzes Bühnenprogramm. Und genau damit ist er natürlich auch wieder bei der Comedy Camp Tour am Start. Zusammen mit Mirja Böß, mit Laura Brümmer oder auch mit Mirja Regensburg. Nächste Woche Sonntag, am 4. Oktober, geht's los. Dann ist Ingrid in Bergheim mit dabei. Und bevor es soweit ist, gibt's jetzt nochmal eine kleine Familiengeschichte für euren Sohn. Sonntag.
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2: Heute Ingrid Kühne.
3: Also ich bin froh, dass wir den jetzt so groß gekriegt haben. Ist ein bisschen unselbstständig, das merkst du. Ne? Der wohnt auch zu nah für dran. Ne? Kriegst du nachts dann eine WhatsApp, ne? Sitzt senkrecht im Bett. Mama zählt nass, ja. Ich sag, was? Sag, drei, was? Ich sag, Mama zählt nass, ja. Sag, was meint der? Ich sag, Mama, ich stehe am Schützenfest, zählt, es regnet, holst du mich ab. Ja, und als Mutter, was machst du, ne? Ne, Schlappen an, Strickjacke an, Joggingbuchsen, dann holst du das Kind ab. Ne? Standen sie noch mit vier Männern, ne? Also Sven und die drei, die den gestützt hatten. Und dann habe ich den wirklich, ich hab die nach Hause gebracht, die Jungen nach Hause und zu Hause nur eine Decke drüber. Und daran merkst du, der ist noch nicht selbstständig. Ich bin nämlich gerade wieder zu Hause und was ist, kriege ich wieder eine WhatsApp. Sagt er, Mama, brauchst doch nicht kommen, ich bin schon zu Hause.
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1: Mit Mirko Knappert. Schönen guten Tag. In der EU gibt es ab heute zwei neue Label. Sie sollen darüber informieren, welche Rechte wir als Verbraucher haben. Zum Beispiel, wenn Technikgeräte oder Kleidungsstücke schnell kaputt gehen. Es gibt jetzt erst einmal das Gewährleistungslabel. Das weist uns auf die mindestens 2 Jahre lang geltenden Rechte hin. Heißt, im Falle des Falles haben wir Anspruch auf eine kostenlose Reparatur des gekauften Gegenstands oder sogar auf einen Ersatz. Das Gewährleistungslabel muss zum Beispiel an der Kasse zu sehen sein. Außerdem gibt es ab heute das sogenannte Garant-Label, und zwar dann, wenn ein Hersteller zusätzlich eine freiwillige Garantie auf die Haltbarkeit eines Produktes gibt. So sollen wir Verbraucher direkt sehen können, wie viele Jahre alles einwandfrei funktionieren soll und sonst vom Hersteller kostenlos repariert oder ersetzt wird. Und wir schauen jetzt auf weitere Themen an diesem Sonntag. In der Nähe einer Militärbasis in Großbritannien sind mehrere Männer festgenommen worden. Ihnen werden Verstöße gegen das Sprengstoffgesetz vorgeworfen, berichtet die Nachrichtenagentur PA. Genauere Details sind noch nicht bekannt. Der Militärstützpunkt wird von der US-Luftwaffe genutzt. Die Schweizer haben sich gegen eine strikte Neutralität ihres Landes in der Verfassung ausgesprochen. Bei einer Volksabstimmung votierten 71% mit Nein, berichtet das SRF-Fernsehen. Hätte die Abstimmung Erfolg gehabt, hätte die Schweiz zum Beispiel keine Sanktionen mehr etwa gegen Russland mitgetragen. Papst Leo setzt heute seine Frankreich-Reise fort. Dort hat der Pontifex im Pilgerort Lourdes eine weitere große Messe unter freiem Himmel gefeiert. Zu der gestrigen Messe in Paris waren 800.000 Menschen gekommen. Außerdem will sich der Papst am Nachmittag mit Opfern von sexuellem Missbrauch durch Geistliche treffen. Die Debatte um die Reform der Pflege geht weiter. Jetzt hat sich der Chef des Kassenspitzenverbandes Blatt zu Wort gemeldet und vor allem die SPD gewarnt. Nicht zu handeln wäre fatal, sagte Blatt der deutschen Presseagentur. Die Pflegereform müsse jetzt in den Deutschen Bundestag kommen. Tine Klimach mit den Hintergründen.
2: Die Kassen der Pflegeversicherung sind leer und bis Ende des Jahres ganz, so der Kassenspitzenverband. Gesundheitsminister Lindemann will 8 Milliarden Euro im nächsten Jahr einsparen. Das ist Teil der Pflegereform. Aber da will die SPD nicht mitmachen. Fraktionschef Miersch sagte klar, man wolle kein reines Kürzungspaket. Die Reform müsse Pflege als gesellschaftliche Aufgabe begreifen. Deshalb müssten dazu auch Privatversicherte ihren Beitrag leisten. Er erwarte konkrete Vorschläge. Die Reformpläne will Gesundheitsminister Lindemann in der kommenden Woche ins Kabinett bringen.
1: Dankeschön, Tine. Und das waren die Nachrichten mit Mirko Knappert.
3: Und ich habe vor 2 Wochen alle meine Sommersachen in eine Kiste gepackt, in meinen Schrank gesteckt und wollte sie eigentlich nicht nochmal rausholen. Aber ich glaube, da war ich ein bisschen zu voreilig. Wir schauen hier aufs Wetter bei Radio Essen. Und die Sonne strahlt am Himmel hinter so ein paar kleinen Wölkchen hinter. 24 Grad sind es an unserer Radio Essen Wetterbude in Frohnhausen. Und die neue Woche, die startet dann morgen ähnlich mit viel Sonne, ein paar kleinen Wolken und auch 24 Grad. Und wir schauen auf die Straßen. Hier ist der Radio Essen Verkehrsservice. Und da habe ich einen Stau für euch auf der A52 Essen-Düsseldorf. Zwischen Rüttenscheid und Kettwig, 2 Kilometer stockender Verkehr, braucht ihr gerade circa 5 Minuten länger. Außerdem staut es sich im Stadtverkehr auf der Frintropper Straße zwischen Aktienstraße und Hans-Böckler Straße gerade in beiden Richtungen ein bisschen Stau. Ja, circa 10 Minuten braucht ihr da länger. Genauso wie auf der Essener Straße Richtung Duisburg zwischen Aktienstraße und Konrad-Adenauer-Allee. Auch Stau, 5 Minuten braucht ihr. Außerdem werdet ihr geblitzt. Die Knöllchen-Kallis stehen an der Freisenbruchstraße in Richtung Bochumer Landstraße, auf der Kruppstraße in Richtung Holsterhausen und auf der Vogelheimer Straße in Richtung Vogelheim. Ich wünsche euch allen eine gute Fahrt. Schönen Sonntag wünsche ich euch. Ich bin Kathi Strickeling und wir hören heute wieder rein in eine unserer aktuellen Folgen von unserem Podcast Essen im Ohr. Jeden Dienstag hört ihr da ja aktuell überall da, wo es Podcasts gibt und natürlich auch hier bei uns bei Radio Essen eine neue Folge mit spannenden Menschen aus Essen. Ja, und diese Woche hat Host Mario Alt Turit Knag eingeladen. Sie ist Ex-Fußball-Nationalspielerin und inzwischen Fußballexpertin und sie ist Podcasterin und sie hat einen Doktortitel. Also ein ganz schön langer Lebenslauf und wie das alles bei ihr angefangen hat, das hören wir gleich.
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0: 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Ja, 16 Länderspiele, eine Weltmeisterschaft und heute Fußballexpertin und Podcasterin. Ex-Fußballprofi Ture Knaack aus Essen hat auf jeden Fall einiges erreicht, auf das sie wirklich ziemlich stolz sein kann. Davon hat sie Radio Essen-Moderator Mario Alt diese Woche in unserem Podcast Essen im Ohr erzählt. Und eine Sache, die ich noch gar nicht gesagt habe, sie hat auch einen Doktortitel in Sonderpädagogik. Ja, und da habe nicht nur ich mich, sondern auch Moderator Mario Alt gefragt, als Fußballprofi nebenbei noch einen Doktortitel machen. Warum eigentlich?
1: Also erstmal bin ich glaube 2006 oder 2007 in den Seniorenbereich gekommen und da war mein erster Vertrag, so offen kann ich ja sprechen, waren 150 Euro.
2: Och.
1: In Duisburg. Das war, also da bin ich auch zur Schule gegangen, es war ein schönes Taschengeld.
2: Ja.
1: Aber da stellte sich nicht die Frage, dass man alles auf Fußball setzt. Wie du merkst, mit 150 Euro im Monat kommt man nicht mal.
2: Nee, nicht so.
1: Also ich war auch 16, wie gesagt, ich war die Königin in der Schule, weil ich habe das meiste Taschengeld gehabt, aber zum Leben hat es natürlich nicht gereicht. Und deswegen hat sich nie die Frage gestellt, es war klar, auch meine Eltern waren da sehr hinterher, dass ich auf jeden Fall was mache. Habe dann mich ein bisschen umgeschaut und habe dann am Ende Sonderpädagogik studiert. Und ja, ich habe es Bachelor, Master, dann noch promoviert und habe dann eben ja auch an der Uni als wissenschaftliche Mitarbeiterin gearbeitet. Und muss deshalb sagen, dass mein Leben alles andere als Profi-like war. Ich war eigentlich, morgens habe ich manchmal trainiert, bin dann in die Uni, bin dann danach wieder zum Training gefahren und war dann abends zu Hause und habe quasi morgens um 7 das Haus verlassen, war abends um 22 Uhr zu Hause. Also sehr viel Profitum, Profileben habe ich dann nicht verspürt. Es war natürlich auf der einen Seite, gerade während der Promotion, ein sehr hartes Leben, sehr anstrengend, aber im Nachhinein finde ich es gut, dass es so gewesen ist, weil, wie gesagt, man hat sich ein zweites Standbein aufgebaut. Man wusste nach der Karriere, was man machen möchte und machen kann. Ich habe, nachdem ich meine Promotion fertig hatte, ich habe genau ein Jahr nur professionell gespielt, und zwar in Wolfsburg. Und da, ich weiß nicht, wen du gerade zitiert hast, ob es Chris oder Nils waren, aber da ist mir die Decke auf den Kopf gefallen. Also ich hätte niemals eine ganze Karriere nur morgens zum Training gehen können und danach Kaffee trinken, Playstation spielen oder was man auch immer so als Profi macht. Das hätte ich niemals machen können. Ich brauchte immer diesen kognitiven Aspekt, auch noch irgendwas, was mich vom Kopf fordert. Weil vom körperlich bist du natürlich gefordert, du bist auch platt, aber ich brauchte immer noch was für den Kopf. Und der letzte Aspekt, glaube ich, es hat einen auch immer so ein bisschen wieder geerdet.
2: Mhm.
1: In dem Sinne, dass man gemerkt hat, okay, Fußball ist auch nicht alles. Also Fußball ist cool und wir geben hier alles dafür, um Titel zu gewinnen. Aber wir hatten irgendwie mal den Moment, ich glaube, da habe ich in Leverkusen gespielt. Wir sind aus dem DFB-Pokal ausgeschieden. Ich bin am nächsten Tag zur Arbeit in die Uni, war irgendwie schlecht drauf und eine Kollegin sagte, was los? Habe ich gesagt, ja, gestern im DFB-Pokal ausgeschieden. Sagte sie, was ist nochmal DFB-Pokal? Und dachte ich so, ah ja, Fußball ist auch nicht alles. Also das hat dann auch immer wieder geerdet.
0: Ja, Ture Knaack war nicht nur Profifußballerin, sondern hat eben auch einen Doktortitel gemacht. Noch mehr Infos über ihre Karriere und was sie heute macht, das hört ihr in der neuen Podcast-Folge unseres Radio Essen Podcasts Essen im Ohr auf radioessen.de und natürlich überall da, wo es Podcasts gibt.

0: Ja, die Gitarre.
1: Oh.
0: Die nehmen wir noch mit. Hier bei Radio Essen die Red Hot Chili Peppers und Snow. Und gleich habe ich hier neue Musik von Katy Perry für euch.
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0: Bei uns Katy Perry bei Radio Essen. Watch it burn.
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0: Ja, und wenn ich hier so aus dem Radio Essen Studiofenster schaue, dann strahlt mich die Sonne förmlich an. Also perfektes Wetter, um hier in Essen nochmal rauszugehen, irgendwas Cooles zu erleben. Radio Essen Stadtreporter Tim Schröder, der hat mal geguckt, was heute alles noch so los ist. Tim, was hast du denn so für uns?
2: 5 Tipps habe ich einfach mal rausgesucht und das dickste Ding ist natürlich das Zechenfest auf Zollverein. Das geht heute in die nächste Runde und ganz traditionell wird da am Sonntag das Kinderprogramm hochgefahren. Aber auch auf den anderen Bühnen ist ganz viel Musik und Tanz zu hören und zu sehen. Der Eintritt ist natürlich frei. Und das gilt auch für das Altendorfer Sommerfest heute Nachmittag auf dem Christuskirchplatz. Das ist heute der Nachholtermin, weil es an dem ursprünglichen Termin im Sommer zu heiß war. Es gibt unter anderem einen Bewegungsparcours, Kinderschminken, Infostände und eine Hüpfburg. Außerdem ist heute die Kunstspur Essen. Ateliers in der ganzen Stadt öffnen kostenlos ihre Türen. In der Grugerhalle ist die Essener Lego-Börse und im Stratmanns auf dem Kennedyplatz sitzt Dr. Pop am Klavier und hat natürlich ganz, ganz viele Songs mitgebracht.
0: Also es ist eine ganze Menge los. Noch mehr Veranstaltungen findet ihr wie immer natürlich auch online bei uns auf radioessen.de.
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0: Ein 80er für euch bei Radio Essen. Patrick Swayze und She's Like the Wind hier für euch. Und wir schauen aufs Wetter und da kann ich nur sagen, die Sonne, die strahlt richtig hier durchs Radio Essen Studiofenster. Also wir schauen aufs Wetter hier bei Radio Essen und das ist ziemlich sommerlich. 24 Grad haben wir es an unserer Radio Essen Wetterbude in Krai. Und die neue Woche, die startet dann genauso sonnig mit ein paar kleinen Wolken am Himmel und auch bei maximal 24 Grad. Schauen wir noch schnell auf die Straße. Hier ist der Radio Essen Verkehrsservice und da habe ich eine Meldung von der A52 für euch. Essen Richtung Düsseldorf, zwischen Essen-Rüttenscheid und Breitscheid gerade 4 Kilometer stockender Verkehr. Da braucht ihr gerade so circa 6 Minuten länger. Außerdem habe ich einen kleinen Stau im Stadtverkehr auf der Altendorfer Straße, Fahrt Richtung Duisburg. Da staut es sich zwischen der Hans-Böckler-Straße und Konrad-Adenauer-Allee. 5 Minuten braucht ihr da länger. Außerdem werdet ihr geblitzt. Die Knöllchenkalle, die stehen auf der Freisenbruchstraße in Richtung Bochumer Landstraße, auf der Kruppstraße in Richtung Holsterhausen und auf der Vogelheimer Straße in Richtung Vogelheim. Vielen Dank fürs Durchgeben an unsere über 5000 Radio Essen Verkehrsmelderinnen und Verkehrsmelder. Ich wünsche euch allen eine gute Fahrt. Wunderschönen Sonntagnachmittag. Ich bin Kathi Strickeling und ich muss sagen, das ist wirklich ein beeindruckender Lebenslauf. Ne? Nationalspielerin, Weltmeisterin, Podcasterin, Doktorin. Und das Allerwichtigste natürlich, Essenerin. Turit Knag war bei uns in unserem Podcast Essen im Ohr, hat unter anderem auch für die SGS Essen gespielt und spricht gleich hier bei uns über ihr Karriereende. Ja? Auch sie musste sich die Frage stellen, wer bin ich eigentlich, wenn ich keine Fußballspielerin mehr bin? Aber vorher habe ich hier noch Musik von Queen für euch.
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0: Teddy Swims bei Radio Essen, Mr. Know-It-All. Ja, und wer bin ich, wenn ich kein Fußball mehr spiele? Diese Frage mussten sich schon viele Profifußballer und Fußballerinnen stellen. Turit Knack, die ist da auch keine Ausnahme. Sie war bei uns zu Gast im Podcast Essen im Ohr und erzählt Host Mario Alt von ihrer Zeit bei der SGS Essen, bei Arsenal oder auch als Nationalspielerin und eben auch von der Zeit, als es dann hieß, ja, so langsam muss sie sich aus dem Profifußball zurückziehen.
1: Du musst ja erstmal lernen, wie strukturiere ich mein Leben anders? Was macht mich eigentlich noch aus? Wer bin ich denn neben der Fußballerin oder dem Fußballer? Wer bin ich eigentlich noch? Ne? Weil, was kann ich eigentlich noch? Das war bei mir, glaube ich, jetzt ganz gut, weil, wie gesagt, ich hatte noch mir andere Dinge ja während der Karriere erarbeitet. Ich hatte auch zum Zeitpunkt, als ich mein Karriereende beschlossen habe, auch schon die Zusage, dass ich bei Impact anfangen kann. Das heißt, ich hatte so auch einen sehr fließenden, guten Übergang, aber ich kann auch verstehen, wenn Menschen nach so Sportlerleben erstmal in ein Loch fallen, erstmal nicht wissen, wer bin ich überhaupt und was mache ich.
2: Dann lass uns da so ein bisschen bleiben und erstmal über deine Karriere vielleicht reden als Fußballerin. Ohne die ja wahrscheinlich auch vieles nicht möglich gewesen wäre, was du jetzt machst, muss man ja wahrscheinlich, so ehrlich kann man sein.
1: So ehrlich, klar.
2: Ja. Gehen wir mal durch, SC Rellinghausen, SC Steele, SGS Essen in der Jugend, dann Profi FCR Duisburg, Bayer Leverkusen, Arsenal, SGS Essen, Atletico Madrid und VfL Wolfsburg. Mhm. Wie stolz blickst du auf deine Karriere da zurück?
1: Ja, schon stolz. Mhm. Also ist ja, man tendiert ja immer dazu, nach oben zu gucken, anstatt nach unten. Also ich denke da manchmal, ach, irgendwie waren es auch nur 16 Länderspiele, die ich gemacht habe. Und
2: ist das i-Tüpfelchen, die WM, wo du dabei warst, aber null Spiele gemacht hast? Ist das, was fehlt
1: aber
2: dann?
1: Genau, oder zum Beispiel, ja, ich war bei einer WM dabei, habe aber nicht gespielt. Aber andersrum kann man auch wieder sagen, welcher Mensch macht 16 Länderspiele und welcher Mensch ist bei einer WM dabei?
2: Klar.
1: Also man tendiert halt immer, ne, nach oben zu gucken, und dann gibt es Menschen, die haben 100 Länderspiele gemacht. Habe ich nicht, aber wenn ich so zurückblicke, habe ich schon, glaube ich, wahrscheinlich auch das Beste aus meiner Karriere, aus meinen Möglichkeiten rausgeholt. Gab sicherlich dann immer Spielerinnen, die noch ein bisschen besser waren, was auch völlig okay ist. Aber allein so auch die Auslandserfahrung gemacht zu haben, im letzten Jahr meiner Karriere nochmal deutsche Meisterin und Pokalsiegerin geworden zu sein und so weiter, das ist schon toll. Und darauf blicke ich jetzt auch mit ein bisschen Abstand, auch mit sehr viel Stolz zurück.
0: Ja, das ist doch das Wichtigste. Sie ist dem Fußball dann aber weiter treu geblieben und ist jetzt unter anderem als Podcasterin unterwegs. Und wie das passiert ist, darüber sprechen wir gleich natürlich auch noch. Die ganze Folge Essen im Ohr mit Turit Knack hört ihr auf radioessen.de und überall da, wo es Podcasts gibt. Und hier bei mir bei Radio Essen hört ihr jetzt erstmal Shabuzi und A Bar Song. Schönen Sonntag wünsche ich euch.

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0: Ihr erster Nummer 1-Hit in den USA. Like a Virgin von Madonna hier bei Radio Essen. 1984, gleiches Jahr, in dem Madonna dann auch mit einem Brautkleid bei den MTV Music Awards aufgetaucht ist. Die wurde dann ja in so einer riesigen Hochzeitstorte quasi so auf die Bühne geschoben. Hat dann auch noch ihren Schuh verloren, ist umgeknickt auf der Bühne. Aber die Leute dachten alle, das wäre einfach eine Choreografie. Also alles gut gegangen. Aber dieses Hochzeitskleid und diese Hochzeitstorte, habe ich mir gedacht, wäre vielleicht eine coole Idee für alle, die noch so ein bisschen kreativ sind. Ja, für so ein Halloween-Kostüm, wenn ihr noch keine Idee habt. Genau, gleich geht's hier weiter bei Radio Essen mit Laurel.
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0: Mit Habit. Ich wünsche euch noch einen schönen Sonntag. Es ist jetzt 3:05 bei Radio Essen. Ich bin Kathi Strickerling.
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1: Mit Mirko Knappert. Schönen guten Tag. Der Sozialflügel der CDU hat den Kurs der eigenen Partei kritisiert und fordert deren Chef Kanzler Merz zu Veränderungen auf. Die CDU werde den eigenen Ansprüchen als Volkspartei nicht mehr gerecht. Das sagte der Vorsitzende der christlich-demokratischen Arbeitnehmerschaft Radke dem ZDF. Mehr dazu von Lea Matschulat.
2: Der Anspruch der CDU müsse sein, wieder eine Volkspartei zu werden, fordert CDA-Chef Radke. Dem Vorsitzenden der christlich-demokratischen Arbeitnehmerschaft geht es auch darum, die arbeitenden Mitte zurückzugewinnen. Die CDU habe einfach zu viele gesellschaftliche Gruppen aus dem Blick verloren. Eine Volkspartei, die nur noch mit sich selbst spreche, höre auf, eine Volkspartei zu sein. Radke schlägt vor, mehr Menschen aus zum Beispiel dem Handwerk oder der Pflege in den Wahlkreisen aufzustellen.
1: Dankeschön, Lea. Und jetzt weitere Nachrichten in der Übersicht. In der EU gibt es ab heute 2 neue Label. Sie sollen darüber informieren, welche Rechte wir als Verbraucher haben. Zum Beispiel, wenn Technikgeräte oder Kleidungsstücke schnell kaputt gehen. Das Gewährleistungslabel weist auf die mindestens 2 Jahre geltenden Rechte hin, gibt an Hersteller zusätzlich eine freiwillige Garantie auf die Haltbarkeit eines Produkts, zeigt das Garan-Label. Nach einem neuen Zwischenfall hat der ChatGPT-Entwickler OpenAI das Training seiner KI-Modelle erst einmal gestoppt. Bei dem jüngsten Vorfall hatte eine KI Kontakt zu einem externen Chatbot aufgenommen, obwohl sie keinen Internetzugang haben sollte. Die Software habe eine Lücke in den Netzwerkeinstellungen gefunden und ausgenutzt, so OpenAI. In Spaniens Hauptstadt Madrid haben zehntausende Menschen für das Recht auf Wohnen und gegen Zwangsräumungen demonstriert. Auslöser war der Fall einer Rentnerin. Sie musste ihre Wohnung nach 70 Jahren verlassen, nachdem das Haus an ein Immobilienunternehmen verkauft worden war. Nach dem Unentschieden gegen die Niederlande in der Nations League am Donnerstag soll heute der erste Dreier unter Neubundestrainer Jürgen Klopp her. Die deutsche Fußballnationalmannschaft trifft am Abend in Augsburg auf Griechenland und die führen nach einem Spieltag die Tabelle in der Nations League an, Thomas Bremser berichtet.
3: Welche Mannschaft werden die Fans am Abend sehen? Daraus macht Jürgen Klopp auch diesmal ein Geheimnis. Offiziell bekannt ist, dass Alexander Nübel im Tor stehen wird. Das sei schon länger geplant gewesen. Nico Schlotterbeck rutscht raus auf die Tribüne, denn ein Spieler muss Klopp aussortieren, weil sonst für die UEFA zu viele im Kader wären. Schlotterbeck war lange verletzt und spielte in Amsterdam durch, deshalb jetzt die Pause. Gut möglich, dass Klopp erneut einige Debütanten ranlässt gegen junge und hochtalentierte Griechen.
1: Anpfiff der Partie ist um 20.45 Uhr. Das erste überträgt live. Und das waren die Nachrichten mit Mirko Knappert.
4: Und da musste ich gerade wirklich zweimal hinschauen, aber ich glaube, der Sommer, der feiert gerade so ein bisschen sein Comeback. Wir schauen aufs Wetter hier bei Radio Essen. Ja, die Sonne, die hat sich zwar gerade hinter ein paar kleinen Wolken versteckt, aber es sind trotzdem noch 24 Grad, gemessen an unserer Radio Essen Wetterbude in Vogelheim. Also wirklich ziemlich noch sommerlich. Und morgen sieht's dann genauso aus. Sommer, Sonne, ein paar kleine Wolken und 24 Grad. Schauen wir auf die Straßen. Hier ist der Radio Essen Verkehrsservice und da habe ich eine Meldung von der A52 für euch, Essen Richtung Düsseldorf. Zwischen Essen Süd und Harzopf gerade 2 Kilometer Stau, 10 Minuten brauchte da länger. Und ich habe auch einen kleinen Stau im Stadtverkehr für euch in Bredeney an der Kreuzung Alfredstraße und Meisenburgstraße. Staut es sich gerade in beide Richtungen, ein bisschen länger braucht ihr da. Und ihr werdet geblitzt an der Freisenbruchstraße in Richtung Bochumer Landstraße, an der Kruppstraße in Richtung Holsterhausen und an der Vogelheimer Straße in Richtung Vogelheim. Da stehen die drei Knöllchen Kalle. Gemeldet von unseren 5000 Radio Essen Verkehrsmelderinnen und Verkehrsmeldern. Ich wünsche euch allen eine gute Fahrt. Wunderschönen Sonntag. Wir nehmen diesen Titel heute von unserer Sendung Podcast Kompakt ziemlich wörtlich. In der neuen Folge unseres Radio Essen Podcasts Essen im Ohr ist nämlich Turit Knag zu Gast. War mal Fußballprofi, unter anderem auch bei der SGS Essen und sogar Nationalspielerin. Und sie hat eben auch einen eigenen Podcast. Und wie das Ganze zustande gekommen ist, das erzählt sie gleich selbst. Podcasterin zu werden war nämlich eigentlich gar nicht wirklich ihr Plan. Ich bin Kathi Strickeling, wünsche euch einen schönen Sonntag.
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0: Ich liebe dieses Ende. Da muss man einfach mitsingen, finde ich. Und sprechen wir jetzt wieder über unsere neue Folge Essen im Ohr. Turit Knag aus Essen. Sie war Profifußballerin, auch hier bei uns bei der SGS Essen. Und als dann irgendwann das Karriereende kam, da ist sie unter anderem auch unter die Podcasterinnen gegangen. Sie war ja auch bei uns zu Besuch in unserem Podcast Essen im Ohr. Sie hat aber auch selber zwei sehr erfolgreiche Podcasts. Einen davon mit niemand anderem als Tommy Schmidt. Kennen viele von euch bestimmt aus dem Podcast Gemischtes Hack. Und wie das passiert ist, das hört ihr in unserer aktuellen Folge Essen im Ohr mit Host Mario Alt bei uns bei Radio Essen.
1: Wir kennen oder kannten uns seit der Frauen-WM 2019, bei der ich teilgenommen habe. Mhm. Und er hat das so ein bisschen damals in seinem Podcast mit Felix Lobrecht gepusht, supported, wie auch immer. Und da sind wir irgendwie in Kontakt gekommen, immer mal in Kontakt geblieben. Wir haben auch zusammen in so einer Soccer-Hallenrunde gespielt mal. Also man, ja genau, wir kannten uns dann einfach und dann hatte er sein Projekt gestartet und hatte mich gefragt, ob ich Lust drauf hätte, in seiner Fünferkette dabei zu sein und immer mal wieder über Fußball zu quatschen und natürlich hatte ich Lust drauf.
2: Klar, was gibt's Geileres, als über Fußball zu quatschen?
1: Ja, genau. Ja. Und jetzt gehen wir mit dem Podcast auch schon mittlerweile in die vierte Saison, also es macht sehr viel Spaß, muss man sagen.
2: Ist auch sehr zu empfehlen, wirklich. Also ja, unter Podcast-Kollegen kann ich das durchaus sagen. Wer ist Fußballverrückter, Tommy oder du?
1: Ja, irgendwie beide auf andere Art, ne?
2: Also hast du auch so eine große Trikotsammlung? Also wenn man genau, Tommy Schmidt beobachtet, dann ist er eher der dann die, was weiß ich was, 100.000 Trikots hat. Und das dann, das finde ich ja geil, so einer bin ich auch. Der nimmt dann nicht, weiß ich nicht, Diego von Bremen, sondern irgendwie der ein Spiel gemacht hat.
1: Der U21-Spieler, der fünf Minuten gespielt hat. Ja, ich glaube, wir sind beide fußballverrückt, aber beide auf eine andere Art und Weise. Ich bin wahrscheinlich noch so ein bisschen analytischer, rationaler, eher natürlich als Fan, total emotional involviert, großer Gladbach-Fan ja auch. Ist ganz nett, dann mit ihm darüber zu sprechen, weil wir beide doch sehr unterschiedliche Perspektiven auf Fußball wahrscheinlich am Ende haben. Deswegen, ja, wahrscheinlich beide gleich Fußball bekloppt, aber beide mit einem anderen Blick auf den Sport.
2: Dann gibt es jetzt noch sehr groß deinen Podcast zusammen mit Fabi Klos. Ja. Ist, wer ihn nicht kennt, zum Beispiel Ex oder Legende schon bei Arminia Bielefeld, kann man glaube ich so sagen. Weiß nicht, ob er das überhaupt so gerne hört.
1: Ich glaube, er hört es nicht gerne, aber wir hatten einen Live-Podcast, einen Live-Auftritt in Bielefeld und ich bin mit ihm durch Bielefeld gelaufen und ich musste so oft stoppen, anhalten, weil Menschen Fotos mit ihm machen wollten. Deswegen kann man glaube ich getrost sagen, dass er eine Bielefelder Legende ist, ja.
2: Ja, Seitenwechsel heißt der Podcast. Kannst du auch nochmal erzählen, wie ist es dann dazu gekommen, zu dem Kontakt und zu dem Podcast?
1: Ja, Fabi und ich kennen uns witzigerweise auch über Copa TS. Wir haben beide mal zusammen mit Tommy eine Podcast-Folge aufgenommen. Fabi ist ja auch nach seiner Karriere nach Köln gezogen. Also wohnt gar nicht mehr in Bielefeld, sondern wohnt auch in Köln. Grundsätzlich ist die Idee des Podcasts, wie du schon gesagt hast, wir zum Beispiel bei Copa TS sprechen wir einfach über das Fußballgeschehen, über das letzte Ergebnis, über wie hat welche Mannschaft gespielt. Aber für mich und für Fabi auch war immer so ein bisschen das Thema, gerade nach Ende unserer Karriere, dass wir das Gefühl haben, dass der Fußball, ich meine, das ist jetzt auch wahrscheinlich kein Geheimnis, aber natürlich ein sehr oberflächliches Geschäft ist, ein Geschäft, in dem wenig Schwäche zugelassen ist, wenig Emotion zugelassen ist, wo man, glaube ich, sehr schnell auch bestraft wird, wenn man irgendwie Schwäche zeigt. Und es gibt sehr viele Themen im Fußball, die da liegen, die beleuchtet werden müssten, die aber in der Schnelllebigkeit einfach auch so beiseite gewischt werden. Sei es irgendwelche mentalen Themen, sei es Druck, sei es Umgang mit Verletzungen. Also ganz, ganz viele Themen, die mal so auf die Bildfläche kommen, wieder verschwinden. Und wir haben uns eigentlich zur Aufgabe gemacht und gesagt, wir müssen diesen Themen auch einen Raum geben. Weil im Fußball geht es eben, wir müssen den Fußball auch ein bisschen menschlicher machen. Das heißt, wir sprechen mit, oder wir haben sehr viel gesprochen mit Menschen aus dem Fußball, die mal gesagt haben, ey Leute, ich habe so einen Druck verspürt. Wir haben zum Beispiel mal mit Benny Hövedes gesprochen, der gesagt hat, bei der WM, also ich war 20 Kilo schwerer, weil ich so einen Druck gespürt habe. Und so Themen, die man eigentlich gar nicht so auf dem Schirm hat, auch so Psychosomatik, ne? Was kann eigentlich so Druck und

0: auch schon ins zweite, dritte Jahr. Mhm. Wir sind jetzt auch schon lange dabei. Und ja, genau, wir wollen Themen Raum geben, die sonst ein bisschen von der Bildfläche schnell verschwinden. Wir haben jetzt zum Beispiel, wir fangen jetzt auch wieder an, wir haben, weiß nicht, ob du es mitbekommen hast, aber Fabi Reese, der ja von Hertha nach Wolfsburg gewechselt ist, in Karlsruhe dann 90
1: sehr
0: Minuten
1: viel Hass bekommt,
0: würde. Ja, aber danach auch sich sehr offen im Interview gezeigt hat und gesagt hat, ey Leute, das macht auch was mit einem Menschen und ich nehme das mit nach Hause und ich bin nicht einfach eine Hülle, die hier auf dem Platz steht und Fußball spielt, sondern ich bin ein 28-jähriger Mensch, der natürlich auch Emotionen hat, der zu Hause sich einen Kopf macht. Da ist mal hingestellt, ob man jetzt einen Wechsel von ihm nachvollziehen kann oder nicht. Ich glaube, man muss aber immer wieder darauf aufmerksam machen, dass Fußballer eben auch keine Maschinen sind. Und dann sowas haben wir uns eben in dem Podcast so zur Aufgabe gemacht.
2: Ein wirklich wichtiges Thema. Die komplette Folge Essen im Ohr mit Turit Knag hört ihr auf radioessen.de und überall da, wo es Podcasts gibt. Ich habe jetzt hier Ed Sheeran für euch.

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Ganz neu bei uns, Moskenna, Worshipping the Sun bei Radio Essen. Und nicht mehr ganz so neu ist der nächste Song, den ich hier für euch habe. 2024 kam der raus und der, finde ich, macht so richtig Lust auf Party. Und das passt auch ganz gut, weil es geht nicht wie sonst um Liebe oder Herzschmerz. Es geht um ein Trinkspiel in Appetit von Rosie und Bruno Mars.

0: Rosie und Bruno Mars hier bei Radio Essen. Appetit! Und das Wetter hier bei Radio Essen, das ist immer noch ziemlich sommerlich. Ich musste eben sogar noch mal auf den Kalender gucken, aber es ist tatsächlich schon September. Ich kann es auch nicht glauben. Trotzdem sind es gerade 24 Grad an unserer Radio Essen Wetterbude im Südviertel. Die Sonne, die versteckt sich aber gerade hinter ein paar kleinen Wolken, müsste aber gleich eigentlich noch mal wieder rauskommen. Und die neue Woche, die startet dann genauso sommerlich wie heute mit Sonne, ein paar Wolken und 24 Grad. Dann schauen wir noch schnell auf die Straßen. Hier ist der Radio Essen Verkehrsservice. Und da habe ich eine Meldung von der A52 für euch. Essen Richtung Düsseldorf. Zwischen Essen-Rüttenscheid und Breitscheid gerade 3 Kilometer stockender Verkehr. 6-7 Minuten braucht ihr da länger. Auf den Straßen hier bei uns in Essen im Stadtverkehr ist soweit alles frei. Aber ihr werdet geblitzt. Zum Beispiel auf der Freisenbruchstraße in Richtung Bochumer Landstraße, auf der Kruppstraße in Richtung Holsterhausen und auf der Vogelheimer Straße in Richtung Vogelheim. Da stehen die 3 Knöllchen Kalle. Danke an unsere 5000 Radio Essen Verkehrsmeldungen. Meldungsmelderinnen und Verkehrsmelder fürs Durchgeben. Ich wünsche euch allen eine gute Fahrt. Ich wünsche euch einen wunderschönen Sonntagnachmittag. Ich bin Kathi Strickeling und gleich reden wir über ein ganz wichtiges Thema, nämlich Respekt im Fußballstadion. Turit Knag, Ex-Fußballprofi, war bei uns zu Gast in unserem Podcast Essen im Ohr und sagt eben, nur weil Profifußballer und Fußballerinnen viel Geld verdienen, müssen sie sich nicht irgendwelche Beleidigungen gefallen lassen.
1: Ich glaube, der Sport ist ein besserer, wenn wir respektvoll miteinander umgehen.
0: Ja, wahre Worte. Wir hören gleich rein. Vorher habe ich hier aber noch Michiko für euch bei Radio Essen.
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0: Ein 80er, Herbert Grönemeyer, singt hier bei Radio Essen über Bochum. Und wir stellen uns hier jetzt die Frage, muss ein Fußballspieler oder eine Fußballspielerin Beleidigungen aushalten von Fans, nur weil das Konto voll ist? Ganz nach dem Motto, ja, der oder die, die verdienen ja Millionen, das muss man ja aushalten können. Ex-Nationalspielerin Turit Knag hat in unserem Podcast Essen im Ohr mit Host Mario Alt eine ganz klare Meinung dazu.
1: Ich weiß nicht, ob es mehr wird, das kann ich irgendwie... Müssen wir wahrscheinlich mal statistisch erheben, kann ich vom Gefühl her auch nicht sagen. Aber ich habe schon das Gefühl, dass es Menschen gibt, die ins Stadion gehen und denken, hier ist irgendwie ein rechtsfreier Raum und hier kann ich machen, was ich will.
2: Hier kann ich mal alles rauslassen, was ich im Alltag nicht rauslassen
1: und
2: kann auch irgendwie, ne?
1: In einer gewissen Weise finde ich es ja auch in Ordnung und du sollst ja auch dahin gehen und da soll ja auch jeder hingehen. Und wir wissen ja auch, dass da jeder in so einer Fankurve steht, vom Arzt bis, weiß ich nicht, zum Pfandsammler, weiß ich nicht, wer sich das Ticket leisten kann. Ja. Ne? Da gibt es so viele Menschen, die da einfach das Gefühl haben, sie können wahrscheinlich alles, was sie in der Woche so mitnehmen, einfach rauslassen. Mhm. Wie gesagt, bis zum gewissen Punkt soll es ja auch so sein. Soll es ja auch Emotionen zeigen. Man darf ja auch gegen die andere Mannschaft sein. Aber es darf eben nicht in Hass umgemünzt werden, weil, denke ich auch immer, du bist auf deinem Fanblock und du willst ja auch Vorbild vielleicht für deine Kinder oder die Kinder, die ja im Block sind, sein und dann beschimpfst du und beleidigst Spieler und 40.000 im Stadion pfeifen die ganze Zeit einen jungen Menschen aus. Mhm. Ja, dann sind irgendwann auch Grenzen erreicht, wo ich sage, dann ist das einfach auch nicht mehr der Sport, den ich gut finde und den wir supporten sollten, sondern da muss sich jeder an die eigene Nase fassen, ob das mehr geworden ist. Du sagst schon, Social Media auf jeden Fall. Das spüre ich, das spürt jeder, der mal im Fußball oder im Fußball ist, dass auf jeden Fall mehr Hass entsteht. Und deswegen finde ich auch unseren Podcast so wichtig und deswegen finde ich es auch so wichtig, dass die Spieler nach dem Spiel hinstellen und ihre Emotionen auch benennen, dass man einfach immer wieder merkt, irgendwann ist ein Punkt erreicht.
0: Ja, Fußballspielerinnen und Spieler, die sind eben auch nur Menschen. Das sollte man vielleicht manchmal nicht vergessen, findet zumindest Turit Knag, Ex-Nationalspielerin, in unserer neuen Folge Essen im Ohr. Und alle neuen Folgen und alle weiteren Folgen von unserem Podcast Essen im Ohr findet ihr wie immer auf radioessen.de und natürlich überall da, wo es Podcasts gibt. Und hier habe ich jetzt Tiffany Aris für euch, Find Me bei Radio Essen.

0: Passend zum Sommer hier nochmal ein paar Sommervibes. Oder zum Sommerwetter, es ist ja kein Sommer mehr. Ein paar Sommervibes hier bei Radio Essen. Und in unserer aktuellen Folge von unserem Radio Essen Podcast Essen im Ohr, da spricht Podcast-Host Mario Alt mit Ex-Profi-Fußballerin Turit Knaak. Geboren und aufgewachsen hier bei uns in Essen. Ja, und im Laufe der Zeit ist ihr Lebenslauf wirklich immer länger geworden. Ich versuch's mal aufzuzählen. Profifußballerin, Fußballexpertin, Podcasterin und sie hat sogar einen Doktortitel. Und da denkt man ja erstmal, wow, krass, ein Doktortitel, Respekt. Aber Turit Knaak hat das erstmal etwas anders erlebt.
1: Ich hab's ja auch vorhin schon gesagt, im Fußball ist es gar nicht so positiv, wenn man da mit einem Doktortitel ankommt. Natürlich auch ein bisschen, natürlich immer lustig, aber ein bisschen auch in der Mannschaft mit aufgezogen worden natürlich. Am Anfang ist es auch ganz, ganz komisch, weil viele unserer Fans, als dann hieß, Turit Knaak hat einen Doktor gemacht, haben dann gedacht, ich wäre Ärztin. Ich bin dann total oft gefragt worden nach irgendwelchen medizinischen Tipps. Da habe ich gesagt, Leute, man kann nicht nur Medizin promovieren.
0: Ja, das stimmt. Bei ihr war es Sonderpädagogik. Aber natürlich hat so ein Doktortitel auch so einige Vorteile.
1: Ja, natürlich. Also da, so ehrlich muss ich sein, man spielt das dann schon in den Momenten, wo man es braucht. Ich habe natürlich bei jeder Wohnungsbewerbung mit Dr. Turit Knaak unterschrieben. Ich habe auch schon mal Geld von der Fluggesellschaft schneller als Freunde von mir zurückbekommen, weil ich die Nachricht dann, um mein Geld zurückzubekommen, mit Dr. Turit Knaak unterschrieben habe. Da sieht man mal, dass es dann doch leider...
2: Aber das könnte ich ja auch, oder? Das wurde ja da nicht überprüft, oder wollten die einen Nachweis haben?
1: Ich weiß es nicht. Also,
2: wenn es nicht im Perso steht bei dir?
1: Vielleicht war es ein Zufall, aber meine E-Mail ist als erstes beantwortet und bearbeitet worden.
2: Ja, okay, vielleicht haben wir da so einen kleinen Lifehack jetzt auch mitgegeben.
1: Ja, genau.
0: Naja, ob das so legal ist, weiß ich nicht. Die neue Folge Essen im Ohr mit Turit Knaak hört ihr auf jeden Fall auf radioessen.de und überall da, wo es Podcasts gibt. Und hier ist jetzt Kenya Grace bei Radio Essen mit Strangers.

0: Strangers.
1: Das ist Kenya Grace mit Strangers hier bei Radio Essen. Und ich muss sagen, ich habe gerade erschrocken auf die Uhr geguckt. Es ist schon wieder, die Zeit, unsere Zeit zusammen ist schon wieder vorbei. Ist gleich kurz vor vier. Und damit ist die Sendung Podcast Kompakt hier an diesem Sonntag zu Ende. Diese Woche haben wir uns in unserem, haben wir uns unseren Radio Essen Podcast Essen im Moor angehört. Zu Gast war da Ex-Profi-Fußballerin Turit Knag. Ja, und die ganze Folge zum Nachhören, die gibt's auf radioessen.de und überall da, wo es Podcasts gibt. Und nach den Nachrichten geht's jetzt hier weiter mit euren Ruhrcharts und wir starten direkt mit einem tollen Platz 20.

0: Das ist Cat's Eye mit Animal. Ich finde das ziemlich krass, wie diese Gruppe zusammengekommen ist. Das sind insgesamt 6 Mädels, die haben sich dafür eine Castingshow beworben und da mitgemacht. Aber das waren nicht nur die 6, 120.000 andere Bewerberinnen und Bewerber, die haben sich auch da angemeldet und wollten auch da gewinnen. Aber die sind es am Ende geworden. Vor 2 Jahren haben sie sich gebildet, Cat's Eye, und sind jetzt eben schon quasi fast oben angekommen und damit auch euer Platz 20 in den Ruhrcharts. Schönen Sonntag!
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1: Ich bin Ursula Winkler. Die SPD im Bundestag beharrt darauf, die Reformpläne für die Pflege zu überarbeiten. Wir wollen keine Pflegereform, die nur das nächste Finanzloch stopft, sagte Vize-Fraktionschefin Schmidt der Deutschen Presseagentur. Gesundheitsminister Lindemann hatte angekündigt, seinen Reformentwurf am Mittwoch ins Kabinett bringen zu wollen. SPD-Fraktionschef Mirsch hatte die Pläne in der Bild-Zeitung bereits als reines Kürzungspaket kritisiert und Blockade angedroht. Zwei Menschen sind bei einem Reisebusunfall auf der A96 im Ostallgäu gestorben. Viele weitere Menschen der philippinischen Reisegruppe wurden verletzt. Der Reisebus war am Morgen auf dem Weg zum Münchner Oktoberfest.
2: Der schwere Unfall ereignete sich am frühen Morgen auf der A96 zwischen Buchloe Ost und Landsberg am Lech West. An Bord eine Reisegruppe mit 40 bis 50 Menschen, hauptsächlich aus den Philippinen. Der Bus, gemeldet in Italien, kam ohne Beteiligung von weiteren Fahrzeugen rechts von der Straße ab, kippte um und blieb dann neben einer Mulde liegen. Warum ist noch unklar? Aus München Fabian Schaffer.
1: Erstmals seit 2021 ist die hohe Zahl der Entschädigungsklagen bei Gerichten wegen verspäteter oder stornierter Flüge wieder deutlich zurückgegangen. Das teilte der Deutsche Richterbund mit. Im ersten Halbjahr verzeichneten die Amtsgerichte an den 20 größten Flughafenstandorten gut 53.000 Klagen von Passagieren. Das waren fast 20% weniger Fälle als im ersten Halbjahr 2025. Die aktuellen Zahlen seien aber noch immer doppelt so hoch wie vor 5 Jahren, hieß es. In wenigen Stunden heißt es Heimdebüt für Jürgen Klopp als Bundestrainer. In Augsburg trifft die deutsche Fußballnationalmannschaft auf Griechenland. Und die führen nach einem Spieltag die Tabelle in der Nations League an.
3: Welche Mannschaft werden die Fans am Abend sehen? Daraus macht Jürgen Klopp auch diesmal ein Geheimnis. Offiziell bekannt ist, dass Alexander Nübel im Tor stehen wird. Das sei schon länger geplant gewesen. Nico Schlotterbeck rutscht raus auf die Tribüne. Denn ein Spieler muss Klopp aussortieren, weil sonst für die UEFA zu viele im Kader wären. Schlotterbeck war lange verletzt und spielt in Amsterdam durch. Deshalb jetzt die Pause. Gut möglich, dass Klopp erneut einige Debütanten ranlässt gegen junge und hochtalentierte Griechen. Thomas Bremser, Nachrichtenredaktion.
1: Anpfiff am Abend in Augsburg ist um 20.45 Uhr. Und das waren die Nachrichten mit Ursula Winkler.
4: Das Wetter.
5: Da haben wir heute noch mal die Gelegenheit, die Sonnencreme aufzubrauchen. Es bleibt sonnig und trocken, nur wenige Wolken sind dabei. 24 bis 29 Grad sind es in der Spitze. Morgen geht es ähnlich sommerlich weiter. Mit bis zu 28 Grad bleibt es weiter warm. Es sind allerdings ein paar mehr Wolken dabei als heute. Und am nördlichen Rand von NRW können auch einzelne Tropfen runterkommen. Größtenteils bleibt es aber auch dann trocken.
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6: Die Ruhrcharts hier, ich bin Kira Kosthorst. Hallo, hallo. Ja, in den nächsten Stunden habe ich 30 Plätze hier für euch. Außerdem noch natürlich Neuvorstellungen und auch wie immer einen lokalen Künstler hier aus dem Ruhrgebiet, den wir euch genauer vorstellen. Mehr dazu hört ihr dann gleich.
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0: So, und jetzt bekommen die Rotschatz ein bisschen Besuch aus der eigenen Stadt. Cem Gerçek ist Essener, macht Musik und möchte mit seiner neuen Nummer Mein schönster Fehler bei uns in die Top 30. Dabei ist Musik für ihn eigentlich gar nicht neu. Angefangen hat das Ganze schon in der Schulzeit mit selbstgebrannten CDs. Dann war jahrelang Ruhe, bis ausgerechnet ja, ein völlig alberner Freestyle dafür gesorgt hat, dass die Musik wieder zurückkam. Cem, schön, dass du da bist. Hi, hi, warte mal kurz, wir müssen mal kurz hier Mic checken. Sag nochmal Hallo. Ah, warte, hier.
1: Oh.
0: Anfängerfehler von mir, ich habe dein Mikro nicht aktiviert auf deiner Seite. So, jetzt sag nochmal, schön, dass du da bist.
1: Danke, schönen guten Abend essen.
0: So, wir müssen über diesen Freestyle, den ich gerade angesprochen habe, sprechen. Du besuchst einen alten Kumpel, der siehst dann so ein kleines Studio im Keller und irgendwann fällt der Satz, wenn der Text vorbei ist, freestyle ich einfach irgendwas. Und was ist dann passiert?
1: Richtig. Ich bekam da völlig perplex erstmal und dachte mir, okay, ein Tonstudio. Und dann meinte der, komm, mach mal irgendwas. Ja, so wie man das halt kennt. Dann habe ich gesagt, gib mir den Beat. Und dann habe ich richtig zum Beat irgendeinen Freestyle-Rap gemacht. Und es kam so gut an, dass wir das Eigentliche, was ja richtig gut war vom Kollegen, völlig vergessen haben. Und mein Lied ist so in Erinnerung geblieben.
0: Ja, du hast gerappt über sein Auto tatsächlich, ne?
1: Genau, ja. Summits Corsa hieß es.
0: Ja, ja, sehr schön. Und das ist ja wirklich das Gemeine an der Geschichte, ne? Der Song deines Kumpels, der war ja schon fast fertig und ist dann quasi, sind ein Part oder mehrere Parts rausgeflogen für deinen Freestyle, oder was?
1: Ja, tatsächlich.
0: Und an den haben sich die Leute dann viel besser erinnert?
1: Ja, an meinen, das war so ein Ohrwurm tatsächlich. Ja. Und Props gehen auch an ihm raus.
0: So, was ist denn rückblickend so ein Moment, in dem du gemerkt hast, okay, vielleicht sollten wir das mit der Musik doch ein bisschen ernsthafter machen?
1: Ja, also als ich gemerkt habe, hey, ich habe das gewisse Etwas, Texte zu schreiben und ich singe auch gerne. Mhm. Und dann habe ich mit dem Keller, mit diesem Ohrwurm, hat mir so ein bisschen zugesetzt, sag ich mal. Und ich habe gesagt, ich mach's nochmal, aber alleine.
0: Ja, so, okay. Und da ist mittlerweile ganz schön viel Musik bei rumgekommen. Cem möchte mit seinem neuen Song den Sprung in die Top 30 hier bei uns schaffen, in die Ruhrcharts. Und gleich erfahren wir noch, warum er nebenbei auch schon Bestseller-Autor war und wie jemand, der beruflich eigentlich aus dem Personalbereich kommt, plötzlich wieder beim Rap landet.

0: Cem Gerczek aus Essen, Altenessen. Cem ist heute bei mir zu Gast hier in den Ruhrcharts und genau dieser Song soll es in die Top 30 der Ruhrcharts schaffen. Das könnt ihr bestimmen, indem ihr abstimmt auf radioessen.de. Und Cem, ich habe bei dir so ein bisschen das Gefühl, wenn du eine Idee hast, dann probierst du einfach aus. Musik ist nämlich längst nicht das einzige Projekt, was du machst. Du kannst tatsächlich von dir behaupten, ich bin Bestseller-Autor. Wie wird denn ein Essener Rapper plötzlich Autor von Gesundheitsbüchern?
1: Angefangen hat das damals, als der Lockdown gestartet hat, ja. Hatte ich so viele Bücher und mein Opa war tatsächlich Heilkunde-Experte.
0: Ja.
1: Und dann habe ich so viel recherchiert und allgemein bin ich ja Kassenpatient, da muss ich ja länger warten auf die Ärzte. Und da dachte ich mir, hey, streckst du mal alle Infos zusammen, guckst du mit den neuesten Studienlagen. Und bei den meisten Ärzten geht es ja nur um die Symptombehandlung, richtig?
0: Ja.
1: Und ich dachte mir so, hey, wir können uns auch was Gutes tun. Und ich habe mich so tief reinversetzt, dass das vielen Menschen geholfen hat. Und ich bin echt froh darüber, dass die Leute das gut angenommen haben und es tatsächlich zum Bestseller geschafft hat, hätte ich nie gedacht.
0: Ja, krass, oder? Und so beim Bücherschreiben und beim Musikmachen gibt es da irgendwie so ein bisschen gibt es so Gemeinsamkeit, nämlich am Anfang steht man irgendwie so vor einem leeren Blatt. Und da willst du entweder einen Song daraus kriegen oder vielleicht ein Buch über Gesundheit.
1: Ja.
0: So, wie ist das? Oder was fällt dir leichter? So 3 Minuten Songtext oder mal eben irgendwie 200 Seiten Buch?
1: Also Songtext ist definitiv einfacher für mich.
0: Ja.
1: Texte schreiben kann ich. Und reimen kann ich auf jeden Fall richtig gut.
0: Ja, das stimmt. Das ist ein großer Unterschied. Ne? Ja, das kannst du ja mal ein Gesundheitsbuch mit Reimen machen.
1: Also.
0: Okay. Und du hast mir auch von Geh mir aus dem Kopf erzählt. Da nimmst du dieses ziemlich widersprüchliche Gefühl, dass man so genau weiß, diese Beziehung funktioniert nicht und trotzdem bekommt man diese Person nicht komplett aus dem Kopf. Ich glaube, so ein Liebeskummer hatten wir irgendwie alle schon mal. Sind solche eigenen Beobachtungen irgendwie typisch für deine Songs?
1: Ja, tatsächlich hole ich die aus dem Alltag oder auch bei Kollegen, Umfeld und gehe mir aus dem Kopf. Kennt wahrscheinlich jeder die Situation, nachdem die Beziehung endet. Sieht man einfach, wie man nach einiger Zeit die guten Augenblicke herausholt, obwohl die ganze Beziehung letztendlich gescheitert war. Und dabei behandelt natürlich mein Text, geh mir aus dem Kopf, dass es gar keinen Sinn ergibt.
0: Ja.
1: Das ist so ein Paradoxum.
0: Ja, ja. Okay, sehr, sehr schön. So, und wenn das heute hier der Anfang von einem neuen Kapitel ist, guck mal, jetzt hier, schöne Metapher, Musikkapitel vielleicht für dich, diesmal nicht im Buch. Wo möchtest du denn mit deiner Musik noch hin? Erzähl mal.
1: Ja, ich würde mich natürlich gerne freuen, wenn ich auch lokal auftreten dürfte, um das Ganze mal live zu singen. Das ist natürlich ein bisschen anders.
0: Ja, ja.
1: Das ist die Königsdisziplin, ohne Bearbeitung.

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5: Jem Gerczek aus Essen war da. Vielen lieben Dank für deinen Besuch und ganz, ganz viel Erfolg mit deiner Single Mein schönster Fehler. Klingt sehr gut, wenn du mich fragst. Und jetzt seid ihr da draußen dran. Jem möchte mit dem Song in die Neuvorstellungen, in die Top 30 und auf welchem Platz er nächste Woche chartet. Das entscheidet ihr mit euren Stimmen auf radioessen.de und vielleicht heißt es dann in der nächsten Sendung schon nicht mehr neu dabei, sondern Jem Gerczek platziert in den Ruhrcharts.

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1: Earrings von Malcolm Todd. So, habt ihr gehört, hier in den Radio Bochum Rutsch, Radio Essen Rutscharts am Samstagabend. Ich bin Kira Kosthorst und wünsche euch einen ganz schönen Samstag. Und bevor wir gleich weitermachen mit Platz 16 hier in den Rutscharts, hört ihr jetzt noch den Platz 2 von vor 5 Jahren hier in den Rutscharts, nämlich The Weeknd mit Take My Breath.
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0: Das Wetter.
1: Da ändert sich heute nicht mehr viel dran. Es bleibt sonnig und trocken und sommerlich warm. 24 bis 29 Grad sind es in der Spitze. Morgen ist es dann bewölkt. Die Sonne ist aber auch gut dabei. Einzelne kurze Schauer sind ganz im Nordwesten von NRW mal möglich. Größtenteils bleibt es aber trocken und es wird mit bis zu 28 Grad auch wieder warm.
0: NRW Verkehr.
1: Das sind die längsten Staus. A1 Dortmund-Köln zwischen Gewelsberg und Kreuz Wuppertal-Nord. 4 Kilometer Stau in der Baustelle. Eine knappe halbe Stunde dauert's immer noch länger. A3 Frankfurt-Köln zwischen Siebengebirge und dem Kreuz von Siegburg. 6 Kilometer Stau. Eine knappe Viertelstunde müsst ihr mehr einrechnen. Nochmal A3 Arnheim-Köln jetzt zwischen dem Kreuz Oberhausen und Kreuz Kaiserberg. 4 Kilometer Stau. 10 Minuten kommen oben drauf. Dann A31 Gronau-Oberhausen zwischen Gronau-Ochtrup und Heeg. 2 Kilometer Stau. Da steht ein brennendes Fahrzeug. Eine knappe halbe Stunde dauert es länger. A45 Hagen-Gießen zwischen Herborn-West und Ehringshausen. 1 Kilometer, 10 Minuten plus. Und noch die 59 Bonn-Köln zwischen dem Dreieck St. Augustin-West und Troisdorf. Auch 1 Kilometer Stau und auch 10 Minuten plus.
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2: Ich bin Kira Kosthorst, hallo, hallo. Platz 15 kommt von einer Sängerin, für die es gerade ziemlich steil nach oben geht. Adela stammt aus der Slowakei und hat im September ihr Debütalbum Primer veröffentlicht. Ain't in L.A. schafft es Anfang September sogar erstmals für sie in die Top 10 der weltweiten täglichen Spotify-Charts. Und so auch bei euch und bei uns hier in den Ruhrcharts geht's nach oben. Von Platz 19 auf die 15.
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Wortschatz hier am Samstagabend. 20 Plätze haben wir bisher gehört. Das heißt, gleich geht's rüber in die Top 10. Und bevor wir das tun, schauen wir nochmal auf die Plätze 20 bis 11 zurück. Das sind Cat's Eye mit Animal. Von der 25 geht's mal rauf auf Platz 20. Take That und Michael Patrick Kelly haben sich zusammengetan. Feel My Love. Von der 23 geht's hoch auf Platz 19. MQ Styles und TH Beats mit Zuhause. Von der 14 runter auf Platz 18. Neueinsteiger aus der letzten Woche, Malcolm Todd und Earrings. Von der 0 direkt auf Platz 17. Malmö und Stadt der 1000 Feuer, auch schon sehr lange mit dabei jetzt. Verlieren diese Woche 4 Plätze, rutschen auf die 16. Das ist Adela mit Ain't in L.A. Von der 19 geht's rauf auf Platz 15. Das sind Marshmello und Illenium und Sascha mit Close My Eyes. Von der 13 geht's runter auf Platz 14. DJ Goja und Jason Derulo mit Michiko. Letzte Woche Platz 18, diese Woche Platz 13. Und Sido verliert in dieser Woche 2 Plätze mit Issa. So, das habt ihr gerade gehört. Rosé mit New Trick. Von der 0 geht's auf Platz 11. Und damit machen wir gleich weiter mit der Top 10 bei Radio Essen in den Ruhrcharts. Bis gleich.

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1: Ich bin Ursula Winkler. Die Pflegekassen ermahnen die SPD, die angekündigte Pflegereform nicht zu blockieren. Nicht zu handeln wäre fatal, sagte der Chef des Kassenspitzenverbandes Blatt. Die Pflegereform müsse jetzt in den Deutschen Bundestag kommen.
2: Die Kassen der Pflegeversicherung sind leer und bis Ende des Jahres ganz, so der Kassenspitzenverband. Gesundheitsminister Lindemann will 8 Milliarden Euro im nächsten Jahr einsparen. Das ist Teil der Pflegereform. Aber da will die SPD nicht mitmachen. Fraktionschef Miersch sagte klar, man wolle kein reines Kürzungspaket. Die Reform müsse Pflege als gesellschaftliche Aufgabe begreifen. Deshalb müssten dazu auch Privatversicherte ihren Beitrag leisten. Er erwarte konkrete Vorschläge. Die Reformpläne will Gesundheitsminister Lindemann in der kommenden Woche ins Kabinett bringen. Tine Klimach, Berlin.
1: Zwei Menschen sind bei einem Reisebusunfall auf der A96 im Ostallgäu gestorben. Viele weitere Menschen der philippinischen Reisegruppe kamen zu Schaden. Der Reisebus war am Morgen auf dem Weg zum Münchner Oktoberfest. Ohne Beteiligung von weiteren Fahrzeugen war er bei Buchloe nach rechts von der Fahrbahn abgekommen und umgekippt. Der Grund für den Unfall blieb vorerst unklar. Welche Rechte haben Kundinnen und Kunden, wenn das T-Shirt beim ersten Tragen reißt oder das Spielzeug schnell den Geist aufgibt? Das sollen sie künftig schneller als bisher erkennen können. Ab heute müssen dafür in der ganzen EU 2 einheitliche Labels verwendet werden.
3: Es gibt jetzt 2 neue Labels, die beim Kauf von Konsumgütern die Kunden über ihre Rechte informieren sollen. Das eine ist das sogenannte Gewährleistungslabel. Das wird nicht an dem Gegenstand angebracht, den man kauft, sondern es wird überall an der Wand oder neben der Kasse zu sehen sein, mit einer Menge Text. Der klärt unter anderem darüber auf, dass es in der EU eine Gewährleistung von mindestens 2 Jahren gibt. Außerdem gibt es künftig ein sogenanntes Garant-Label. Das sieht man, wenn der Händler ohne zusätzliche Kosten mehr als 2 Jahre Garantie gibt. Dieter Hebeling, Brüssel.
1: Wegen einer starken Vulkanascheemission des Ätna ist der Flughafen Catania auf Sizilien weiter für An- und Abflüge gesperrt. Das gestern ausgesprochene Verbot aller Starts und Landungen sei bis Mitternacht verlängert worden, teilte der Flughafen auf seiner Internetseite mit. Der Flughafen von Catania musste in den vergangenen Monaten immer wieder wegen der Vulkanasche des Ätna geschlossen oder der Flugverkehr stark eingeschränkt werden. Und das waren die Nachrichten mit Ursula Winkler.
4: Das Wetter.
5: Da sehen wir weiter viel die Sonne heute Nachmittag und am Abend. Nur einzelne lockere Wolken sind dabei. 24 bis 29 Grad haben wir dazu. Auch morgen wird es wieder so sommerlich warm bei ähnlichen Temperaturen. Es sind dann etwas mehr Wolken dabei, die schieben sich immer mal vor die Sonne. Wenige Tropfen können ganz am Rand im Nordwesten von NRW auch runterkommen. Sonst bleibt es aber trocken.
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6: Die Ruhrcharts hier am Samstagabend. Ich bin Kira Kosthorst.
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1: Hey, wenn ihr da draußen Musiker oder Musikerin seid, wenn ihr eine Band habt, wenn ihr alleine Musik macht und mal hier euren Song bei uns im Radio spielen lassen wollt und auch vor allem zum Interview vorbeikommen wollt, live in die Sendung hier zu den Ruhrcharts, dann schreibt uns doch gerne. 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Und natürlich Fotos, wer ihr seid, wir wollen ein bisschen was über euch wissen. Und vielleicht laden wir euch dann schon nächste Woche hier zum Interview ein. Am nächsten Samstag zwischen 18 und 21 Uhr, wenn die Ruhrcharts laufen, wie immer Samstagabends. So, bewerbt euch gerne, ich bin gespannt, wer da noch so alles auf uns wartet und wer hier das nächste große Talent ist bei uns in Essen und im ganzen Ruhrgebiet natürlich. Wir gucken nicht nur auf Essen. Und wir machen jetzt eine kleine Zeitreise. Die Ruhrcharts gibt es schon ziemlich lange. Ich habe hier noch einen Song von einer Band, die ich sehr, sehr selten nur in den Ruhrcharts erlebt habe. Ich mache das jetzt auch schon ein paar Jahre hier. Und es war so ein kleines ABBA-Comeback hier in den Ruhrcharts. Don't Shut Me Down war vor 5 Jahren eure Nummer 1 hier in den Ruhrcharts. So kann es gehen. Einmal noch einen Song rausgehauen, direkt Platz 1 in den Ruhrcharts. Und vielleicht ist auch euer Song, wenn ihr eine Band da draußen seid, bald schon hier Platz 1 in der Top 30. Wir hören mal rein.
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1: Da bleibt sommerlich, auch am Abend. 24 bis 29 Grad haben wir. Ein paar lockere Wolken schieben sich immer mal vor die Sonne, aber runter kommt da nichts. Morgen bekommen wir dann einen Mix aus Sonne und ein paar mehr Wolken als heute. Es bleibt aber weiter größtenteils trocken. Nur ganz im Nordwesten sind einzelne kurze Schauer nicht ganz ausgeschlossen.
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2: Ich bin Kira Kostorst. Hello, hello. Und jetzt sind wir in den Top 5 angekommen. Passender könnte es für die Ruhrcharts kaum sein. Denn auf Platz 5 wartet eine Band direkt aus dem Ruhrpott, nämlich Kult mit Karussell. Und wer die Jungs live sehen will, der muss gar nicht weit fahren. Im Oktober spielen sie in Oberhausen und im Dezember steht sogar ein Jahresabschlusskonzert hier in Essen an. Vorher drehen wir aber erstmal eine Runde Karussell, würde ich sagen, auf Platz 5.
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1: Die Rotcharts hier am Samstagabend, das war euer Platz 4, Bad Times. So, letzte Woche standen die beiden Künstler, die jetzt kommen, noch ganz oben auf dem Rotchart-Treppchen. Diese Woche müssen Shakira und Burna Boy 2 Stufen runter, von der 1 geht auf die 3. Wobei sich Dai Dai über mangelnden Erfolg wirklich nicht beschweren kann. Ne? Erst offizieller Song der Fußball-WM, dann auch noch zum Sommerhit 2026 gekürt. Und in den deutschen Singlecharts hielt sich der Song sogar 12 Wochen auf Platz 1. Damit hat Shakira ihren eigenen Rekord mit Whenever, Wherever übertroffen. Nur mal eben so am Rande. Und falls ihr euch fragt, was Dai Dai eigentlich heißt, es kommt aus dem Italienischen und bedeutet so viel wie los, los oder komm schon. Also durchaus passend, wenn es nächste Woche wieder Richtung Rotcharts-Spitze gehen soll. Von der 1 auf die 3, Shakira und Burna Boy mit Dai.

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7: Was geschafft, die Top 30. Fehlt nur noch ein Platz, damit ihr ein bisschen mitraten könnt, welcher Song sich da wohl diese Woche versteckt. Schauen wir nochmal auf die Plätze 10 bis 2. So. So. Machen wir jetzt, würde ich sagen. Ariana Grande verliert in dieser Woche einen Platz, rutscht runter auf die 10 mit Hate That I Made You Love Me. Miley Cyrus hingegen verliert ganze 4 Plätze, rutscht auf Platz 9 mit Best Persuades. Das sind Angels Above Me von Stick Figure und MBD. Diese Woche nur noch Platz 8. Dann haben wir Ugel und Solto, Jamaican Bam Bam. In dieser Woche 3 Plätze nach unten auf die 7. Das ist Stella Lefty mit Boston.

jetzt sind raus aus dem Rutschertreppchen. Letzte Woche Platz 2, diese Woche Platz 5 mit Karussell. Das ist Email Angel mit Bad Times. Nochmal 2 Plätze nach oben in dieser Woche. Klettert hoch auf die 4. Shakira letzte Woche Platz 1 zusammen mit Burna Boy und Dai Dai und dem WM-Song nur noch Platz 3 in dieser Woche. Und jetzt haben wir hier Ugel und Email Angel und Ultra Nate gehört mit Move Into the Sun. Das heißt, es fehlt nur noch ein Platz. Könnt ihr schon mal überlegen, ja, wer ist da so in der letzten Woche rumgetingelt in der Top 10? Ist natürlich nur eine Antwort richtig. Letzte Woche waren sie Platz 3. Sie haben sich die Pole Position hier in der Top 30 zurückgeholt. Kitschkrieg, Blumengarten und Shirin David mit Du bist gut genug.

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1: Ich bin Ursula Winkler. Die SPD im Bundestag bleibt dabei. Die Reformpläne für die Pflege müssen überarbeitet werden. Die SPD wolle keine Pflegereform, die lediglich das nächste Finanzloch stopfe und die Rechnung an die Menschen weitergebe. Das sagte die stellvertretende Fraktionsvorsitzende Schmidt der Deutschen Presseagentur.
2: Die SPD droht damit, die Pflegereform im Bundestag zu blockieren. Die Pflegekassen selbst, sie wollen eine Reform, wollen Kürzungen bei den Leistungen für die Pflegebedürftigen. Die Kassen sitzen auf einem Milliardendefizit. Pflege dürfe kein Armutsrisiko sein, heißt es wiederum von der SPD. Bundesgesundheitsminister Linnemann will seine Reformpläne an sich am Mittwoch in den Bundestag einbringen. Lea Matschulat, Nachrichtenredaktion.
1: Nachdem auch die Berliner SPD eine Dreierkoalition mit Linken und Grünen erwägt, stehen in den nächsten Tagen die ersten Sondierungsgespräche an. Zunächst will die Linke getrennt mit Grünen und SPD sprechen. Termine wurden noch nicht genannt. Die Berliner Linke hatte als Wahlsiegerin beschlossen, Grüne und SPD zu Sondierungsgesprächen einzuladen. Weil in vielen Punkten Differenzen bestehen, gab es besonders in der Berliner SPD Diskussionen. Der Landesvorstand beschloss aber, sich auf die Sondierungen einzulassen. Papst Leo begeistert in Frankreich die Massen. Um den Papst live zu sehen, versammelte sich heute erneut eine große Menschenmenge, dieses Mal im französischen Marienwallfahrtsort Lourdes.
3: Gestern auf den Champs-Élysées in Paris waren es 800.000 Menschen. Heute im Wallfahrtsort Lourdes bei einer Messe unter freiem Himmel waren es nicht so viele, aber immerhin auch wieder 150.000. Später will sich Leo hier mit einer kleinen Gruppe von Opfern sexuellen Missbrauchs durch Geistliche treffen. In seiner Predigt sprach das Oberhaupt von weltweit 1,4 Milliarden Katholiken bereits von tiefen Wunden und schmerzhaften Fehltritten, die in der Kirche begangen worden seien. Solche Fehler müssten von der Kirche auch eingestanden werden. Christoph Sator, Lourdes.
1: Zum Fußball. Die deutsche Nationalmannschaft bestreitet am Abend ihr erstes Heimspiel unter dem neuen Bundestrainer Jürgen Klopp. Gegner in Augsburg ist Griechenland. 3 Tage nach dem 1:1 zum Auftakt der Nations League gegen die Niederlande hofft Klopp mit der DFB-Auswahl auf einen Sieg. Anpfiff ist um 20.45 Uhr. Das waren die Nachrichten mit Ursula Winkler.
4: Das Wetter. Ja, richtig schön spätsommerlich. Warm ist es noch heute Abend bei über 20 Grad. Das geht später dann ein bisschen runter. Durch die Nacht geht es bei 15 Grad. Morgen alles quasi so wie heute. Temperaturen ähnlich. Auch die Sonne kommt ab und zu mal durch die Wolken raus. Am Abend, da kann es sich mal ein bisschen grauer zuziehen. Hier und da vielleicht so ein bisschen Fisselregen. Aber ansonsten bleibt es die nächsten Tage auch noch trocken. Dienstag, Mittwoch bis zu 28 Grad. Und ab Donnerstag, da kann es dann auch mal nass werden.
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4: Es ist einiges los heute Abend. Die A31 Gronau-Oberhausen zwischen Gronau-Ochtrup und Heeg. Vorsicht, da brennt ein Fahrzeug. Die Feuerwehr und Rettungskräfte sind aktuell auch vor Ort. Da 4 Kilometer Stau, eine halbe Stunde plus. Die A45 Hagen-Gießen zwischen Herborn-Süd und Ehringhausen. Der linke Fahrstreifen ist aktuell gesperrt nach einem Unfall. Aktuell da 2 Kilometer Stau, eine Stunde dauert es länger. Dann noch die weiteren Staus, alles ab einer halben Stunde Zeitverlust. Die A1 Dortmund-Köln zwischen Vollmarstein und Kreuz-Wuppertal Nord, 5 Kilometer, eine halbe Stunde sind es hier. Die A1 Osnabrück-Bremen zwischen Osnabrück-Hafen und Neunkirchen-Förden, 6 Kilometer, hier eine Stunde länger. Und die 61 Koblenz-Mönchengladbach zwischen Kreuz-Meckenheim und Miel, auch hier dauert es eine halbe Stunde länger. Kommt gut an. Und wir machen uns gemeinsam ein schönes Restwochenende. Ich bin Niklas Lünebach. Ja, und morgen, da geht es wieder los. Morgen, da ist wieder ich zerstöre die Stimmung jetzt nicht. Wir machen uns erstmal einen schönen Sonntagabend. Und was morgen für ein Tag ist, da kümmern wir uns dann morgen drum.
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0: kommt heute Abend der erste Sieg für unseren Kloppo. Es ist die nächste Herausforderung für die neue deutsche Nationalmannschaft. Um 8:45 geht's gegen Griechenland. Das Spiel gibt's in der ARD zu sehen. Und wir treten diesmal nicht in den schönen neuen schwarzen Trikots an. Die gab's ja nur das letzte Mal gegen die Niederlande, als wir da unentschieden gespielt haben. Und das Trikot an sich, richtig hübsch, finde ich das. Ein bisschen minimalistischer gehalten, in schwarz, hat so 4 goldene Streifen drauf. Und wie Kloppo so ist, er ist einmal, man muss ihn einfach mögen. Er wurde bei einer Pressekonferenz gefragt, was das neue Trikot denn kosten sollte. Und seine Antwort auch mal wieder legendär.
1: Also jemand, der keine Ahnung, was ein Trikot kostet, soll sagen, was er glaubt, was das Trikot kosten sollte. Da würde ich jetzt nicht unbedingt mich als Experten bezeichnen. Ich hoffe, es ist für denjenigen, der es kauft, den Preis wert. Das wäre mir sehr recht.
0: Am Ende hat er dann doch noch eine Zahl gesagt, so 70, 80 Euro, meinte er. Offiziell liegen ja meistens bei so 100. Naja, wird dann wahrscheinlich eher wieder ein teureres Weihnachtsgeschenk für Ende des Jahres. Und dann ist auch wieder Schluss mit Adidas. Das ist nach 77 Jahren das letzte Trikot von denen. Nächstes Jahr übernimmt dann Nike die Ausrüstung der Nationalmannschaft. Mal gucken, wie sich die Jungs dann heute Abend schlagen in altbekannten Trikots, weil die sind ganz langweilig weiß.

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1: Heute noch spät sommerlich warm im Abend. Durch die Nacht geht's etwas kühler bei um die 15 Grad. Morgen der Start in die Woche quasi absolut 1:1, genauso wie heute bei um die 25, 26 Grad und immer mal wieder Sonnenschein am Abend. Da steigt die Regenwahrscheinlichkeit auf so 50%. Also hier und da könnte ein bisschen Nieselregen runterkommen. Aber ansonsten geht es weiter die komplette Woche mit Sonne und Wolken im Wechsel. Dienstag und Mittwoch um die 28 Grad. Am Donnerstag, da könnte es dann nass werden.
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1: Vorsicht auf der 31, Gronau-Oberhausen. Zwischen Gronau-Ochtrup und Hege, da brennt ein Fahrzeug. Die Feuerwehr ist vor Ort, aktuell aber 3 Kilometer Stau, dauert eine halbe Stunde länger. Die 45, Hagen-Gießen. Zwischen Herborn-Süd und Ehringshausen, da ist der linke Fahrstreifen nach einem Unfall gesperrt. Aktuell dauert es auch hier eine halbe Stunde bis dreiviertel Stunde länger. Und ein Stau noch auf der A1, Dortmund-Köln, zwischen Vollmarstein und Kreuz-Wuppertal-Nord. Hier sind es 4 Kilometer, kommen 20 Minuten obendrauf. Wenn eine Frau so schreit, dann entweder vor Angst, weil ein Killer-Clown mit einer Machete hinter ihr her ist, oder vor Freude, weil Taylor Swift einen neuen Song rausgehauen hat. Sogar 4 Stück hat sie gedroppt am Freitag, relativ überraschend. Und wir hören gleich mal in einen davon rein, aber zuerst macht den Anfang Tate McRae mit Greedy. Macht euch einen schönen Sonntagabend.
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0: Ja, für Taylor Swift-Fans ist ja gerade wirklich Weihnachten, Geburtstag, Ostern gleichzeitig, dann auch noch Namenstag dazu. Was noch, keine Ahnung, Adoptionstag des Hundes, Namenstag, Brückentag mit genommenem Urlaubstag, alles zusammen und noch viel mehr. Am Dienstag hat nämlich Taylor Swift ganz plötzlich auf Instagram rausgehauen. Ach so, ja, ne, übrigens am Freitag, da kommt ein neuer Song von mir und alle so, what? Wie, wo kommt das denn jetzt her? Wie geil! Und dann plötzlich einen Tag später so Taylor Swift wieder. Ja, ich hab was vergessen, Leute. Mensch, da fällt mir gerade ein. Das sind sogar 4 neue Songs und alle so, what? Wie geil! Das ist ja der Hammer! Ja, und einer von diesen Songs, das ist Patient Zero. Und die Idee zu diesem Song, die Idee kam Taylor bei einem Austausch mit einer Freundin.
1: One of my friends told us that she...
2: Eine Freundin hat erzählt, dass sie angerufen wurde von einer neuen Freundin ihres Ex-Freundes, die wissen wollte, ob sie auch schon die gleichen Erfahrungen mit diesem Typen gemacht hat. In unserer Gruppe hat direkt jeder angefangen, ähnliche Stories zu erzählen. Ich habe mich also gefragt, ob ich einen Song dazu schreiben kann, aus der Perspektive der Ex, die durch all das schon mal durch musste. So ist Patient Zero entstanden. Und ich bin sehr stolz drauf.
1: And so that's what I did, and Patient Zero is the result, and I'm really proud of it.
0: Und übrigens ist Weihnachten für die Swifties noch nicht vorbei, denn es kommt auch noch ein Musikvideo zu Patient Zero. Und da wurde auch richtig fett aufgefahren. Sieht aus wie so ein kleiner Filmtrailer, das vorab, was man da gesehen hat. Rauskommen wird das Video erst ein bisschen später für uns vor allem, weil die Premiere ist heute Abend bei den MTV Video Music Awards. Und die starten erst um 2:30 deutscher Zeit. Bedeutet aber für alle Swifties da draußen, ihr könnt heute Abend ganz entspannt ins Bett gehen und dann morgen früh das Musikvideo zu diesem Song hier sehen. Das ist Taylor Swift hier ganz neu bei uns mit Patient Zero. Macht euch einen schönen Sonntagabend.
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1: Ich bin Ursula Winkler. Die SPD im Bundestag beharrt darauf, die Reformpläne für die Pflege zu überarbeiten. Wir wollen keine Pflegereform, die nur das nächste Finanzloch stopft, sagte Vize-Fraktionschefin Schmidt der Deutschen Presseagentur. Gesundheitsminister Lindemann hatte angekündigt, seinen Reformentwurf am Mittwoch ins Kabinett bringen zu wollen. SPD-Fraktionschef Mirsch hatte die Pläne in der Bild-Zeitung bereits als reines Kürzungspaket kritisiert und Blockade angedroht. Zwei Menschen sind bei einem Reisebusunfall auf der A96 im Ostallgäu gestorben. Viele weitere Menschen der philippinischen Reisegruppe wurden verletzt. Der Reisebus war am Morgen auf dem Weg zum Münchner Oktoberfest.
2: Der schwere Unfall ereignete sich am frühen Morgen auf der A96 zwischen Buchloe Ost und Landsberg am Lech West. An Bord eine Reisegruppe mit 40 bis 50 Menschen, hauptsächlich aus den Philippinen. Der Bus, gemeldet in Italien, kam ohne Beteiligung von weiteren Fahrzeugen rechts von der Straße ab, kippte um und blieb dann neben einer Mulde liegen. Warum ist noch unklar? Aus München Fabian Schaffer.
1: Wegen einer starken Vulkanascheemission des Ätna ist der Flughafen Catania auf Sizilien weiter für An- und Abflüge gesperrt. Das gestern ausgesprochene Verbot aller Starts und Landungen sei bis Mitternacht verlängert worden, teilte der Flughafen auf seiner Internetseite mit. Der Flughafen von Catania musste in den vergangenen Monaten immer wieder wegen der Vulkanasche des Ätna geschlossen oder der Flugverkehr stark eingeschränkt werden. In wenigen Stunden heißt es Heimdebüt für Jürgen Klopp als Bundestrainer. In Augsburg trifft die deutsche Fußballnationalmannschaft auf Griechenland. Und die führen nach einem Spieltag die Tabelle in der Nations League an.
3: Welche Mannschaft werden die Fans am Abend sehen? Daraus macht Jürgen Klopp auch diesmal ein Geheimnis. Offiziell bekannt ist, dass Alexander Nübel im Tor stehen wird. Das sei schon länger geplant gewesen. Nico Schlotterbeck rutscht raus auf die Tribüne. Denn ein Spieler muss Klopp aussortieren, weil sonst für die UEFA zu viele im Kader wären. Schlotterbeck war lange verletzt und spielte in Amsterdam durch. Deshalb jetzt die Pause. Gut möglich, dass Klopp erneut einige Debütanten ranlässt gegen junge und hochtalentierte Griechen. Thomas Bremser, Nachrichtenredaktion.
1: Anpfiff am Abend in Augsburg ist um 20.45 Uhr. Und das waren die Nachrichten mit Ursula Winkler.
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5: Ja, richtig schön spätsommerlich. Warm ist es noch heute Abend bei über 20 Grad. Das geht später dann ein bisschen runter. Durch die Nacht geht es bei 15 Grad. Morgen alles quasi so wie heute. Temperaturen ähnlich. Auch die Sonne kommt ab und zu mal durch die Wolken raus. Am Abend, da kann es sich mal ein bisschen grauer zuziehen. Hier und da vielleicht so ein bisschen Fisselregen. Aber ansonsten bleibt es die nächsten Tage auch noch trocken. Dienstag, Mittwoch bis zu 28 Grad. Und ab Donnerstag, da kann es dann auch mal nass werden.
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5: A4 Aachen-Olpe zwischen Dreieck Köln-Heumer und Köln-Merheim. Achtung, ein kaputtes Auto auf der Fahrbahn. Und Vorsicht auf der 44 Essen in Richtung Düsseldorf am Kreuz Düsseldorf-Nord zur Überleitung A52 in Richtung Essen. Da hat es einen Unfall gegeben. Die längsten Staus A1 Dortmund-Köln zwischen Gefelsberg und Kreuz Wuppertal-Nord aktuell eine halbe Stunde länger. Die 3 Frankfurt-Köln zwischen Siebengebirge und Kreuz Bonn-Siegburg 12 Minuten. A61 Koblenz-München-Gladbach zwischen Swisttal und Erftstadt ebenfalls 12 Minuten. Und die 565 noch Meckenheim in Richtung Bonn. Zwischen Bonn-Lengsdorf und Bonn-Endenich 1 Kilometer. Auch hier sind es 12 Minuten plus. Gute Fahrt euch!
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6: Hallo zusammen. Hallöchen.
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8: Ja, hallo zusammen. Ihr hört Kanale Grande, das ist die kreative Radiosendung mitten im Ruhrgebiet. Heute blicken wir noch einmal auf den bemerkenswerten Sommer zurück. Es gibt ein Spezial von Plan B. Die sitzen unter anderem in Essen-Krai und kümmern sich ganz toll um Jugendliche. Und das haben sie auch in diesen Ferien getan. Im zweiten Teil hören wir dann Beiträge von Studis der Uni Duisburg-Essen.
9: Und Action!
8: Infos stehen wie immer im Facebook auf Ruhrporter. Ich bin Frank Hartung und wünsche gute Unterhaltung.
10: Ich

0: So, bevor wir uns gleich anhören, was die jungen Menschen so alles in den Ferien gemacht haben, ich kann schon mal verraten, wir waren auch hier bei Radio Essen, wollte ich von Ihnen vorher wissen, ob Sie denn überhaupt gerne Radio hören und wann Sie das so machen und wann Sie das so zum letzten Mal gemacht haben.
1: Vor ein paar Monaten, so ungefähr 3 Monaten, bis hier, ich war im Auto mit meinem Bruder, haben wir über Fußball gehört. Die Nachricht war über Mbappé, dass er am meisten Tore in die WM hat, ja.
2: Vor 2 Monaten habe ich Radios gehört. Es geht um E-Scooter. Ja, die haben erzählt, dass man muss Helm tragen.
3: Ich habe Radio gehört. Ich war einmal mit meinem Bruder im Auto und wir hören also Nachrichten über Fußball, über einen Fußballspieler, der heißt also Rodri. Und der wächst zu FC Barcelona.
0: Hörst du gerne Radio?
3: Ja.
0: Ja? Warum?
3: Weil ich viel Nachrichten hören kann.
0: Wichtigste Frage für Journalisten, warum?
3: Ja.
0: Wann hast du denn schon mal Radio gehört?
4: Seit einem Monat in Schule. Die Radio sagt, wenn man will seinen Traum erreichen, muss man studieren und mehr arbeiten.
0: Und hörst du gerne Radio?
4: Ja.
0: Warum?
4: Weil die Radio ist so. Ich liebe das, weil sagt immer, wenn dem, ich weiß dieses Wort nicht,
5: Leben
4: machen oder können. So.
0: Warum hörst du denn gerne Radio?
5: Ich höre gerne Radio, wenn ich im Auto bin und wissen möchte, ob vor mir ein Stau kommen wird. Dann höre ich gerne Radio.
0: Was machst du dann, wenn ein Stau kommt?
5: Dann freue ich mich und versuche zu meditieren.
6: Ich habe schon immer gerne Radio gehört, aus unterschiedlichen Gründen. Und mittlerweile mag ich das, dass ich nicht meine Playlist immer hören muss. Und wenn ich Radio höre und manchmal ein neues Lied dazu kommt, dann kann ich was hinzufügen zu meiner Playlist. Aber mich erinnert auch Radio an alte Lieder, die ich schon lange nicht gehört habe. Und dann kann ich die auch nochmal raussuchen.
0: Super. So. Dann gibt's jetzt erst einmal einen vielleicht sogar neuen Song für die Playlist und dann gebe ich ab an Dunja.

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1: Hallo und herzlich willkommen zu unserem Sommerspezial. Wir sind vom Plan B und haben mit Jugendlichen aus Essen und Umgebung die Ferien im Ruhrgebiet genossen. Dabei haben wir den Zoo in Gelsenkirchen besucht. Wir haben uns Gedanken über das Glück und unsere Zukunft gemacht. Und wir waren natürlich bei Radio Essen. Das alles könnt ihr gleich mit mir hören. Ich bin Dunja Arum und wünsche euch viel Spaß.

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1: Der Ruhrzoo in Gelsenkirchen heißt ja schon sehr lange Zoo. Wir von Plan B haben ihm einen Besuch abgestattet.
2: Wie hat es dir denn da gefallen?
3: Gut.
2: Was war denn schön da?
3: Alles.
2: Du warst gestern auch im Zoo, richtig?
4: Ja, alles sehr schön. Spazieren, wir haben gemacht, wir haben Tegelsiegel sehen.
2: Wie lange wart ihr denn da ungefähr?
4: Ungefähr eine Stunde und halb so.
2: Erzähl mal, welche Tiere hast du denn da gesehen?
4: Löwe, Eule, Vogel, Schwein.
2: Ein Schwein?
4: Ja.
5: Ja, für mich war es gut. Was mir aber gefallen hat, dass die Tiere in Kontinenten eingeteilt sind. Und was mir nicht so gut gefallen war, dass wir nicht in Gruppen gehen durften, sondern mit Betreuern bleiben, warum seid ihr so schnell und so. Aber insgesamt war eigentlich super, ja.
6: Das war gestern ist gut.
2: Was für Tiere hast du denn da gesehen?
6: So, mein Freund, ja, ist schon, ja, so, jetzt so Fisch, ja.
2: Hm?
6: Fisch.
2: Ein Fisch, okay. Du warst gestern im Zoo.
4: Ja.
2: Wie hat es dir gefallen?
4: Mir gefällt mir diese Tiere und auch wir haben ein Boot gefahren und da habe ich auch so viele Tiere gesehen wie Löwe, Wolf und Affe oder so. Diese gefällt mir sehr.
2: Erzähl mal, du warst gestern auch im Zoo, ja, richtig?
4: Ja.
2: Okay. Was hat dir denn da am besten gefallen?
6: So alles. So spazieren, wir haben gespaziert. Es war gut eigentlich.
3: Was habe ich am besten gefallen hat, die Tiere da. Wir waren bei Boot und so weiter war gut. Und dass wir Eis gegessen, dass ich habe Pommes gekauft, gegessen. Und dass wir viele Tiere gesehen hatten, zum Beispiel Eisbär und so weiter. Aber was hat mich nicht gefallen hatte, dass die manche Tiere so kleine Gebiete hatten.
7: Ich war im Zoo, dass ich den nicht den Löwe, also den anderen Tiger. Ein bisschen Giraffe.

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1: Glück ist Liebe, nichts anderes. Wer lieben kann, ist glücklich. So definierte Hermann Hesse Glück. Als nächstes hört ihr, wie unsere Jugendlichen Glück beschreiben.
2: Was macht dich so glücklich?
3: Dass ich Fußball spiele.
2: Und warum?
3: Weil ich immer so viele Tore mache.
2: Ja?
3: Ich immer glücklich habe.
2: Was war?
4: Was bedeutet für dich das Glück?
2: Also Glück bedeutet für mich ganz viele Sachen. Also, Glück kann dich helfen.
4: Was war dein bester Glück?
2: Mein bester Glückmoment war, was ich letzte Mal bei Fußball Tor geschossen, dass ein Leute hat mich gescoutet, dass wir bei ESG gespielt haben, dass ich Probetraining habe, dass ich Mathe gut am ersten Mathe-Tag ein Zeug gehabt und gut im Sport war und viele Sachen so.
5: Boah, was macht dich glücklich, dass andere Leute glücklich sind?
2: Wie meine Schwester, wenn sie glücklich ist, das macht mich glücklich. Wenn ich habe Geburtstag, das macht mich glücklich. Wenn ich spiele Fußball, das macht mich glücklich. Und wenn andere Leute glücklich sind, das macht mich glücklich. Zum Beispiel meine Schwester, am meisten wie Kinder, die so klein, dass ich älter als 10 sind, dass die glücklich sind, das macht mich glücklich.
6: Wann hast du dich gestern glücklich gefühlt?
7: Haben wir gestern also ein Turnier gewonnen und da habe ich richtig mich glücklich gefühlt, also ja.
6: Wann hast du dich gestern glücklich gefühlt?
2: Ich hatte einen nicht guten Glückstag, weil meine Eis ist so fett untergefallen und das so, die Pommes war so teuer. Aber nach dem so hatte ich noch Glück, weil ich wollte was kaufen, aber ein Mann hat das für mich gekauft, dann konnte ich noch mal was kaufen, dann habe ich das ja gekauft.

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1: Was bedeutet für dich Glück?
2: Glück für mich, wenn ich mit meinen Freunden treffe.
3: Was bedeutet für dich Glück?
1: Für mich bedeutet glücklich, wenn ein jemand bleibt ruhig. Und wenn ich auch einen Film sehe.
3: Mhm.
1: So.
3: Was war dein letzter Glücksmoment?
1: Vorgestern habe ich eine so Zeichen oder Malen gemacht.
4: Ah. Was bedeutet für dich Glück?
5: Für mich dafür meine Freunde und meine Familie und gut spazieren gemacht und Spaß gemacht wie meine Freunde und für du bist.
4: Für mich bedeutet Glück, gesund zu sein, Zeit mit meiner Familie und Freunden zu verbringen. Eigentlich für mich einfach mit meiner Familie Spaß haben und Freunde. Und ich habe noch eine Frage für dich. Was war dein letzter Glücksmoment?
5: Gestern, wir haben spielen Batman und Fußball, für mich glücklich. Und meine Freunde gemacht, meine Freunde sehr schön, ein bisschen warm. Nur gut, und bei dir?
4: Für mich war das in einem wichtigen Spiel. Kurz vor Schluss haben wir ein Tor gemacht, geschossen und den Sieg rausgeholt. Das war meine letzte Glücksmomente. Und wer oder was macht dich glücklich?
5: Mit meiner jetzt auf meine Familie und von meinen Freunden und spielen meiner sehr lieblichen Batman-Spiele.
4: Ja, ich auch. Eigentlich für mich ist meine Familie und Freunde und auch Fußball, die machen mich sehr glücklich. Und ja, fertig.

0: Okay, wir sind heute bei dem Glücksinterview hier und haben ein paar Fragen vorbereitet. Und die erste Frage an dich ist, was bedeutet für dich Glück?
1: Für mich bedeutet, wenn etwas Schönes passiert, obwohl ich es nicht erwartet habe. Ja.
0: Das ist für dich Glück. Okay, sehr interessant. Was war denn dein letzter Glücksmoment?
1: Ja, ich erzähle dir eine Situation. Letzten Monat war ich im Westfield in Oberhausen mit meinem Mann. Ich habe mein Portemonnaie verloren. Ich war ganz traurig. Wir haben versucht, um mein Portemonnaie zu finden. Zum Glück haben wir mein Portemonnaie finden. Eine Mitarbeiterin im H&M hat das für mich gefunden. Und wir waren zusammen da und ich habe gefragt, haben Sie ein Portemonnaie in Rotfarbe gefunden? Und sie haben gesagt, ja, ein Kunde hat dein Portemonnaie hier gegeben. Ja, das war ein Glück für mich.
0: Ja, sehr schön. Nochmal Glück gehabt, sagt man so schön. Wer oder was macht dich denn eigentlich glücklich?
1: In dieser Situation meinst du oder allgemein?
0: Allgemein.
1: Allgemein. Jetzt bin ich hier in Deutschland. Mein Mann und Freundin macht mich Glück. Ja, sie helfen mir in unterschiedlichen Situationen. Ja.
0: Sehr schön.

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1: Wie stellen sich Jugendliche ihre Zukunft vor? Dieser Frage sind wir auch nachgegangen.
2: Mein Hobby ist Fußball und Boxen. Das freut mich immer, dass ich mit meinen Kollegen und meinen Kollegen rausgehe. Wenn groß bin ich, dann will ich ein Fußballer sein. Mein Lieblingsverein ist Arminia Essen, aber ich bin in Frohnhausen, deswegen. Aber ich gehe zu TG Tulshausenhausen.
3: Ich möchte einmal Fußballer werden oder ein Pilote. Oder ja, was geht denn? Geht. Weil die Arbeit ist so gut.
4: Was gefällt dir denn daran?
3: Zum Beispiel fliegen und so weit. Ja.
5: Danke. Gerade bin ich 15. Ich persönlich, ich habe drei Felder, die ich gern arbeiten möchte. Erstens in Medizin und zweite Medien, dritte Technik. Also für Medizin möchte ich gern als Arzt arbeiten und in Medien möchte ich gern als Journalist arbeiten und in Technik möchte ich gern als Ingenieur arbeiten. Hat jemand noch eine Frage? Ich war in einem Verein, aber gerade bin ich vereinslos sozusagen oder gerade bin ich noch bei Arminia, aber ja.
6: Spielst du in deiner Zukunft Fußball auch eine Rolle?
5: Ja, kann sein, dass ich spiele mit Freunden und oder manchmal so, ja, Freunden Fußball spielen gehen wir irgendwas, ja. Hat jemand noch eine Frage? Ja, bitte.
6: Du hast gesagt, ein Bereich ist Medien. Hast du schon eine Idee, was mit Medien du machen möchtest?
5: Als ich es gesagt habe, meinte ich möchte gerne als Journalist arbeiten. Ja, irgendwie finde ich diesen Arbeit sehr, sehr spannend.
4: Was ist denn spannend?
5: Ich finde den Arbeit nicht so schwer, in meiner Meinung. Muss man nicht so viel machen. Und ja, ich will immer nicht so viel arbeiten. Also chillen ist mein Dings. Und ich denke, Journalisten ist nicht so hart, ja.
7: Und auch bitteschön.

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2: Wenn wir schon über Audiobeiträge oder Radio sprechen, müssen wir natürlich auch zu Radio essen. Wie war das für unsere Jugendlichen?
3: Hallo, wie geht's dir?
4: Gut und dir?
3: Auch gut. Was willst du heute machen, nachdem wir fertig sind?
4: Also, ich will ein bisschen spazieren gehen und mit Freunden treffen.
5: Hey, gut, gut, ja. Mal. Toll. Sehr gut.
6: Schon sehr gutes Deutsch. Ja.
2: Vielen Dank fürs Zuhören.
6: Das ist
2: Bravo. Bravo. Das ist

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1: Ihr hört Kanale Grande, das ist die kreative Radiosendung mitten im Ruhrgebiet. Heute mit einem kleinen Sommerrückblick. Boah, was war das für eine Hitze in den letzten Wochen. Seid ihr gut klargekommen? Die beiden Studentinnen an der Uni Duisburg-Essen, Emily und Seida, haben sich umgehört.
2: Wir hatten ja so eine extreme Hitze vor ein paar Wochen. Wie sind Sie damit umgegangen?
3: Wir wohnen im Dachgeschoss. Katastrophe. Also Ventilator auf Hochtour, zweiter Ventilator im Wohnzimmer, Badewanne voll Wasser laufen lassen mit kalter Dusche und dann hat man praktisch die Luft in eine Klimaanlage in der Wohnung und kann sich zwischendurch noch erfrischen und sich halb reinsetzen, wenn man das muss. Draußen nur kriechen, schon Schatten zu Schatten.
4: Hätten Sie kurz Zeit, eine Frage zu beantworten?
5: Kommt auf die Frage an.
4: Wir wollten fragen, wie Sie mit der Hitze vor ein paar Wochen umgegangen sind.
5: Schlecht. Ich habe mir schon sehr zugesetzt. Und darum habe ich den ganzen Sommer gearbeitet, weil wir hier im Büro eine Klimaanlage haben.
4: Zu Hause aber nicht?
5: Ich habe eine Dachgeschosswohnung, also da ging es gar nicht. Da hatte ich die meiste Zeit, selbst nachts, über 40 Grad.
4: Und auch kein Ventilator?
5: Nein.
4: Hallo, wir machen gerade eine Umfrage für die Uni und wollten fragen, ob ihr vielleicht kurz Zeit habt. Die Frage lautet, wie seid ihr eigentlich mit der Hitze umgegangen, die vor ein paar Wochen war?
6: Halt irgendwie im Zimmer verbunkern oder irgendwie schattiges Plätzchen suchen. Mhm. Aber es war schon echt unerträglich.
4: Mhm. Und ihr?
7: Ich habe sehr viel getrunken.
6: Ja, ich war nur in meinem Zimmer und habe den Ventilator angemacht.
2: Super, das war schon wieder. Ja, vielen Dank. Schönen Tag noch. Tschüss.

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1: Ihr hört Canale Grande, das ist die kreative Radiosendung mitten im Ruhrgebiet. Heute blicken wir noch einmal auf den spektakulären Sommer zurück. Die beiden Studentinnen an der Uni Duisburg-Essen, Annika und Sarah, die hatten zwar irgendwie Ferien, aber Leistungsdruck gab's trotzdem.
2: Der Sommer ist da. Und mit ihm leider nicht nur Eis, Freibad und gute Laune. Für viele heißt es gerade stattdessen Schreibtisch, Lernzettel und jede Menge Koffein. An den Unis läuft die Klausurenphase, das Abi ist geschafft und auch viele Azubis stehen mitten in ihren Abschlussprüfungen. Prüfungsstress gehört für viele dazu. Der Druck, gute Noten zu schreiben und die eigenen Erwartungen zu erfüllen, kann dabei echt überwältigend sein. Aber wie groß ist der Druck wirklich? Und besonders wichtig, wie geht man damit am besten um? Wir haben genau darüber mit Studierenden gesprochen.
3: Wie erlebst du Leistungsdruck?
4: Naja, wenn ich in der Klausurenphase bin, wirkt sich der Stress schon auf meinen gesamten Alltag aus, würde ich sagen. Ich sehe beispielsweise meine Freunde dann auch weniger.
5: Boah, also ich glaube einfach so, auch dass man das so ein bisschen im Hinterkopf hat. Also ich finde, so hat so selber den Druck, da so mithalten zu können irgendwie.
6: Ich kann sehr schlecht schlafen, wenn ich Leistungsdruck habe.
7: Ich mache mir viel Sorgen um meine Noten. Und ich habe das Gefühl, dass ich ständig irgendwelche neue Aufgaben habe. Also ich kann nie wirklich entspannen.
2: Wie gehst du damit um?
7: Also ich habe noch nicht die Lösung gefunden. Ich glaube, mir hilft es auch mit Freundinnen darüber zu reden, dass man sich nicht so alleine fühlt.
4: In der Regel versuche ich erstmal meinen Tag vernünftig zu strukturieren und mich darauf zu konzentrieren, was jetzt gerade im Moment wichtig ist. Ich versuche mich in der Zeit möglichst wenig abzulenken und darauf zu achten, dass ich genug schlafe.
6: Mit Kommilitonen gehe ich auf jeden Fall viel raus. Und was mir geholfen hat, ist abends einfach so ein bisschen zu reflektieren und auch ein bisschen zu journalen.
5: Ich versuche halt immer so meine Zeiten, die ich so für die Uni rein investiere, so ein bisschen auf Blick zu haben, dass ich auch wirklich dann am Ende des Tages gut sagen kann, okay, hey, ich habe jetzt heute, keine Ahnung, so und so viel Zeit mit der Uni verbracht, dann kann ich jetzt schön auch mal einen Abend nichts machen.
8: Eins ist jedoch klar, Leistungsdruck und Stress kennt fast jeder. Und ihr seid damit definitiv nicht allein. Wenn der Druck dann aber doch mal zu groß wird, hilft es oft schon, sich eine Pause zu gönnen, realistisch zu reflektieren und auch gerne mal mit anderen darüber zu sprechen. Denn ein guter Zuspruch oder ein Gespräch mit Kommilitoninnen reicht meist schon, um zu merken, den anderen geht's meistens echt ganz ähnlich. Was man jedoch nicht vergessen sollte, eine einzelne Prüfung entscheidet natürlich nicht über euren Wert oder über eure Zukunft. Dennoch drücken wir allen, die gerade in der Prüfungsphase stecken, ganz fest die Daumen und wünschen euch immer noch viel Erfolg.

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1: Das war's schon wieder mit Canale Grande. Das ist die kreative Radiosendung mitten im Ruhrgebiet. Alle Infos stehen auch im Facebook auf Ruhrporter. Ich bin Frank Hartung und sage Gruß und Glück auf. Bis zum nächsten Mal.

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1: Ich bin Ursula Winkler. Die SPD im Bundestag bleibt dabei. Die Reformpläne für die Pflege müssen überarbeitet werden. Die SPD wolle keine Pflegereform, die lediglich das nächste Finanzloch stopfe und die Rechnung an die Menschen weitergebe. Das sagte die stellvertretende Fraktionsvorsitzende Schmidt der Deutschen Presseagentur.
2: Die SPD droht damit, die Pflegereform im Bundestag zu blockieren. Die Pflegekassen selbst, sie wollen eine Reform, wollen Kürzungen bei den Leistungen für die Pflegebedürftigen. Die Kassen sitzen auf einem Milliardendefizit. Pflege dürfe kein Armutsrisiko sein, heißt es wiederum von der SPD. Bundesgesundheitsminister Linnemann will seine Reformpläne an sich am Mittwoch in den Bundestag einbringen. Lea Matschulat, Nachrichtenredaktion.
1: Nachdem auch die Berliner SPD eine Dreierkoalition mit Linken und Grünen erwägt, stehen in den nächsten Tagen die ersten Sondierungsgespräche an. Zunächst will die Linke getrennt mit Grünen und SPD sprechen. Termine wurden noch nicht genannt. Die Berliner Linke hatte als Wahlsiegerin beschlossen, Grüne und SPD zu Sondierungsgesprächen einzuladen. Weil in vielen Punkten Differenzen bestehen, gab es besonders in der Berliner SPD Diskussionen. Der Landesvorstand beschloss aber, sich auf die Sondierungen einzulassen. Papst Leo begeistert in Frankreich die Massen. Um den Papst live zu sehen, versammelte sich heute erneut eine große Menschenmenge, dieses Mal im französischen Marienwallfahrtsort Lourdes.
3: Gestern auf den Champs-Élysées in Paris waren es 800.000 Menschen. Heute im Wallfahrtsort Lourdes bei einer Messe unter freiem Himmel waren es nicht so viele, aber immerhin auch wieder 150.000. Später will sich Leo hier mit einer kleinen Gruppe von Opfern sexuellen Missbrauchs durch Geistliche treffen. In seiner Predigt sprach das Oberhaupt von weltweit 1,4 Milliarden Katholiken bereits von tiefen Wunden und schmerzhaften Fehltritten, die in der Kirche begangen worden seien. Solche Fehler müssten von der Kirche auch eingestanden werden. Christoph Sator, Lourdes.
1: Zum Fußball. Die deutsche Nationalmannschaft bestreitet am Abend ihr erstes Heimspiel unter dem neuen Bundestrainer Jürgen Klopp. Gegner in Augsburg ist Griechenland. 3 Tage nach dem 1:1 zum Auftakt der Nations League gegen die Niederlande hofft Klopp mit der DFB-Auswahl auf einen Sieg. Anpfiff ist um 20.45 Uhr. Das waren die Nachrichten mit Ursula Winkler.
4: Das Wetter.
5: Ja, da wird's morgen quasi genauso wie heute. Also 1:1 fast. 25, 26 Grad in der Spitze, dazu immer mal wieder Sonnenschein und ein paar Wolken hier und da. Am Abend, da steigt die Regenwahrscheinlichkeit leicht. Ansonsten bleibt es aber dabei, dass es Dienstag, Mittwoch weiter noch sonnig ist mit so 7 bis 8 Sonnenstunden sogar und dann am Donnerstag erst auch Regen mit dabei ist.
4: NRW Verkehr.
5: Vorsicht auf der 4 bitte. Köln in Richtung Olpe zwischen Kreuz Köln-Ost und Köln-Merheim. Gefahr durch Gegenstände auf dem linken Fahrstreifen. Die längsten Staus A1 Dortmund-Köln zwischen Vollmarstein und Kreuz Wuppertal-Nord. 5 Kilometer, eine halbe Stunde kommt da oben drauf. Und auf der 59 Bonn-Köln zwischen Dreieck St. Augustin-West und Troisdorf dauert es 10 Minuten länger. Ja, mittlerweile alles vorbei hier, ne? Die Woche ist vorbei, der Sonntag fast vorbei. Jetzt um kurz nach 20 Uhr, da kann man jetzt auch nicht mehr davon reden, dass der Abend erst beginnt. Ja, der ist auch schon zur Hälfte durch. Vielleicht die Nacht, die startet noch. Was aber natürlich nie endet, ist die gute Laune bei uns und die gute Musik. Da gibt's jetzt noch ganz viel mehr von.
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0: das Wetter.
1: Nass könnte es morgen Abend werden. Da ziehen sich die Wolken ein bisschen dicker zu. Ansonsten tagsüber auch immer mal mit Sonnenschein bis 26 Grad. Abends dann die Regenwahrscheinlichkeit bei so 50%. Also hier und da könnte etwas runterkommen. Generell gilt aber für die nächsten Tage bis Donnerstag relativ sonnig. Immer mal wieder Wolken bis zu 28 Grad, sogar Dienstag und Mittwoch. Am Donnerstag dann, da wird es deutlich kühler, um die 20 Grad nur noch maximal. Und da ist dann auch Regen mit dabei.
0: NRW Verkehr.
1: Vorsicht auf der 46 Wuppertal in Richtung Düsseldorf. In Hohe Wuppertal-Kronenberg, da ist ein kaputtes Auto auf dem rechten Fahrstreifen. Die längsten Staus A1 Dortmund-Köln zwischen Gevelsberg und Kreuz Wuppertal-Nord 4 Kilometer, eine halbe Stunde plus. A2 Hannover-Dortmund zwischen Herford-Ost und Herford-Bad Salzuflen 2 Kilometer, hier sind es 10 Minuten länger. Und die 46 Wuppertal-Düsseldorf zwischen Wuppertal-Sonnborn und Hahn-Ost 1 Kilometer, 10 Minuten länger sind es hier. Gleich wird es nochmal spannend. Nach dem 1:1 gegen die Niederlande ist gleich das nächste Spiel in der Nations League dran. Die deutsche Nationalmannschaft gegen Griechenland. Vielleicht ja der erste Sieg für Klopp. Mal schauen. Wir reden gleich nochmal ein bisschen genauer drüber. Niklas Lünebach ist hier. Schönen Sonntagabend euch.
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0: Lemon Tree für euch hier bei uns. Ich wünsche euch einen richtig schönen Sonntagabend und unsere Jungs, die sind schon heiß, die sind schon auf dem Platz. Es geht gegen Griechenland in der Nations League. Ja, diese Woche gab es ja schon das erste Spiel für unseren neuen Bundestrainer Jürgen Klopp gegen die Niederlande, 1:1. Ja, hätte der eine oder andere jetzt vielleicht ein bisschen mehr erwartet. Aber irgendwie, unsere Jungs scheint das gar nicht so krass zu jucken. Oder Kollege Thomas Bremser, die hatten Rieder richtig viel Spaß irgendwie die Woche, ne?
1: Ja, Klopp und Jonathan Tah waren hintereinander bei der Pressekonferenz und offenbar mussten beide ein bestimmtes Wort unterbringen. Klopp hat das vergessen und kam extra nochmal zurück ans Pult.
2: Wenn die Jungs morgen nicht performen, dann kommen meine alten Geheimratsecken wieder zurück.
1: Jonathan Tah hat sein Wort dann ganz am Ende untergebracht.
3: Gibt es eigentlich in München auch Schweineohren? Kennst du die aus Nordrhein-Westfalen? Ist das Gebäck?
1: Geheimratsecken und Schweineohren haben es also in die Medienrunde geschafft. Die Laune im Team ist scheinbar blind.
0: Ich stelle mir das so geil vor, einfach in einem WhatsApp-Chat oder so. Jungs, Challenge für euch, ihr müsst Geheimratsecken und Schweineohren irgendwie unterbringen. Also man sieht, die Stimmung ist mega geil und die Jungs haben bestimmt Bock, heute richtig geilen Fußball zu spielen. Und auch die Fans da gibt es eine Neuheit, die dürfen teilweise stehen beim Spiel. Ne? Was hat es damit auf sich, Thomas?
1: Mehr als 25 Jahre waren Stehplätze verboten bei Länderspielen. Die UEFA testet schrittweise, sie wieder einzuführen. Und der DFB macht bei diesem Test jetzt mit und das freut auch Jürgen Klopp.
2: Die Stimmung im Stadion hat eine dramatische Auswirkung auf Leistung. Menschen, die stehen, da bekommt normalerweise die Lautstärke her.
1: Ich habe die Fans nach dem Spiel in Amsterdam gefragt, was sie dazu sagen.
4: Man kann natürlich dann auch ein bisschen mehr Stimmung erwarten, weil Fans das auch natürlich gewohnt sind.
5: Ich glaube, es pusht die Mannschaft schon.
1: Rund 10.000 Stehplätze gibt es in Augsburg. Die Karten haben nur 18 Euro gekostet.
0: Dann hoffen wir doch mal, dass die Fans die Jungs ordentlich nach vorne peitschen. Ihr könnt das Spiel schauen in der ARD. Da geht's jetzt los gegen Griechenland.
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0: Ich bin Ursula Winkler. Die SPD im Bundestag beharrt darauf, die Reformpläne für die Pflege zu überarbeiten. Wir wollen keine Pflegereform, die nur das nächste Finanzloch stopft, sagte Vize-Fraktionschefin Schmidt der Deutschen Presseagentur. Gesundheitsminister Lindemann hatte angekündigt, seinen Reformentwurf am Mittwoch ins Kabinett bringen zu wollen. SPD-Fraktionschef Mirsch hatte die Pläne in der Bild-Zeitung bereits als reines Kürzungspaket kritisiert und Blockade angedroht. Zwei Menschen sind bei einem Reisebusunfall auf der A96 im Ostallgäu gestorben. Viele weitere Menschen der philippinischen Reisegruppe wurden verletzt. Der Reisebus war am Morgen auf dem Weg zum Münchner Oktoberfest.
1: Der schwere Unfall ereignete sich am frühen Morgen auf der A96 zwischen Buchloe Ost und Landsberg am Lech West. An Bord eine Reisegruppe mit 40 bis 50 Menschen, hauptsächlich aus den Philippinen. Der Bus, gemeldet in Italien, kam ohne Beteiligung von weiteren Fahrzeugen rechts von der Straße ab, kippte um und blieb dann neben einer Mulde liegen. Warum ist noch unklar? Aus München Fabian Schaffer.
0: Welche Rechte haben Kundinnen und Kunden, wenn das T-Shirt beim ersten Tragen reißt oder das Spielzeug schnell den Geist aufgibt? Das sollen sie künftig schneller als bisher erkennen können. Ab heute müssen dafür in der ganzen EU 2 einheitliche Labels verwendet werden.
2: Es gibt jetzt 2 neue Labels, die beim Kauf von Konsumgütern die Kunden über ihre Rechte informieren sollen. Das eine ist das sogenannte Gewährleistungslabel. Das wird nicht an dem Gegenstand angebracht, den man kauft, sondern es wird überall an der Wand oder neben der Kasse zu sehen sein, mit einer Menge Text. Der klärt unter anderem darüber auf, dass es in der EU eine Gewährleistung von mindestens 2 Jahren gibt. Außerdem gibt es künftig ein sogenanntes Garant-Label. Das sieht man, wenn der Händler ohne zusätzliche Kosten mehr als 2 Jahre Garantie gibt. Dieter Hebeling, Brüssel.
0: Wegen einer starken Vulkanasche-Emission des Ätna ist der Flughafen Catania auf Sizilien weiter für An- und Abflüge gesperrt. Das gestern ausgesprochene Verbot aller Starts und Landungen sei bis Mitternacht verlängert worden, teilte der Flughafen auf seiner Internetseite mit. Der Flughafen von Catania musste in den vergangenen Monaten immer wieder wegen der Vulkanasche des Ätna geschlossen oder der Flugverkehr stark eingeschränkt werden. Das waren die Nachrichten mit Ursula Winkler.
3: Das Wetter.
4: Ja, irgendwie ziemlich unspektakulär die nächsten Tage. Morgen quasi genauso wie heute auch, bei Sonnenschein im Wechsel mit Wolken und 25 bis 26 Grad. Das Aufregendste da ist, dass es abends so ein bisschen Regenwahrscheinlichkeit gibt. Das heißt, hier und da könnten so ein bisschen Tröpfchen runterkommen. Dienstag und Mittwoch aber weiterhin trocken bei viel Sonnenschein und bis zu 28 Grad. Ab Donnerstag, da ist dann Regen mit dabei.
3: NRW Verkehr.
4: Auf der 1 Dortmund-Köln zwischen Gevelsberg und Wuppertal-Nord, da wird die Fahrbahn erneuert. Deswegen sind da nur 2 Fahrstreifen aktuell frei. Das Ganze noch bis morgen früh um 5. Gerade ist da auch 3 Kilometer Stau, dauert 20 Minuten länger. Die A3 Köln-Oberhausen zwischen Köln-Delbrück und Leverkusen-Zentrum 2 Kilometer. Hier kommen 20 Minuten obendrauf. Und die 46 Wuppertal-Düsseldorf zwischen Wuppertal-Sonnborn und Hahn-Ost 1 Kilometer 7 Minuten. Kommt gut an! Ich bin Niklas Lünebach und... Was ist das denn? Das hört ihr auch, oder? Ich glaube, da müssen wir die Ghostbusters rufen.
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0: Und hättet ihr auch gerne einen Pumpkin Spiced Latte? Oder einen Pumpkin Spiced Cappuccino? Oder einen Pumpkin Spiced Flat White? Oder Latte Macchiato? Nee, das hatte ich schon. Es gibt ja alles mit Pumpkin Spice. Und nicht nur Kaffee, sondern alles Mögliche. Es ist wirklich komplett wild. Pumpkin Spice ist ja quasi Gewürz, was man über Kürbis schmeißen kann. Also das soll dann irgendwie nach Kürbis schmecken, beziehungsweise da ist ja Zimt drin und was weiß ich nicht, was da alles drin ist. Aber überall ist Pumpkin Spice drin. Wirklich, ich war einkaufen und in jeder Ecke, in wirklich jeder. Wie kommt das eigentlich? Ich habe da so eine Ahnung.
1: Es ist das Jahr 2025. Wir befinden uns in einem kalten, mit blauem Deckenlicht durchfluteten Büro einer Produktentwicklerfirma. Mit einem Mausklick bestellt ein Mitarbeiter statt 10 Kilo Kürbisgewürz aus Versehen 10 Tonnen. Anders kann ich mir zumindest nicht erklären, warum es jetzt alles mit Pumpkin Spice gibt. Pumpkin Spice Agavensirup, Pumpkin Spice Mandelcreme, Pumpkin Spice Schokobälle, Pumpkin Spice Popcorn. Gut, bei Essen kann ich das ja noch irgendwo verstehen. Aber es ist ja wirklich überall Kürbis drin. Es gibt Pumpkin Spice Gesichtsmasken. Hä? Wieso das? Es gibt Pumpkin Spice Lippenpflegestifte. Weil Gott bewahre, dass du zwischen Frühstück mit Pumpkin Spice Marmelade und der Pumpkin Spice Mittagsbolognese mal 10 Minuten keinen Kürbisgeschmack im Mund hast. Muss man sich erstmal einen Pumpkin Spice Lippenpflegestift draufschmieren, ja? Und was bitte soll Pumpkin Spice Body Lotion? Soll ich mich erst eincremen, dann ablutschen, dann hat die Creme ja gar keine Zeit einzuziehen. Es macht keinen Sinn und überall riecht es nach Kürbisduftkerzen. Und klar, ne, Kürbis ist im Herbst Trend, weil es ist ein Herbstgemüse. Aber im Frühling, da haben wir ja zum Beispiel auch Spargel. Gibt es da jetzt in jedem Café im April Spargel Spiced Latte? Oder gibt es eine Spargel Spiced Body Lotion? Habe ich noch nicht gesehen. Und nirgendwo riecht es im Frühling nach Spargel Spiced Duftkerzen. Und ich hoffe inständig, dass ich jetzt keinen Produktentwickler für den nächsten Frühling auf irgendwelche Ideen gebracht habe.
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0: Das Wetter.
1: Morgen starten wir in die neue Woche bei um die 16 Grad. Maximalwerte dann wie heute auch bei 25, 26. Dazu immer mal wieder Sonnenschein im Wechsel mit Wolken. Abends vielleicht sogar ein paar Regentropfen hier und da. Zumindest ein bisschen Regenwahrscheinlichkeit gibt's. Ansonsten aber die nächsten Tage trocken mit viel Sonnenschein. Erst gegen Ende der Woche, so gegen Donnerstag, da kommt auch Regen mit runter.
0: NRW Verkehr.
1: Vorsicht A2, Dortmund-Hannover zwischen Raststätte Gütersloh Süd und Gütersloh. Da brennt gerade ein Fahrzeug. Aktuell ist die Feuerwehr da vor Ort. Nur ein Fahrstreifen ist frei. Gerade auch da ein Kilometer Stau, dauert 40 Minuten länger. Die 3 Frankfurt-Köln zwischen Bad Honnef-Linz und Siebengebirge. Achtung, ein kaputtes Auto auf dem rechten Fahrstreifen und das auch noch in der im Baustellenbereich. Da aktuell 4 Kilometer Stau, dauert über eine halbe Stunde länger. Und noch die A1 Dortmund-Köln zwischen Gevelsberg und Wuppertal-Nord. Da laufen Fahrbahnerneuerungen, sind nur 2 Fahrstreifen frei. Das Ganze noch bis morgen früh um 5. Aktuell dauert es eine Viertelstunde länger. Niklas Lünebach ist hier und jetzt für euch Martin Garrix mit Repeat It. Niklas Lünebach ist hier und jetzt für euch Martin Garrix mit Repeat It. Niklas Lünebach ist hier für euch und jetzt Martin Garrix mit
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1: Niklas Lünebach und jetzt für euch Martin Garrix mit... Ja, ich höre ja schon auf, ist ja gut, Mensch!
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0: The Rasmus mit In the Shadows. Und jetzt wird es Zeit, dass wir nochmal schauen, was das Kino so gebracht hat in dieser Woche. Wieder einige Filme dabei und ihr wisst, was Kino bedeutet.
1: Ist schon wieder Kino dran, dann holen wir unseren Kinomann Jörg Albrecht.
0: Jörg, du hast diesmal gleich zwei Filme für die ganz Kleinen da draußen, zwei Kinderfilme und fängst an mit Emil und die Detektive, wurde ja schon oft verfilmt, ne?
2: Ja, Erich Kästner hat das Buch vor fast 100 Jahren geschrieben, aber der neue Film, der hat jetzt die Handlung um den 12-jährigen Emil, der nach Berlin kommt und dort mit Hilfe anderer Kinder einen Diebjagd in die Gegenwart verlagert, wie man auch deutlich hört.
3: Leute, pass auf, am besten wir tauschen Nummern aus, damit wir uns nicht verlieren.
4: Ja, Emil hat ein Kinderhandy, damit kann ihn nur seine Mutter anrufen.
3: Gib mal, ich kenne da so einen Trick, wie man das hacken kann.
4: Echt jetzt?
3: Ja, klar.
2: So eine Modernisierung, die läuft ja gern mal Gefahr, peinlich zu sein, ist es im Fall von Emil und die Detektive aber überhaupt nicht. Die Neuverfilmung ist richtig gelungen. Und wem ein Dieb im Kino nicht reicht,
3: wir müssen unbedingt rauskriegen, wer die Uhr geklaut hat.
2: Dem kann ich einen weiteren Kinderfilm empfehlen, der diese Woche startet und in dem Bibi Blocksberg, um den Dieb zu stellen, auf Zeitreise gehen muss. Und was sagen wir da?
0: Ja, und wenn Bibi hext, dann kann das ja eigentlich nur schief gehen. Also zwei richtig coole Filme für Kinder sind in den Kinos gestartet. Einmal Emil und die Detektive und Bibi Blocksberg. Lohnt sich, sagt unser Kinomann Jörg Albrecht.
5: Hallo.

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1: Ich bin Tine Klimach. Union und SPD gehen mit einem handfesten Streit um die geplante Pflegereform in die neue Woche. Die SPD droht mit einer Blockade der Reformpläne, will grundsätzliche Änderungen. Gesundheitsminister Lindemann erteilte dem im ARD-Bericht aus Berlin aber eine Absage.
2: Die SPD fordert einen Beitrag der Privatversicherten zur Pflegereform und einen Pflegedeckel. Den hält Gesundheitsminister Lindemann für zu kurz gesprungen. Er spare wenige 100 Euro bei inzwischen 3.000 bis 4.000 Euro Eigenanteil. Ein Deckel der reinen Pflegekosten löse das strukturelle Problem der Pflege nicht, so Lindemann. Auch einen finanziellen Beitrag der Privatversicherten sehen Unionsvertreter skeptisch. Immerhin, Lindemann gibt sich noch optimistisch. Auch über andere Reformen habe man sich ja schon mal kurz vor knapp geeinigt. Eigentlich soll die Pflegereform am Mittwoch ins Kabinett. Aus Berlin, Ronny Tochau.
1: Nachdem auch die Berliner SPD eine Dreierkoalition mit Linken und Grünen erwägt, stehen in den nächsten Tagen die ersten Sondierungsgespräche an. Zunächst will die Linke getrennt mit Grünen und SPD sprechen. Termine wurden noch nicht genannt. Die Berliner Linke hatte als Siegerin der Berlin-Wahl beschlossen, Grüne und SPD zu Sondierungsgesprächen einzuladen. Das Münchner Oktoberfest ist in der ersten Woche mit mehr Menschen gestartet als im Vorjahr. Rund 3,8 Millionen Menschen waren in der ersten Woche auf der Theresienwiese, gut 300.000 mehr als im Vorjahr. Die Festleitung spricht in ihrer Halbzeitbilanz von einer entspannten und friedlichen ersten Woche.
3: Vor allem unter der Woche zieht es deutlich mehr Menschen auf die Wiesen. Da liegt die Besucherzahl mehr als 18% über dem Vorjahr. Am Wochenende waren es dagegen etwas weniger Gäste. Eine entsprechende Kampagne sollte die Massen besser verteilen. Polizei und Sanitäter hatten trotzdem mehr zu tun. Die Polizei registrierte rund 470 Straftaten und Ordnungswidrigkeiten. Überschattet wurde die erste Festwoche von einem tödlichen Unfall. Ein Mitarbeiter eines Fahrgeschäfts wurde von einer Gondel getroffen. Aus München, Fabian Schaffer.
1: Ein Flugzeug der Lufthansa ist auf dem Weg von Frankfurt nach Lissabon wegen einer brennenden Powerbank ins französische Lyon umgeleitet worden. Das Gerät habe einem Fluggast gehört und sei im Bereich eines Sitzes in Brand geraten, bestätigte das Unternehmen. Die Crew sicherte die Powerbank. Aus Sicherheitsgründen habe sie sich aber dafür entschieden, nach Lyon auszuweichen. Fluggäste wurden für den nächsten Tag umgebucht. Das waren die Nachrichten mit Tine Klimach.
4: Das Wetter.
5: Ja, da wird's morgen quasi genauso wie heute. Also 1:1 fast. 25, 26 Grad in der Spitze, dazu immer mal wieder Sonnenschein und ein paar Wolken hier und da. Am Abend, da steigt die Regenwahrscheinlichkeit leicht. Ansonsten bleibt es aber dabei, dass es Dienstag, Mittwoch weiter noch sonnig ist mit so 7 bis 8 Sonnenstunden sogar. Und dann am Donnerstag erst auch Regen mit dabei ist.
4: NRW Verkehr.
5: A2 Dortmund-Hannover zwischen Raststätte Gütersloh Süd und Gütersloh. Vorsicht, da brennt ein Fahrzeug. Aktuell läuft da ein Feuerwehreinsatz, nur ein Fahrstreifen frei. 1 Kilometer Stau, 50 Minuten Zeitverlust. Die 3 Frankfurt-Köln zwischen Bad Honnef-Linz und Siebengebirge. Auch hier Gefahr durch eine Unfallstelle, dauert aktuell 50 Minuten länger. Und die A1 Dortmund-Köln zwischen Gevelsberg und Kreuz Wuppertal Nord. 2 Kilometer, eine Viertelstunde, kommt hier oben drauf. Das ist wirklich eine Meldung. Also damit hat ja wirklich keiner gerechnet. Züge in NRW sind noch unpünktlicher als vor einem Jahr.
6: Nein, das glaube ich ja gar nicht. Nee, das glaube ich ja nicht.
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0: Loy mit David Puentes, Golden Summer. Ja, Golden Summer am Arsch. Hast du mal rausgeguckt, Loy?
1: Na okay, gerade ist ja noch halbwegs schönes, okay, Spätsommerwetter. Aber der Herbst ist da. Jetzt auch offiziell kalendarischer Herbstanfang ist schon durch. Und unser Kollege Hannes Höfer weiß genau, was das bedeutet.
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3: So, Freunde. Es ist Herbst. Damit aber auch offizieller Start für die Übergangsjacke. Ja! Ja, die gehört zur deutschen DNA wie Krustenbrot. Kein Land der Welt feiert die so ab wie wir. Das ist der VW unter den Kleidungsstücken. Obwohl auch irgendwie so der modische Blinddarm. Haben wir alle, hat aber keine richtige Funktion. Ja, und das ist witzig in einem Land, wo ja alles immer sinnvoll sein muss. Ich meine, die ist nicht wirklich warm, hält nicht so richtig Regen ab, aber trotzdem habe ich davon mehr als Unterhosen. Die passt natürlich zu unserem Wetter hier im Herbst, ne? Kann sich nicht so richtig entscheiden, ist von allen so ein bisschen. Aber alleine das Wort Übergangsjacke. Modisch ist das ja oft mehr so ein Untergang. Nimmt man jetzt zum Beispiel mal die Königin der Übergangsjacken, die Steppweste. Mit steigendem Alter und Einkommen steigt ja der Steppwestenindex. Ihr wisst schon, was ich meine. Hier Sylter Softshell. Die Bonzenkutte. Ohne kommst du gar nicht auf den Golfplatz. Mit so einem Ding ist Christian Lindner eingeschult worden. Naja, wem's gefällt. Aber ich habe noch einen tollen Slogan für unser liebstes Kleidungsstück. Übergangsjacken. Hier bin ich Mensch, hier schlüpfe ich rein.
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0: Wetter.
1: Nass könnte es morgen Abend werden. Da ziehen sich die Wolken ein bisschen dicker zu. Ansonsten tagsüber auch immer mal mit Sonnenschein bis 26 Grad. Abends dann die Regenwahrscheinlichkeit bei so 50%. Also hier und da könnte etwas runterkommen. Generell gilt aber für die nächsten Tage bis Donnerstag relativ sonnig. Immer mal wieder Wolken bis zu 28 Grad sogar Dienstag und Mittwoch. Am Donnerstag dann, da wird es deutlich kühler, um die 20 Grad nur noch maximal. Und da ist dann auch Regen mit dabei.
0: NRW Verkehr.
1: A1 Dortmund-Köln zwischen Gevelsberg und Kreuz-Wuppertal-Nord aktuell 10 Minuten länger. Und die A3 haben wir noch, Köln-Oberhausen zwischen Köln-Mühlheim und Kreuz-Leverkusen 4 Kilometer, 40 Minuten plus. Jetzt für euch Jupiter Jones mit Still. Ich bin Niklas...
2: ich bin Niklas Lüdebach. Schönen Sonntagabend euch.
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0: guter Junge. Ja, wer ist ein guter? Ja, du bist ein guter Junge. Ja, wer ist? Ja, du bist ein guter Junge. Und du bist
1: ein böser Junge. Ein böser Junge bist du. Ja, das ist aber. Meine Güte, hat wohl jemand keinen Hundeführerschein gemacht? Ja, da wird jetzt zumindest drüber nachgedacht in NRW im Landtag. Da wurde jetzt diskutiert die Woche, ob wir einen Hundeführerschein einführen für alle Hundehalter. Ja, wir haben mal nachgefragt, wie ihr das so findet.
2: Gar nicht gut. Ja, nur gelbe Schafferei für die Hundeschulen. Ruf hier mal auf. Also grundsätzlich ist dagegen ja nichts einzuwenden. Und den Sachkundenachweis, den man bisher gemacht hat, der reicht an für sich vollkommen aus.
3: Finde ich gut, weil ich glaube, genug unterwegs sind, die einen gebrauchen könnten.
4: Ja, bestimmt, ja. Nicht nur für den Hund.
5: Natürlich ist das schön, wenn die Hunde, wenn man keine Angst haben muss. Wenn mir jemand entgegenkommt mit Hund und der hört und ein bisschen erzogen ist.
6: Ja, viele halten sich Hunde, wo die überhaupt nicht mit umgehen können.
5: Aber viele gehen da sowieso schon in eine Hundeschule, ne? Ich glaube, das wäre okay.
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1: Ich bin Tine Klimach. Mit einem Streit um die geplante Pflegereform starten Union und SPD in die neue Woche. Eigentlich wollte Gesundheitsminister Lindemann seine Pläne am Mittwoch vom Kabinett verabschieden lassen. Die SPD droht aber mit einer Blockade von seinen Sparplänen. Lindemann selbst wollte den Streit nicht zu hoch hängen. Man habe sich bei der letzten Reform für die Krankenversicherung auch erst 2 Stunden vor der Kabinettsbefassung geeinigt, sagte er in der ARD. Die Schweizer wollen sich nicht stärker abschotten. Eine Initiative zu strikterer Neutralität ist bei einer Volksabstimmung gescheitert. Die Abstimmung war brisant, denn es ging um eine Zusammenarbeit der Schweiz mit Nachbarländern und auch um Russland-Sanktionen.
2: Die große Mehrheit der Wählerinnen und Wähler wollte keine weitere Abschottung der Schweiz. Mit der von rechts forcierten Abstimmung sollte eine striktere Auslegung der Neutralität in die Verfassung geschrieben werden. Sanktionen gegen Länder, die Kriege starten, wären dann nicht mehr möglich gewesen. Dagegen aber Geschäfte mit Kriegsparteien. Gegner hatten darauf gepocht, dass die Schweiz einen moralischen Kompass behält und Täter nicht genauso wie Opfer behandelt. Aus Genf, Christiane Ölrich.
1: Der Fleischkonsum in Deutschland ändert sich. Der Trend geht aber weniger zum vollständigen Verzicht als vielmehr zu einem bewussteren Umgang. Zwar kaufen etwas weniger Haushalte Fleisch und Wurst als noch vor einigen Jahren, aber die verbliebenen Käufer legen bei den Mengen zu. Das geht aus Daten von YouGov und dem Sinus-Institut hervor.
3: Deutschland ist und bleibt ein Land der Fleischesser. 93% der befragten Haushalte haben in diesem Jahr schon Fleisch gekauft. Also fast alle, auch wenn es 2 Prozentpunkte weniger waren als 2022. Die gekaufte Fleischmenge nahm etwas zu. Viele wollen sich bewusster und ausgewogener ernähren. Einen klaren Fleischlostrend gibt's laut Umfrage aber nicht. Gut jeder 4. Fleischesser plant zwar, seinen Konsum von Fleisch und Wurst zu reduzieren, aber nur wenige wollen Vegetarier oder Veganer werden. Uli Reitinger, Nachrichtenredaktion.
1: Ein Reisebus ist am Morgen im Ostallgäu verunglückt. 2 Menschen sind dabei gestorben, als der Reisebus auf dem Weg zum Münchner Oktoberfest von der Fahrbahn abkam und umkippte. Viele weitere Menschen der philippinischen Reisegruppe kamen zu Schaden. Der Reisebus war ohne Beteiligung weiterer Fahrzeuge nach rechts von der Fahrbahn abgekommen. Die Ermittlungen zur Unfallursache laufen. Das waren die Nachrichten mit Tine Klimach.
4: Das Wetter. Morgen starten wir in die neue Woche bei um die 16 Grad. Maximalwerte dann wie heute auch bei 25, 26. Dazu immer mal wieder Sonnenschein im Wechsel mit Wolken. Abends vielleicht sogar ein paar Regentropfen hier und da. Zumindest ein bisschen Regenwahrscheinlichkeit gibt's. Ansonsten aber die nächsten Tage trocken mit viel Sonnenschein. Erst gegen Ende der Woche, so gegen Donnerstag, da kommt auch Regen mit runter.
5: NRW Verkehr.
4: A1, Köln-Euskirchen, am Kreuz Köln-West, die Überleitung zur A4 in Richtung Aachen. Vorsicht, eine Unfallstelle. Die 1 Dortmund-Köln zwischen Gefelsberg und Kreuz Wuppertal-Nord. 2 Kilometer Stau sind 10 Minuten obendrauf. Und die 3 Köln-Oberhausen zwischen Köln-Mülheim und Kreuz Leverkusen. Da dauert es gerade eine Dreiviertelstunde länger. Ja, das war wohl nichts. Auch das 2. Spiel in seiner Karriere als deutscher Nationaltrainer hat Klopp nicht gewonnen. In diesem Fall tatsächlich sogar verloren. 0:1 geht's aus in Augsburg. Die Deutschen gegen Griechenland. Griechenland tatsächlich das erste Mal überhaupt, dass sie die deutsche Nationalmannschaft besiegen. Na gut, man muss natürlich dazu sagen, der Klopp, er experimentiert auch viel mit seiner Startelf, hat ja quasi da einmal komplett alles ausgetauscht, einmal eine komplette 2. Mannschaft aufgestellt. Ich habe ja so ein bisschen das Gefühl, der experimentiert einfach und da wird sich noch einiges ändern. Das wird schon noch. Wir haben ja noch 2 Jahre bis zur EM, Leute.
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0: Ja, es ist jetzt vorbei. Ne? Müssen wir jetzt auch nicht schön reden. Es ist aus und vorbei. Gibt kein Zurück mehr. Der Sommer ist durch. Wir hatten schon den meteorologischen Herbstanfang. Jetzt diese Woche am Mittwoch auch den kalendarischen Herbstanfang. Es ist absolut und offiziell Herbst. Und das hat auch Laura Potting mitbekommen.
1: Here we go. Von 0 auf Potting.
2: Ich bin's, Laura. Es ist wieder die Zeit der Schals, die so groß sind, da könntest du den Kölner Dom mit einwickeln. Weißt du, wenn du als Typ 20 Minuten nach deiner Freundin suchst, während die ganze Zeit neben dir steht und winkt, du sie aber vor lauter Schal für einen Kleiderständer gehalten hast. Der Herbst ist auch die Zeit der echten krassen Kerle. Die trotz Herbstwetter noch in kurzer Hose zur Arbeit kommen und dann ihre 5 Minuten Fame genießen können, wenn sie sagen, mir macht die Kälte gar nichts aus. Har, har, har. Der Herbst ist ohnehin die Zeit der Mode, die ich nicht verstehe. Was zum Beispiel ist der Sinn eines bauchfreien Pullovers? Pullis haben nur 2 Zweckmäßigkeiten. Erstens warm halten, zweitens kaschieren, wenn du zu viele Pommes gegessen hast, drittens nach dem Freund riechen. Okay, das waren 3, aber keiner davon ist zu kurz sein. Der Herbst ist übrigens auch die Zeit, wo jeder Mensch denkt, er müsste die Deko zu Hause jetzt unbedingt aus allem basteln, was draußen auffindbar ist. Laub, Kartoffeln, die Nachbarskatze. Okay, es war ein Witz, aber im Ernst. Überall werden jetzt fragwürdige Männchen aus Kastanien und angelutschten Zahnstochern zusammengedengelt oder Gesichter in Kürbisse geschnitzt. Wobei, das ist gar nicht mal schlecht. Mehr Kürbisse als Deko, sage ich. Umso weniger werden sie als Essen angeboten. Zum Abschluss noch die Frage, was ist der Unterschied zwischen Herbsttee, Kuscheltee und Herbstgefühletee? Und warum habe ich noch keine Kuscheldecke mit Ärmeln?
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0: Das Wetter.
1: Ja, da wird es morgen quasi genauso wie heute. Also 1:1 fast. 25, 26 Grad in der Spitze. Dazu immer mal wieder Sonnenschein und ein paar Wolken hier und da. Am Abend, da steigt die Regenwahrscheinlichkeit leicht. Ansonsten bleibt es aber dabei, dass es Dienstag, Mittwoch weiter noch sonnig ist mit so 7 bis 8 Sonnenstunden sogar. Und dann am Donnerstag erst auch Regen mit dabei ist.
0: NRW Verkehr.
1: Die 46, Wuppertal-Düsseldorf, zwischen Düsseldorf-Wersten und Universitätstunnel. Vorsicht, da sind Fahrradfahrer auf der Fahrbahn. Und die A3 Köln-Oberhausen, zwischen Köln-Mülheim und Kreuz-Leverkusen. 4 Kilometer Stau, sind 40 Minuten, die da oben drauf kommen. Niklas Lünebach hier für euren Sonntagabend. Und gleich singt Teddy Swims einen Song über dich da draußen. Perfect Man.
2: Schleimer.
1: Ich hasse gut.
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0: The Reason hier für euch. Ja, und da wird wahrscheinlich auch nach Gründen gesucht, warum wir denn so abgelost haben gegen Griechenland. Das zweite Spiel als Nationaltrainer Jürgen Klopp hatte diesmal verloren. Nicht mal mehr unentschieden wie noch gegen die Niederlande. Wir hatten unseren Action-Reporter vor Ort, der erzählt uns jetzt mal so ein bisschen, was da los war.
1: Er ist unser Action-Mann, es ist Sebastian.
0: Ja, traurige Bilanz, ein Unentschieden, eine Niederlage. Jürgen Klopp auch in seinem zweiten Spiel als Nationaltrainer der DFB-Mannschaft konnte er nicht gewinnen. 0-1 ging es am Ende gegen Griechenland aus. Und für uns in Augsburg beim Spiel mit dabei war unser Action-Reporter Sebastian. Sebastian, wie hast du das Spiel erlebt?
2: Gar nicht, ich bin am falschen Stadion.
0: Was, wie konnte das denn passieren?
2: Ich dachte, die spielen in Griechenland.
0: Na dann, gönn dir eine Uso.
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1: Sebastian.

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1: Ich bin Tine Klimach. Die SPD im Bundestag bleibt dabei. Die Reformpläne für die Pflege müssen überarbeitet werden. Die SPD wolle keine Pflegereform, die lediglich das nächste Finanzloch stopfe und die Rechnung an die Menschen weitergebe, hieß es. Gesundheitsminister Lindemann hält weiter an geplanten Kürzungen fest.
2: Die SPD droht damit, die Pflegereform im Bundestag zu blockieren. Die Pflegekassen selbst, sie wollen eine Reform, wollen Kürzungen bei den Leistungen für die Pflegebedürftigen. Die Kassen sitzen auf einem Milliardendefizit. Pflege dürfe kein Armutsrisiko sein, heißt es wiederum von der SPD. Bundesgesundheitsminister Lindemann will seine Reformpläne an sich am Mittwoch in den Bundestag einbringen. Lea Matschulat, Nachrichtenredaktion.
1: Das US-Militär ist nun vollständig aus dem Irak abgezogen. Das bestätigte ein irakischer Regierungsvertreter der DPA. Eine offizielle Bestätigung der USA gibt es noch nicht. Auf den Abzug hatten sich der Irak und die USA 2024 geeinigt. In vergangenen Jahren waren laut Pentagon noch rund 2500 US-Soldaten im Irak stationiert. Die Sicherheitslage hat sich durch den Irankrieg auch im Irak erneut verschlechtert. Dadurch kam es zu hunderten Angriffen auf US-Einrichtungen, aber auch auf Ziele kurdischer Kräfte. Papst Leo ist bei seinem Frankreich-Besuch mit Opfern sexuellen Missbrauchs durch katholische Geistliche zusammengekommen. Das Treffen fand im Wallfahrtsort Lourdes im Südwesten des Landes statt. Leo versprach, sich für sie einzusetzen, damit sich das erlittene Unrecht für andere nicht wiederholt, wie er sagte. Zuvor hatte der Papst bei einer Messe mit 150.000 Teilnehmern von tiefen Wunden und schmerzhaften Fehltritten gesprochen, die in der Kirche begangen worden seien. Zum Sport. Das Heimdebüt von Jürgen Klopp als Bundestrainer ist misslungen. Die deutsche Fußballnationalmannschaft verlor am Abend in Augsburg gegen Griechenland mit 0:1.
3: Im zweiten Spiel unter Jürgen Klopp schon der erste Rückschlag. Das deutsche Team mit 5 Änderungen in der Startelf, unter anderem feiert der Hoffenheimer Conte sein Debüt. Doch es ist nicht viel zu sehen von der Offensive. Wenig kreative Ideen gegen die stabile Defensive der Griechen. Die werden nach vorne immer wieder gefährlich und gehen nach 74 Minuten in Führung, dank einer schlampigen deutschen Abwehr. Großer Jubel bei den lautstarken Griechenland-Fans. Jürgen Klopp hat noch einiges zu tun. Thomas Bremser, Nachrichtenredaktion.
4: Das Wetter. Diese Nacht zum Montag, die bleibt meistens trocken, mal mehr, mal weniger Wolken und dazu Tiefstwerte von 16 bis 10 Grad. Örtlich bildet sich auch Nebel. Im Laufe des Tages geht's dann rauf auf 25 bis 29 Grad. Neben der Sonne gibt's Wolken und es kann auch hier und da mal ein bisschen was an Regen runterkommen.
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6: A3 Köln-Oberhausen, zwischen Köln-Mülheim und Kreuz-Leverkusen, 4 Kilometer Stau, 30 Minuten Zeitverlust. Wir wünschen allen unterwegs gute Fahrt.
4: Na, nachdem der Sonntag wettertechnisch so ein Traum war, feiern wir ihn noch ein bisschen. Jetzt um 11:45 mit Hugel und Move into the Sun. Und gleich gibt's dann noch Mark Forster mit seinem Au revoir. So geht's durch die Nacht. Ich bin Sven Sandbote. Grüß euch.
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0: entspannt durch die Nacht rein in den Montag mit Cyndi Lauper und ihr Time After Time. Wir kommen zu Ingrid Kühne. Wenn die von ihrer Familie erzählt, dann habt ihr relativ schnell raus, ihr Mann und ihr Sohn, die liefern scheinbar mehr als genug Material für eine ganze Comedy-Bühnenshow. Und genau deshalb ist sie natürlich wieder mit dabei bei der Comedy-Camp-Tour. Jetzt am Sonntag geht's los, zusammen mit Mirja Böß, Laura Brümmer und Mirja Regensburg. Am 4. Oktober machen wir den Anfang in Bergheim zusammen mit Ingrid. Und bevor es dann soweit ist zum Ende der Woche, jetzt erstmal so ein kleiner Vorgeschmack, eine schöne Familiengeschichte für diese Nacht für euch.
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3: Also ich bin froh, dass wir den jetzt so groß gekriegt haben. Ist ein bisschen unselbstständig, das merkst du. Ne? Der wohnt auch zu nah für dran. Ne? Kriegst du nachts dann eine WhatsApp, ne? Sitzt senkrecht im Bett. Mama zählt nass, ja. Ich sag, was? Ich sag, Mama zählt nass, ja. Sagt er, was meint der? Ich sag, Mama, ich stehe am Schützenfestzelt, es regnet, holst du mich ab. Ja, und als Mutter, was machst du, ne? Ne? Schlappen an, Strickjacke an, Joggingbuchsen, dann holst du das Kind ab, ne? Standen sie noch mit 4 Männern. Also Sven und die 3, die den gestützt hatten. Und dann habe ich den wirklich, ich hab die nach Hause gebracht, die Jungen nach Hause und zu Hause nur eine Decke drüber. Und daran merkst du, der ist noch nicht selbstständig. Ich bin nämlich gerade wieder zu Hause und was ist, kriege ich wieder eine WhatsApp. Sagt er, Mama, brauchst doch nicht kommen, ich bin schon zu Hause.
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0: Das Wetter.
1: Heute Nacht ziehen nur einzelne Wolken durch. Es bleibt trocken und die Werte gehen auf 16 bis 10 Grad zurück. Hier und da kann sich vor allem in den Morgenstunden auch so ein bisschen was an Nebel bilden. Der Montag bringt uns dann sommerlich warme 29 Grad in der Spitze. Dazu neben der Sonne mehr Wolken als noch am Wochenende. Und die Trockenheitsgarantie gibt's auch nicht mehr. Hier und da sind auch mal Schauer möglich.
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2: Hier die aktuelle Verkehrslage. A3 Köln-Oberhausen zwischen Köln-Mülheim und Kreuz-Leverkusen. 3 Kilometer Stau, 28 Minuten Zeitverlust. Weiterhin auf der A40 Dortmund-Essen zwischen Dortmund-Hombruch und Dortmund-Barob. 1 Kilometer stockender Verkehr. Und zusätzlich auf der A52 Düsseldorf-Mönchengladbach zwischen Kreuz-Karst und Schiefbahn. 1 Kilometer zähfließender Verkehr, 7 Minuten längere Fahrzeit. Wir wünschen allen unterwegs gute Fahrt.
1: Für eure Nachtschicht gleich Musik von Leonie, Don't Worry am Start. Jetzt ein Song, der ist mittlerweile auch schon wieder 15 Jahre alt. Sunrise Avenue, aber klingt immer noch gut und kommt auch gut jetzt in der Nacht. I Don't Dance. Ich bin Sven Sandbote.
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1: Ich bin Tine Klimach. Der Reformstreit der Koalition beim Thema Pflege spitzt sich zu. Die SPD hat angekündigt, die Pflegereform aus dem CDU-geführten Gesundheitsministerium zu blockieren, wenn sie nicht überarbeitet wird. Medienberichte über ein Krisentreffen von Union und SPD heute Abend wurden noch nicht bestätigt.
2: In der Regierung spricht man weniger von einem Krisentreffen, sondern von internen Verhandlungen auf Arbeitsebene. Und Gesundheitsminister Linnemann gab sich am Abend in der ARD optimistisch. Schon früher habe man sich in der Regierung teilweise erst 2 Stunden vor dem Einbringen einer Reform ins Kabinett darauf geeinigt. Der Streit sei also gerade nichts Ungewöhnliches. Allerdings sind Kompromisse kaum abzusehen. Die SPD will konkrete Änderungen jetzt. Die Union lehnt die ab. Die SPD will als erstes sofort strukturelle Reformen, die Union dafür erst Ende Oktober eine Kommission einsetzen, die dann wohl Monate für Ergebnisse bräuchte. Aus Berlin, Ronny Torau.
1: In Südwestengland wurden am Wochenende in der Nähe einer Militärbasis 5 Männer festgenommen. Gegen sie wird nun, nach Angaben der britischen Polizei, wegen der Vorbereitung einer terroristischen Tat ermittelt. Die Festnahmen erfolgten, nachdem der Polizei 3 verdächtige Fahrzeuge aufgefallen waren. Sie seien in Richtung Luftwaffenstützpunkt Fairford unterwegs gewesen. Er wird auch von den USA genutzt. Laut US-Präsident Trump wollten die Männer großen Schaden anrichten. Weiteres ist nicht bekannt. Was tun bei kaputter Ware? Händler müssen jetzt in der EU sichtbarer über Kundenrechte informieren. Ab jetzt müssen dafür in der ganzen EU 2 einheitliche Labels verwendet werden.
3: Das eine ist das sogenannte Gewährleistungslabel. Das wird nicht an dem Gegenstand angebracht, den man kauft, sondern es wird überall an der Wand oder neben der Kasse zu sehen sein, mit einer Menge Text. Der klärt unter anderem darüber auf, dass es in der EU eine Gewährleistung von mindestens 2 Jahren gibt. Außerdem gibt es künftig ein sogenanntes Garan-Label. Das sieht man, wenn der Händler ohne zusätzliche

0: Kosten mehr als 2 Jahre Garantie gibt. Aus Brüssel, Dieter Ebeling.
1: Zum Sport. Im ersten Heimspiel mit dem neuen Bundestrainer Jürgen Klopp hat die deutsche Fußballnationalmannschaft eine überraschende Niederlage gegen Griechenland kassiert. Nach dem 0:1 in Augsburg fielen die Deutschen auf den 3. Tabellenplatz in der Nations League Gruppe 2 zurück. Nächster deutscher Gegner ist Serbien am kommenden Donnerstag in München.
2: Das Wetter.
3: Die Nacht ist wechselnd bewölkt und überwiegend trocken bei 16 bis 10 Grad, vor allem so in Bach-, Fluss- und Kanalnähe. Ja, da kann sich auch mal so ein bisschen was an Nebel bilden. Am Tag geht es dann rauf auf 25 bis 29 Grad. Neben der Sonne einige Wolken und eine Trockenheitsgarantie, die haben wir nicht mehr. Es kann mal für den einen oder anderen Schauer reichen.
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4: A3 Köln-Oberhausen zwischen Köln-Mülheim und Kreuz-Leverkusen, 3 Kilometer Stau, 9 Minuten Zeitverlust. Und A40 Dortmund-Essen zwischen Dortmund-Hombruch und Dortmund-Warup, 1 Kilometer stockender Verkehr. Wir wünschen allen unterwegs gute Fahrt.
3: Ja, das ist eine schöne Challenge. Wir gucken gleich mal, wie gelenkig ihr noch in der Hüfte seid, nämlich dann, wenn Jennifer Lopez läuft. Ain't your mama. Vorher gibt's noch Musik aus NRW. Hier ist der gute Kamerad und Be Mine für die Nacht. Ich bin Sven Sandpote. Kommt gut rein in diesen Montag.
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0: das Wetter.
1: Diese Nacht zum Montag, die bleibt meistens trocken, mal mehr, mal weniger Wolken und dazu Tiefstwerte von 16 bis 10 Grad. Örtlich bildet sich auch Nebel. Im Laufe des Tages geht's dann rauf auf 25 bis 29 Grad. Neben der Sonne gibt's Wolken und es kann auch hier und da mal ein bisschen was an Regen runterkommen.
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2: A3 Köln-Oberhausen, zwischen Köln-Mülheim und Leverkusen-Zentrum 1 Kilometer Stau und A40 Dortmund-Essen, zwischen Dortmund-Hombruch und Dortmund-Barup 1 Kilometer stockender Verkehr. Wir wünschen allen unterwegs gute Fahrt.
1: Ja, das Wochenende ist vorbei, aber die Musik von The Weeknd, die kommt auch in der Nacht von Sonntag auf Montag richtig gut. Dancing in the Flames.
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1: Und jetzt erstmal die All-American Rejects und Gives You Hell. So geht's durch die Nacht. Ich bin Sven Sandbote und bringe euch rein in diesen 28. September.

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1: Ich bin Tine Klimach. Mit einem Streit um die geplante Pflegereform starten Union und SPD in die neue Woche. Eigentlich wollte Gesundheitsminister Lindemann seine Pläne am Mittwoch vom Kabinett verabschieden lassen. Die SPD droht aber mit einer Blockade von seinen Sparplänen. Lindemann selbst wollte den Streit nicht zu hoch hängen. Man habe sich bei der letzten Reform für die Krankenversicherung auch erst 2 Stunden vor der Kabinettsbefassung geeinigt, sagte er in der ARD. Die Schweizer wollen sich nicht stärker abschotten. Eine Initiative zu strikterer Neutralität ist bei einer Volksabstimmung gescheitert. Die Abstimmung war brisant, denn es ging um eine Zusammenarbeit der Schweiz mit Nachbarländern und auch um Russland-Sanktionen.
2: Die große Mehrheit der Wählerinnen und Wähler wollte keine weitere Abschottung der Schweiz. Mit der von rechts forcierten Abstimmung sollte eine striktere Auslegung der Neutralität in die Verfassung geschrieben werden. Sanktionen gegen Länder, die Kriege starten, wären dann nicht mehr möglich gewesen. Dagegen aber Geschäfte mit Kriegsparteien. Gegner hatten darauf gepocht, dass die Schweiz einen moralischen Kompass behält und Täter nicht genauso wie Opfer behandelt. Aus Genf, Christiane Ulrich.
1: Die Verbraucherzentralen fordern ein einheitliches, einfaches Fahrpreismodell im gesamten öffentlichen Personennahverkehr. Die Chefin des Bundesverbands Ramona Popp sagte der dpa, wer in Deutschland Bus und Bahn nutzt, braucht ein Tarifsystem, das überall gleich funktioniert. Der Verband schlägt ein Preismodell vor, das sich allein an der genutzten Zeit im ÖPNV orientiert. Konkret sollte es nur noch 5 Ticketarten geben. Zum Sport. In der Nations League hat die deutsche Fußballnationalmannschaft am Abend in Augsburg gegen Griechenland mit 0:1 verloren. Für die Gäste war es der erste Sieg überhaupt gegen Deutschland. Nach dem Spiel meinte Trainer Jürgen Klopp:
3: Was den Kader angeht, bin ausschließlich ich verantwortlich. Also ist ja auch absolut. Ich nehme das voll auf meine Kappe, ist keine Frage. Aber ansonsten ist nichts passiert. Aber wir haben ein Spiel verloren und das sollten wir eben nicht zur Gewohnheit werden lassen. Das ist nicht das Erste, das ich verloren habe. Es wäre extrem lässig, wenn es das Letzte gewesen wäre. Da bin ich mir aber auch nicht so sicher. Es geht immer darum, dass man aus Spielen das Richtige mitnimmt.
1: Nächster deutscher Gegner ist Serbien am kommenden Donnerstag in München.
0: Das Wetter.
4: Heute Nacht ziehen nur einzelne Wolken durch, es bleibt trocken und die Werte gehen auf 16 bis 10 Grad zurück. Hier und da kann sich vor allem in den Morgenstunden auch so ein bisschen was an Nebel bilden. Der Montag bringt uns dann sommerlich warme 29 Grad in der Spitze. Dazu neben der Sonne mehr Wolken als noch am Wochenende und die Trockenheitsgarantie gibt's auch nicht.